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18: Ich bin Florian Klaus. Linken-Fraktionschefin Reicheneck wirft der Bundesregierung eine verfehlte Bildungspolitik vor. Hintergrund ist das mäßige Abschneiden 15-jähriger Schülerinnen und Schüler in der PISA-Schulstudie. Reicheneck sagte der Rheinischen Post, sie ist wütend, dass der Bildungserfolg so stark von der sozialen Herkunft abhängt und fordert Investitionen in Personal, Schulen und Kitas. Der mutmaßliche Saboteur hinter den Angriffen auf Stromleitungen in drei Bundesländern wollte offenbar weitermachen. NRW-Innenminister Reul sagte, es spreche alles für einen Einzeltäter. Festgenommen wurde der 48-Jährige bei Aachen. Suita Sowali berichtet.
19: Als die Polizei den Mann schnappte, hatte er weitere Sprengmittel dabei. Auch in einem Zelt im Unterholz fanden die Beamten Sprengladungen. NRW-Innenminister Reul sagt deshalb ziemlich deutlich, der war immer noch unterwegs und wollte weitermachen. Dieses Spiel ist beendet worden. Die Ermittler prüfen trotzdem weiter, ob noch jemand beteiligt war.
18: An Tabakrauch sterben, ohne selbst zu rauchen. Das passiert weltweit immer noch millionenfach. 2023 hat das Passivrauchen fast 1,7 Millionen Menschen das Leben gekostet. Das zeigt eine neue Studie, die im britischen Fachmagazin The Lancet veröffentlicht wurde. Besonders häufig entstand durch das Passivrauchen eine Durchblutungsstörung des Herzmuskels. Rauchen gilt als die häufigste vermeidbare Todesursache. Die Einbruchsserie in Frankreichs Museen reißt nicht ab. Nun trifft es das Renoir-Museum in Südfrankreich. Dort hatten es Unbekannte auf 4 wertvolle Gemälde des Malers Pierre-Auguste Renoir abgesehen. Ihr Wert wird auf 9 Millionen Euro taxiert. Die Täter sollen Schwächen eines Wachwechsels ausgenutzt haben. 2 der Bilder haben sie auf der Flucht zurückgelassen.
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14: Ich bin Florian Klaus. Linken-Fraktionschefin Reicheneck wirft der Bundesregierung eine verfehlte Bildungspolitik vor. Hintergrund ist das mäßige Abschneiden 15-jähriger Schülerinnen und Schüler in der PISA-Schulstudie. Reicheneck sagte der Rheinischen Post, sie ist wütend, dass der Bildungserfolg so stark von der sozialen Herkunft abhängt und fordert Investitionen in Personal, Schulen und Kitas. Der mutmaßliche Saboteur hinter den Angriffen auf Stromleitungen in drei Bundesländern wollte offenbar weitermachen. NRW-Innenminister Reul sagte, es spreche alles für einen Einzeltäter. Festgenommen wurde der 48-Jährige bei Aachen, Soita Sowali berichtet.
15: Als die Polizei den Mann schnappte, hatte er weitere Sprengmittel dabei. Auch in einem Zelt im Unterholz fanden die Beamten Sprengladungen. NRW-Innenminister Reul sagt deshalb ziemlich deutlich, der war immer noch unterwegs und wollte weitermachen. Dieses Spiel ist beendet worden. Die Ermittler prüfen trotzdem weiter, ob noch jemand beteiligt war.
14: An Tabakrauch sterben, ohne selbst zu rauchen. Das passiert weltweit immer noch millionenfach. 2023 hat das Passivrauchen fast 1,7 Millionen Menschen das Leben gekostet. Das zeigt eine neue Studie, die im britischen Fachmagazin The Lancet veröffentlicht wurde. Besonders häufig entstand durch das Passivrauchen eine Durchblutungsstörung des Herzmuskels. Rauchen gilt als die häufigste vermeidbare Todesursache. Die Einbruchsserie in Frankreichs Museen reißt nicht ab. Nun trifft es das Renoir-Museum in Südfrankreich. Dort hatten es Unbekannte auf 4 wertvolle Gemälde des Malers Pierre-Auguste Renoir abgesehen. Ihr Wert wird auf 9 Millionen Euro taxiert. Die Täter sollen Schwächen eines Wachwechsels ausgenutzt haben. 2 der Bilder haben sie auf der Flucht zurückgelassen.
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16: Ich bin Florian Klaus. Linken-Fraktionschefin Reicheneck wirft der Bundesregierung eine verfehlte Bildungspolitik vor. Hintergrund ist das mäßige Abschneiden 15-jähriger Schülerinnen und Schüler in der PISA-Schulstudie. Reicheneck sagte der Rheinischen Post, sie ist wütend, dass der Bildungserfolg so stark von der sozialen Herkunft abhängt und fordert Investitionen in Personal, Schulen und Kitas. Der mutmaßliche Saboteur hinter den Angriffen auf Stromleitungen in 3 Bundesländern wollte offenbar weitermachen. NRW-Innenminister Reul sagte, es spreche alles für einen Einzeltäter. Festgenommen wurde der 48-Jährige bei Aachen, Soita Sowali berichtet.
17: Als die Polizei den Mann schnappte, hatte er weitere Sprengmittel dabei. Auch in einem Zelt im Unterholz fanden die Beamten Sprengladungen. NRW-Innenminister Reul sagt deshalb ziemlich deutlich, der war immer noch unterwegs und wollte weitermachen. Dieses Spiel ist beendet worden. Die Ermittler prüfen trotzdem weiter, ob noch jemand beteiligt war.
16: An Tabakrauch sterben, ohne selbst zu rauchen. Das passiert weltweit immer noch millionenfach. 2023 hat das Passivrauchen fast 1,7 Millionen Menschen das Leben gekostet. Das zeigt eine neue Studie, die im britischen Fachmagazin The Lancet veröffentlicht wurde. Besonders häufig entstand durch das Passivrauchen eine Durchblutungsstörung des Herzmuskels. Rauchen gilt als die häufigste vermeidbare Todesursache. Die Einbruchsserie in Frankreichs Museen reißt nicht ab. Nun trifft es das Renoir-Museum in Südfrankreich. Dort hatten es Unbekannte auf 4 wertvolle Gemälde des Malers Pierre-Auguste Renoir abgesehen. Ihr Wert wird auf 9 Millionen Euro taxiert. Die Täter sollen Schwächen eines Wachwechsels ausgenutzt haben. 2 der Bilder haben sie auf der Flucht zurückgelassen.
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15: Guten Morgen, Mainfranken. Hier ist das Charivari-Wetter. Heute ein bisschen herbstlicher, heißt dichtere Wolken und erst zum Nachmittag Sonnenschein. Und die Temperaturen, ja, weniger als noch gestern. Gestern war es ja noch mal richtig schön warm. Heute liegen die Höchstwerte nur bei 18 bis 21 Grad. Und im Bereich der Höchstwerte sind wir heute Morgen schon. Das heißt, man könnte nur für den Notfall so eine Regenjacke mitnehmen. Wobei ihr die wahrscheinlich nicht braucht. Und die Temperaturen sind jetzt schon bei 20 Grad. Das heißt, kurze Ärmel sind möglich. Also 20 Grad messen wir in Geiselwind im Kitzinger Landkreis. 19 Grad in Würzburg am Alten Kran. Wie geht's weiter? Die kommenden Tage werden so um die 20 Grad warm werden, beziehungsweise der Freitag dann wieder wärmer.
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17: Ich bin Christoph Schmidt. Wirkt der mobile Blitzeranhänger in Schweinfurt? Genau das testet die Stadt derzeit mit einem Feldversuch. Der sogenannte Enforcement-Trailer misst noch bis Ende November an verschiedenen Standorten die Geschwindigkeit. Nach Aussagen der Stadt gibt es bereits erste positive Eindrücke. Der Anhänger werde wahrgenommen, gefahrene Geschwindigkeiten seien gesunken und die Verkehrssicherheit gestiegen. Würzburg ist schon einen Schritt weiter. Die Stadt hatte im letzten Sommer einen mobilen Blitzer getestet. Aktuell läuft die Ausschreibung, um ihn für mehrere Jahre zu mieten. Unterfranken stemmt sich gegen den bayernweiten Trend bei Insolvenzen. Wie das Bayerische Landesamt für Statistik mitteilt, ist die Zahl der Unternehmenspleiten im ersten Halbjahr 2026 um 9,3% gesunken. In ganz Bayern gab es dagegen ein Plus von 8,1% und damit den höchsten Stand seit mehr als 10 Jahren. Auch bei den Privatinsolvenzen gab es in Unterfranken einen deutlichen Rückgang. Ein Schlag gegen mutmaßlichen Drogenhandel ist der Würzburger Kripo gelungen. Bei Durchsuchungen in mehreren Wohnungen in der Sanderstraße stellten die Ermittler Ende August größere Mengen Betäubungsmittel und umfangreiches Beweismaterial sicher. 4 Männer im Alter zwischen 36 und 42 Jahren sitzen inzwischen in U-Haft. Die Ermittlungen laufen weiter. Nach den schlechten Ergebnissen der PISA-Studie sieht die Präsidentin des Sozialverbandes VDK Bentele ein Versagen der Bundesregierung. Sie hat dem Redaktionsnetzwerk Deutschland gesagt, es sei seit Jahrzehnten bekannt, dass Kinder, die in Armut groß werden, schlechtere Bildungschancen haben. Es fehle häufig Geld für Schulmaterialien oder Nachhilfe. Bentele fordert daher mehr Unterstützung für arme Familien.
15: Christoph, vielen Dank für den Nachrichtenüberblick. 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Guten Morgen auf die Straßen. Wir haben keine größeren Staus oder Unfälle. Denkt nur dran, die Lora-Mainlände auch heute gesperrt wegen des Bundeswehrgelöbnisses. Falls es mehr gibt, ruft doch auch gerne an, auch für die Blitzer. 0800 30 80 700.
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18: Es ist Mittwoch, einen schönen euch. Guten Morgen.
15: Morgen zusammen.

0: Das ist euer Start in den Tag, in den Mittwoch. Hier ist Charivari um gleich 5:45.
1: Guten Morgen. Ein neuer Baumarkt macht in Giebelstadt auf, nämlich ein Sonderpreisbaumarkt am Montag. Und dafür schenken wir euch schon mal heute 100 € Gutscheine.
0: Das ist doch toll, oder? Normalerweise macht was Neues auf und dann kriegt das Geschäft die Geschenke. Heute kriegt ihr die Geschenke und Sonderpreis Baumarkt, da kriegt man natürlich vieles, was man braucht, wenn man zu Hause gerade irgendwas macht. Sei es Garten, sei es ein neues Regal an die Wand hängen, wie wir gestern zu Hause. Ja? Also, und also ich sag's aus Männersicht, im Baumarkt brauchst du immer was. Ja, du kannst auch schön Zeit verbringen.
1: Ist das Paradies für euch, ich weiß.
0: Ja, aber vielleicht fühlen auch Frauen so.
1: Ja, die werkeln, ne? Ganz genau. Sicher. So, schickt uns einfach eine WhatsApp-Sprachnachricht und sagt uns, was bei euch jetzt so ansteht. Ne? Ob irgendwie das neue Regal aufgebaut werden muss oder ob die Bohrmaschine erneuert werden muss, der Grill über den Sommer die Grätsche gemacht hat, was auch immer ihr braucht. Schickt uns per WhatsApp Sprachnachricht und mit etwas Glück gehört euch dann ein 100 € Gutschein für den Sonderpreis Baumarkt in Giebelstadt.
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0: Mit Eva Mundinar aus Würzburg.
3: Eine Maus produziert am Tag ca. 80 Kotpillen. So heißt es in der Theorie. So kann man es im Internet lesen. Ich aber weiß das jetzt ganz praktisch, denn vielleicht habe ich es schon erwähnt. Bei mir hat für 10 Tage eine Feldmaus in der Wohnung gewohnt. Also 10 mal 80. Und das kann hinkommen. Die Situation war flächendeckend beschissen. Und ich hätte aufgegeben. Hätte die Wohnung der Maus überlassen, wenn da nicht meine Freunde gewesen wären. Die kamen, ohne mit der Wimper zu zucken, dafür mit Gummihandschuhen. Sie haben geputzt, gewaschen, aufgeräumt und ich stand zwischen ihnen, eingehüllt in zarten Desinfektionsgeruch und war glücklich. Glücklich, denn ich fühlte mich so geliebt und das ist eine große Sache, die größte. Denn Gott ist die Liebe. Und wer in der Liebe bleibt, der bleibt in Gott und Gott in ihm. So heißt es in der Theorie. So kann man es in der Bibel lesen. Ich aber weiß es jetzt ganz praktisch.
0: Soweit das Wort zum Tag. 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
16: Guten Morgen, mein Franken. Hier ist das Charivari-Wetter. Ja, das mit der großen Hitze ist jetzt erstmal durch. Da hatten wir gestern noch einen sehr schönen heißen Tag. Heute 18 bis 21 Grad nur. Und da sind wir auch schon drin. Auf 20 Grad Würzburg am Kongresszentrum 19 Grad. Erstmal noch recht bewölkt, vielleicht auch noch ein paar Regentropfen am Morgen, aber wenn nur ganz vereinzelt. Später kommt die Sonne durch. Und der Charivari-Wettertrend: von morgen bis Samstag bleibt es bei der Mischung aus Sonne und Wolken. Und die Temperaturen gehen auch langsam wieder etwas nach oben. Sommerliche 30 Grad sind jetzt aber erstmal nicht mehr in Sicht.
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17: Ich bin Angela Kress. Guten Morgen. Der Eigenanteil in Pflegeheimen steigt. Die saarländische Ministerpräsidentin Rehlinger will, dass der Eigenanteil gedeckelt wird. Im Gespräch mit den Funke-Zeitungen sprach sie sich dafür aus, dass das Teil der Pflegereform wird. Konkret ist sie dafür, den Eigenanteil bei 1.500 Euro pro Monat zu deckeln. Im bundesweiten Schnitt mussten im ersten Heimjahr laut einer Verbandsauswertung zuletzt im Schnitt mehr als 3.300 Euro aus eigener Tasche gezahlt werden. Nachdem in einem Zug in Bayern bei voller Fahrt eine Tür geöffnet worden ist, fordert der Fahrgastverband pro Bahn Überwachungskameras für die Einstiegsbereiche in Fernzügen. Bundeschef Iffländer hat der Neuen Osnabrücker Zeitung gesagt, der Vorfall zeige, worum es gehe. Eine Tür werde bei 200 km/h geöffnet und hinterher lasse sich nicht klären, wer es war. Der gesamte Zug solle aber nicht überwacht werden. Im Bundestag wird es heute wohl härter zur Sache gehen. In der Haushaltswoche geht es um den Etat des Kanzleramts und bei der Gelegenheit rechnet die Opposition traditionell mit der Politik der Bundesregierung insgesamt ab. AfD-Chefin Weidel wird die Generaldebatte eröffnen, Kanzler Merz ist danach dran. In dem Duell dürfte auch die Landtagswahl in Sachsen-Anhalt Thema werden.
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1: Sommerferienzeit ist in Würzburg auch Baustellenzeit. Ab heute müssen Autofahrer am Stadtring Süd mit neuen Einschränkungen rechnen. Wegen Arbeiten an der Fahrbahndecke wird die Baustellenverkehrsführung im Bereich der Rottendorfer Straße verlängert. Dadurch ist das Linksabbiegen vom Stadtring Süd in die Sillig-Müller Straße vorübergehend nicht mehr möglich. Eine Umleitung wird ausgeschildert. Die Arbeiten sollen laut Stadt rund 2 Wochen dauern. Auf den günstigen Moment gewartet und zugegriffen. Im Würzburger Ringpark haben 3 junge Männer einer 13-Jährigen den Geldbeutel geklaut. Die Handtasche des Mädchens lag am Montagabend nahe der Bismarckstraße. Nach der Tat machten sich die Unbekannten aus dem Staub. Der Geldbeutel tauchte später wieder auf. 2 Debitkarten blieben jedoch verschwunden. Die Polizei ermittelt.
18: 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Wir wünschen eine gute Fahrt ohne Staus, ohne Unfälle, gerade auch ohne Blitzer.
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20: 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Morgen.
18: Guten Morgen, ihr Lieben.

0: 10 nach 6. Schön, dass ihr mit uns aufsteht, mit Charivari, eurem Radio von hier. Wir sagen euch, was heute wichtig ist.
1: Und einen Gänsehautmoment, den versprechen wir euch heute in Lohr. Da findet nämlich ein öffentliches Gelöbnis von Soldatinnen und Soldaten statt. Heute um 15 Uhr auf der Mainlände. Deswegen ist sie auch schon seit gestern gesperrt. Und das ist ein Gänsehautmoment.
0: Ja, das heißt, die Grundausbildung ist zu Ende. Und bei diesem Gelöbnis schwören die auf die Bundesrepublik, vor Zeugen schwören sie auch auf das Grundgesetz, bekennen sich zum Dienst am deutschen Volk und schwören da, dass sie die Werte der Bundesrepublik tapfer verteidigen.
1: So, und das ist eben öffentlich, das heißt die Eltern, die Familie, die Freunde der Soldatinnen und Soldaten können dann auch dabei sein. Und es ist oft der erste Moment, wo die Familie dann auch die Soldaten in Uniform sieht.
0: Wahnsinn. Stillgestanden, um 15 Uhr geht's los. Lora Mainlände.
1: So ungefähr.
0: So, wir schauen Ton herrscht da.
1: Ja, das ist natürlich schon etwas rauer, der Ton. Und wir schauen uns das heute mal an.
0: Ja, wird ein großes Highlight. Wir sind für euch mit dabei. Dann gibt es in Würzburg neu einen Lebensmittellieferdienst. Flink heißt der. Da bestellt man über eine App Lebensmittel, die man nicht selber einkaufen will. Also von A wie Apfel bis Z wie Zahnpasta.
1: So, und dann innerhalb von 30 Minuten kommt der kommen die bestellten Sachen dann zu euch nach Hause. Und zwar per E-Bike. Da müssen sie aber ganz schön reintreten.
0: Ja, naja. Wenn du öfter bestellst, vielleicht braucht er nicht den großen Korb. Könnte ich mir vorstellen. Aber vielleicht ist das die Zukunft. Bin ich mal sehr gespannt. Geht ab heute los in Würzburg. Und dann gibt es heute einen interessanten Prozess vor Gericht. Und zwar um die Drogeriemarktkette DM. Die Frage ist, dürfen die Augenuntersuchungen im Drogeriemarkt anbieten?
1: Das machen sie schon in 9 Filialen für 14,95 Euro. Und damit, mit diesem Augenscreening, soll dann unter anderem der grüne Star frühzeitig erkannt werden. Das sagt DM. Die Bedenken auf der anderen Seite natürlich, Moment, alle medizinischen Standards, werden die da eingehalten? Ja? Oder sollten nicht einfach nur Augenärzte solche Vorsorgeuntersuchungen durchführen können.
0: Bin ich sehr gespannt, wie das ausgeht, weil wir alle können uns ja jetzt die Frage stellen, würden wir für so eine Augenvorsorgeuntersuchung zum DM gehen?
1: Nein.
0: Sagst du jetzt? Denk nochmal drüber nach. Du willst zum Augenarzt, ist ja klar.
1: Ja, aber ich bin Brillenträgerin, ich bin stark kurzsichtig, ich gehe mein ganzes Leben lang zum Augenarzt.
0: Ja, ja, aber mach mal einen Termin beim Augenarzt.
1: Ja, das.
0: Den hast du in 100 Jahren. Und beim DM vielleicht in 5 Minuten für 14,95.
1: Ja, im Notfall kriegst du das auch schneller beim Augenarzt, wenn einer ist. Klar, ich weiß, was du meinst, aber ich würde trotzdem den Profi draufschauen lassen.
0: Aber es ist schon eine interessante Diskussion. Bin ich gespannt, wie das vor Gericht ausgeht. Das sagen wir euch natürlich hier bei Charivari.
1: Guten Morgen, Mainfranken.

0: sind die Klassiker unserer Zeit aus den 70ern, produziert übrigens von Frank Farian. Eruption. Hier bei Charivari ist es 19 Minuten nach 6 und wir müssen nochmal über die Ergebnisse der PISA-Studie sprechen. Die ist ja nochmal schlechter geworden, das ist das Ergebnis und wir sprechen darüber mit einer Expertin, die wir vielleicht schon kennen aus Würzburg von den Ursulinen.
1: Ja, es ist Melanie Wogrin oder besser bekannt auch als Mathe Melli, weil das ist ihr Instagram-Account und da ist sie bekannt geworden, weil sie mit ihren Schülern einfach hochkomplexe mathematische Sachen durchgeht in Form eines Liedes. Mit der Gitarre vorne hat sie einen Integralsong zelebriert.
0: Zum Beispiel. Und von ihr wollten wir wissen, wieso ist die PISA-Studie jetzt so schlecht ausgefallen?
2: Die Kinder heutzutage kämpfen mit ganz anderen Herausforderungen als wir noch als Kinder. Alleine durch die ganzen digitalen Medien, die ja wirklich schon sehr früh haben, entwickeln sich die Kinder anders und die kriegen relativ wenig an die Hand, wie sie damit umgehen sollen. Die Kinder sind auf keinen Fall dümmer als vorher, aber man sieht, die Leistungen nehmen ab. Und wenn man beobachtet, wie zum Beispiel die Digitalisierung mit den Leistungen einhergeht, dann ist auch klar, unser Plan für Digitalisierung, der geht in die falsche Richtung. Also da Kinder mit Laptops auszustatten, dass die nur mehr am Laptop lernen, das tut den Kindern nicht gut. Also da laufen wir einfach Vollgas in die falsche Richtung. Und da glaube ich, wäre es wichtig zu sagen, okay, wir haben es probiert, aber wir probieren jetzt auch wieder was anderes.
1: Vollgas
0: da bin ich
1: wieder
0: bei Ihnen.
1: Die andere Richtung. Ja. Also ich glaube, über die Ergebnisse der PISA-Studie werden wir jetzt noch lange diskutieren, beziehungsweise die Verantwortlichen sollten jetzt wirklich mal in die Pötte kommen.
0: Was ich gut finde bei unserer Melli ist, die macht das ja sehr anschaulich. Wir haben ja schon über Instagram gesprochen und morgen bringt sie ein neues Buch raus. Das heißt, stark starten in der Klasse 5. Das heißt, das ist ein guter Ratgeber, gerade auch für die Eltern, wie man den Druck rausnimmt im Übergang zur Klasse 5. Natürlich nochmal kombiniert mit vielen Tipps und Tricks, gerade für Mathe, wie man Mathe auch einfach im Alltag üben kann, ohne ewig zu büffeln vor der nächsten Schulaufgabe.
1: Und darüber reden wir heute Morgen auch noch mit Mathe Melli von den Ursulinen in Würzburg.
0: 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Morgen!

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13: Guten Morgen, Mainfranken. Hier ist das Charivari-Wetter. Und um die Uhrzeit bewegen wir uns schon im Bereich der Höchsttemperaturen heute. Wir haben in Arnstein 19 Grad und in Würzburg an der Residenz auch 19. Und die Spanne geht heute maximal rauf bis 21 Grad. Dazu viele Wolken, am Nachmittag auch Sonne, vielleicht jetzt am Morgen auch nochmal so ein Regentröpfchen. Der Charivari-Wettertrend von morgen bis Samstag bleibt beim Mix aus Sonne und Wolken. Die Temperaturen ändern sich morgen wenig, also auch so etwas über 20 Grad. Und dann am Freitag aber auch gerne so 24, 25 Grad.
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15: Ich bin Christoph Schmidt. Der Vorfall mit einem ICE bei Wiesenfeld in der vergangenen Woche sorgt jetzt bundesweit für Schlagzeilen. Bei Tempo 200 war eine Tür aufgegangen, der Lokführer stoppte per Notbremsung. Wie sich zeigte, war der Notfallknopf gedrückt worden, der die Tür entriegelt. Der Fahrgastverband Pro Bahn fordert jetzt, die Einstiegsbereiche von Fernzügen per Kamera zu überwachen. Die Kamera könne bei solchen Vorfällen Klarheit schaffen, ohne dass Reisende in den Waggons selbst gefilmt werden. Die Aufnahmen aus den Kameras will Pro Bahn nur wenige Tage speichern. Ein Zugriff soll nur bei konkretem Anlass möglich sein. Eine Heizung im XXL-Format hängt heute in Würzburg am Haken. Die BVV saniert aktuell das Heizwerk Elferweg und tauscht den Heizkessel aus. Bereits gestern war ein 650-Tonnen-Kran vor Ort aufgestellt worden, um den neuen Gaskessel einzuheben. Das Heizwerk im Elferweg sichert vor allem dann die Fernwärmeversorgung in Würzburg, wenn der Verbrauch besonders hoch ist, beispielsweise im Winter. Den neuen Heizkessel hat die BVV auch mit Blick in die Zukunft angeschafft. Neben Gas kann er alternativ auch mit Biomethan oder Wasserstoff betrieben werden. Der Gartenzaun bleibt offenbar immer öfter stehen. Die Zahl der Nachbarschaftsstreitigkeiten vor Gericht in Unterfranken ist auf einen neuen Tiefststand gesunken. Laut bayerischem Justizministerium landeten 2025 nur 60 solcher Fälle vor den Amtsgerichten in der Region, rund 40 weniger als im Jahr zuvor. Der Eigenanteil in Pflegeheimen steigt. Die saarländische Ministerpräsidentin Rehlinger will, dass der Eigenanteil gedeckelt wird. Im Gespräch mit den Funke-Zeitungen sprach sie sich dafür aus, dass das Teil der Pflegereform wird. Konkret ist sie dafür, den Eigenanteil bei 1.500 Euro pro Monat zu deckeln. Aktuell sind es nach Berechnungen eines Pflegeverbandes über 3.300 Euro.
16: Christoph, vielen Dank. 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Keine Staus, keine Unfälle, keine Blitzer. Nur der Hinweis, die Lora-Main-Lände ist heute nochmal wegen des Bundeswehrgelübnisses gesperrt. Falls ihr was entdeckt, ruft an 0800 30 80 700.
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13: Habt einen guten Start in den Mittwoch. Guten Morgen.
16: Guten Morgen zusammen.

0: Debbie Harry hier bei Charivari mit ihrem 80er-Klassiker. Hier ist Charivari mit Monique und André und mit Geschenken für euch, für jeden, der was im Haus machen will, reparieren will, den Garten auf Vordermann bringen will. Es gibt nämlich bald einen neuen Sonderpreisbaumarkt in Giebelstadt im Landkreis Würzburg und zwar ab dem kommenden Montag.
1: So, und wir schenken euch heute 100 Euro Gutscheine dafür. Ihr schickt uns einfach eine WhatsApp-Sprachnachricht und sagt uns in dieser, was denn bei euch so dringend notwendig jetzt ist. Muss was Neues noch im Garten gewerkelt werden, ja? Oder braucht ihr die neue Bohrmaschine? Oder hat der Grill den Geist aufgegeben? Was auch immer. Ich weiß nur, wenn mein Mann am Samstag früh sagt, er fährt mal in den Baumarkt,
0: ja,
1: dann weiß ich kann die Füße nochmal hochlegen. Das dauert, bis er wiederkommt.
0: Siehst du, also ich will jetzt keine Klischees bedienen, aber so ein Gutscheingeschenk, was wir euch jetzt machen, ja, ist so, wie wenn du der Frau den 100-Euro-Gutschein für die Drogerie schenkst. Ja? Das ist für gerade für die Männer ein Traum.
1: Ich verstehe.
0: Die sind dann weg, die sind dann am Shoppen.
1: Da kann kommen, was will.
0: Ja, genau.
1: Also, her mit eurer Sprachnachricht und mit etwas Glück shoppt ihr dann im neuen Sonderpreisbaumarkt in Giebelstadt. Montag macht er auf, vielleicht eben mit unserem 100-Euro-Gutschein.

0: Silverstone heißt die Frau, neu bei Charivari. Es ist 6:45 durch, kommt gut rein in den Mittwoch und das Motto von ihm ist von Charivari nach Hollywood.
1: Von unserem Moderator Markus Braun. Ja, könnte man so denken, ne? Weil der hat nämlich einen Filmdreh am Samstag. Lena Sattes ist eine junge Frau aus Kitzingen und dreht im Moment einen Film, Herz aus Narben heißt er. Und im Airport in Würzburg gibt es eine Clubszene, für die sie viele Komparsen gesucht hat. Und da hat sich jetzt natürlich unser Markus gleich mal dahingestellt und gesagt, ach, da könnte ich doch mal und vielleicht wird er ja auch entdeckt.
0: Gestern wusste er ja noch nicht genau, was er anzieht. Dann im Club, das ist mittlerweile geklärt. Und hast du auch schon mal zu Hause, ich sag mal so, geübt, so vom Spiegel oder so?
2: Also ehrlich gesagt, ich habe mein Outfit gestern Abend schon mal probeweise vor dem Spiegel angezogen und ja, tatsächlich auch schon die ein oder andere Pose geübt. Ah. Mal eine Hand lässig in der Hosentasche, das Sakko über die Schulter geworfen und es durfte auch nicht der schweifende Blick durch den Raum fehlen. Ihr merkt schon, ich gehe voll in der Rolle des coolen Clubgasts auf. Aber ob das jetzt alles sinnvoll ist, tja, das weiß ich noch nicht, denn Regisseurin Lena wird uns am Samstag dann schon konkrete Anweisungen geben. Sie hat uns aber schon mitgeteilt, dass wir auch unsere eigenen Ideen mit einfließen lassen können. Das finde ich persönlich sehr gut. Und ich darf verraten, ich habe für mich persönlich auch schon ein paar Ideen. Aber die verrate ich euch erst morgen.
0: Bin ich gespannt. Ich habe mal von einem Fotografen gelernt, weil wir Männer machen das gerne, wenn wir fotografiert werden, dass wir die Hand so lässig in die Tasche stecken.
1: Ja.
0: Und der sagt, wenn du das machst, muss der Daumen rausgucken, sonst sieht es aus wie amputiert.
1: Ich war jetzt gerade auch mit meiner Hand in der Tasche
0: und
1: habe sofort den Daumen rausgemacht, nachdem du es gesagt hast.
0: Ja gut, weil du ein Profi bist. Oder weil du es jetzt von mir gelernt hast.
1: Ich habe es gerade von dir gelernt, aber...
0: Dann. Falls ihr auch Tipps für Hollywood braucht, ruft mich an.
1: Und weißt du, was ich mal von der Regisseurin gehört habe? Nie eine Rolle vorm Spiegel üben.
0: Ei, das haben wir Markus jetzt zu spät gesagt, aber der wird das gut machen.
1: Ja.
0: Wir begleiten ihn bis zu seinem Dreh am Samstag und vielleicht bis nach Hollywood. Hier ist Charivari.

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13: Guten Morgen, Mainfranken. Hier ist das Charivari-Wetter. Ja, viel Regen war angekündigt. So viel ist da jetzt gar nicht runtergekommen. Und nur noch ganz vereinzelt gibt es jetzt auch heute Morgen noch ein paar Regentröpfchen. Dann Sonne und Wolken im Wechsel und mehr Sonne auch bei 18 bis 21 Grad. Da sind wir auch schon genau in diesem Bereich. Im Moment in Kitzingen 19 Grad, Würzburg an der Talavera ebenso 19 Grad.
14: Ich habe übrigens gestern extra nicht gegossen.
13: Ja, wir
14: jetzt
13: auch.
14: Muss ich wieder ran.
13: Weil wir dachten, naja, da wird schon was kommen, ne?
14: Ja, ja.
13: Ja, Pustekuchen.
14: Jetzt müssen wir selber wieder ran.
13: Mhm. Auch in den nächsten Tagen bleibt weitestgehend trocken. Der Charivari-Wettertrend. Morgen die Temperaturen ähnlich wie heute. Richtung Wochenende geht's wieder leicht nach oben. Wobei diese 30 Grad von den letzten beiden Tagen kriegen wir jetzt erstmal nicht hin.
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15: Ich bin Angela Kress. Guten Morgen. Wer sein Auto oder seinen LKW nicht durch den TÜV gebracht hat, ist damit nicht alleine. Etwas mehr als jedes 5. Nutzfahrzeug ist in den vergangenen 2 Jahren mit erheblichen oder sogar gefährlichen Mängeln durch die Hauptuntersuchung gefallen, wie aus Zahlen des Verbands hervorgeht. Ölverlust und Mängel bei der Beleuchtung wurden etwa häufig beanstandet. Der Wahlerfolg der AfD in Sachsen-Anhalt hat die Diskussionen über den geplanten Reformkurs in Deutschland angeheizt. Bundesfinanzminister Klingbeil hat am Abend in der ARD noch einmal gesagt, dass er an den Plänen grundsätzlich festhalten will, Kurskorrekturen aber nicht ausschließe. Heute steht im Bundestag die Generaldebatte in der Haushaltswoche an. Zuerst spricht AfD-Chefin Weidel, dann Bundeskanzler Merz. Immer mehr Menschen pendeln nach München zur Arbeit. Mehr als 461.000 waren es im vergangenen Jahr und damit so viele wie in keiner anderen deutschen Großstadt. Bundesweit stieg die Zahl der Pendler nach den Zahlen des Bundesinstituts für Raumforschung, allerdings nicht in allen bayerischen Großstädten. Für Nürnberg, Ingolstadt und Augsburg wurden etwas weniger Pendler verzeichnet als noch ein Jahr zuvor.
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16: Jahrelang führte die Bundeswehr vielerorts ein Schattendasein für die Öffentlichkeit. Mit dem Angriff Russlands auf die Ukraine hat sich das geändert. In Lohr lässt sich die Bundeswehr heute Nachmittag aus der Nähe erleben. Um 15 Uhr beginnt auf der Mainlände ein feierliches Gelöbnis. Dabei leisten Rekruten des Fernmeldebataillons aus Veitshöchheim ihren Diensteid. Im Anschluss wird dann noch gemeinsam gefeiert. Damit kann heute auf der Mainlände in Lohr aber auch nicht geparkt werden. Noch dort stehende Autos werden abgeschleppt. Die unterfränkischen Mannschaften haben bisher einen starken Lauf im Fußball-Toto-Pokal Bayern. Mit den Würzburger Kickers, dem FC Schweinfurt 05 und dem TSV Albstadt kommen drei der insgesamt 8 Viertelfinalisten aus der Region. Heute Mittag um 12.30 Uhr werden in München die Viertelfinalpartien ausgelost. Ein unterfränkisches Derby ist möglich.
14: Soweit die Nachrichten um 7. Alles aus Mainfranken steht immer bei uns im Web oder auch in der App. Guten Morgen jetzt auf die Straßen, um kurz nach 7 eine Panne zu haben, ist richtig bescheiden. Das ist gerade der Fall auf der A3 Würzburg Richtung Nürnberg zwischen Wiesentheid und Geiselwind. Hier sind sogar 2 defekte Fahrzeuge auf dem Standstreifen. Die Lohrer Mainlände ist gesperrt wegen des Bundeswehrgelöbnisses und geblitzt wird heute Morgen in Rothenfels am Friedhof in der 30er-Zone. Falls ihr mehr habt, ruft uns gerne an. 0800 30 80 700 ist die Nummer dafür.
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0: Gleich 7:10. Schönen Morgen mit Charivari, eurem Radio von hier. Und es gibt gute Nachrichten für alle Streithähne am Gartenzaun.
1: Ja, weil wir haben nämlich den niedrigsten Stand, was Gerichtsverhandlungen wegen Nachbarschaftskonflikten angeht. Also so niedrig wie die letzten 4 Jahre schon nicht mehr.
0: Das ist doch richtig gut.
1: Und das ist mal eine ordentliche Hausnummer. Wobei es natürlich schon auch Unterschiede in den einzelnen Regionen gibt.
0: Ja, in Kitzingen wurden am meisten Prozesse verhandelt, wo es um Nachbarschaftsstreitigkeiten ging. Das waren im letzten Jahr 17 Fälle.
1: In Würzburg vom Amtsgericht 8. Und Achtung, jetzt eine beeindruckende Zahl aus Gemünden. Das scheint irgendwie die friedlichste Nachbarschaft ever zu sein in Bayern. Da hat man nämlich 0 Verhandlungen.
0: Wow.
1: Weil gar keiner sich über irgendwen aufgeregt hat und vors Gericht gezogen hat.
0: Das ist gut, wobei kleiner Wermutstropfen fürs laufende Prozessjahr sind auch im Landkreis Main-Spessart schon Nachbarschaftsfälle eingegangen.
1: Also die dann in Gemünden verhandelt werden.
0: Ja.
1: Oder die einigen sich vorher doch noch, weil sie das jetzt gehört haben und gedacht haben, nee, also diese Plakette, ja, dieses Gütesiegel der friedlichsten Nachbarn wollen wir jetzt nicht mehr loswerden.
0: Ja, einmal mit der Mistgabel gerasselt und dann hat sich's vielleicht auch erledigt. Aber wir grüßen alle lieben Gabis über den Gartenzaun, ja? Oder wie auch immer euer Nachbar heißt. In der Hoffnung, dass er lieb ist und nicht jetzt hier in der Statistik mit dabei war. Wobei, die ist ja richtig gut.
1: Das Blöde ist, das kann sich ja so richtig hochschaukeln, ne? So
0: ja,
1: Nachbarschaftskonflikte.
0: Ja, richtig böse auch.
1: Was bin ich froh, dass wir wohnen in so einem ganz friedlichen Nachbarschaftskreis.
0: Die grüßen wir mal. 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

0: Genau 17 nach 7. Nehmen Sie Haltung an. Stillgestanden, hier ist Charivari. Und heute ist auf der Mainlände in Lohr. Für mich wäre das ja nichts, du merkst, ich muss da schon lachen. Gibt es heute das große Bundeswehrgelöbnis? Seit gestern ist ja die Mainlände deswegen gesperrt.
1: Also es wird ein Gänsehautmoment, da bin ich mir 100% sicher. Die Soldatinnen und Soldaten haben die Grundausbildung hinter sich und dann kommt dieses feierliche Gelöbnis. Ja, bei einem Appell schwören sie auf das Grundgesetz, stehen zur freiheitlichen Demokratie und schwören eben auch, die Bundesrepublik und ihre Werte tapfer zu verteidigen.
0: So, das heißt, ab heute sind die richtigen Soldatinnen und Soldaten und der Gänsehautmoment, den Monique angesprochen hat, den wird es wahrscheinlich bei Freunden und Familien geben, weil da kann wirklich jeder hinkommen. Und da kommen dann halt auch Familienmitglieder hin und sehen teilweise die Soldatinnen und Soldaten auch zum ersten Mal in voller Montur.
1: Also ich weiß von meiner Tante, die damals auch meinen Papa dann das erste Mal in Uniform gesehen hat. Mhm. Und das hat sie dann noch viele Jahre später gesagt. Da standen mir die Tränen in den Augen.
0: Ja, also, das ist was Besonderes. Wir schauen uns das heute an in Lohr auf der Mainlände ab 15 Uhr das feierliche Gelöbnis der Bundeswehr.
1: Da kann jeder hin und im Anschluss könnt ihr auch nochmal so Bundeswehrfahrzeuge euch von innen anschauen. Also da ist einiges noch geboten, um mal die Bundeswehr noch mal näher kennenzulernen.
0: Was ist sonst noch wichtig? In Würzburg gibt es ab heute einen neuen Lebensmittellieferdienst. Flink heißt der. Das heißt, ihr könnt euch über eine App von A wie Apfel bis Z wie Zahnpasta alles bestellen. Und innerhalb von 30 Minuten bringt es ein Kurier per E-Bike.
1: Das heißt, wenn du mal schon in der Küche stehst und was vergessen hast fürs Kochen, dann könntest du ganz schnell zack, zack, zack und dann kommen die.
0: Könntest du? Würdest du? Das, finde ich, ist die interessante Frage. Würdest du es nutzen?
1: Also ich wahrscheinlich eher als mein Mann, weil ich gehe nicht gerne einkaufen. Mhm. Und der liebt es ja, durch Supermärkte zu streunern.
0: Ja, der arbeitet aber doch fleißig deine Einkaufsliste ab. Also du bräuchtest es nicht, gell?
1: Naja, manchmal muss ich auch.
0: Okay, schon verstanden. So, was ist sonst noch wichtig heute? Nächste Frage an euch. Würdet ihr zum DM, zum Drogeriemarkt gehen, um eure Augen untersuchen zu lassen?
1: Klares Nein.
0: Ja, wobei, vielleicht hat es auch Vorteile. Also DM bietet das in mittlerweile 9 Filialen an. Ein Augenscreening, wo zum Beispiel der grüne Star auch erkannt werden kann, für 14,95.
1: Ich vertraue einfach denen, die da studiert haben, den Augenärzten. Mhm. Ganz einfach. Ja. Also vielleicht bin ich da jetzt auch oldschool, mag ja sein, aber ich finde das schon wichtig. Aber das
0: aber
1: ist heute
0: weißt,
1: Thema.
0: Aber wie lange du auf einen Termin wartest beim Augenarzt und beim DM kriegst du es gleich?
1: Ja, aber gerade diese Screenings, die du ja nicht von heute auf morgen machen musst, sondern einfach regelmäßig, das sollte mit so einem Termin irgendwie doch auch handelbar sein.
0: Ja, die Frage ist halt, sollten es nur Augenärzte machen, halten die hygienischen Standards ein oder auch die medizinischen Standards? Und genau deswegen landet dieser Fall von DM und den Augenuntersuchungen heute vor Gericht.
1: Da bin ich mal gespannt, wie das Landgericht Karlsruhe da entscheiden wird. Haben wir für euch natürlich auch im Blick hier bei Charivari, weil, Achtung, Witz, ist flach, aber er kommt. Wir haben den Durchblick.

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11: Und nun die Wassertemperaturen für die Urlaubsregionen. Nordsee 23 Grad, Adria 27 Grad, Garten der Familie Meier 28 Grad.
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17: Guten Morgen, mein Franken. Hier ist das Charivari-Wetter. Wir stehen mit einigen dichten Wolken auf und vielleicht ist auch noch die eine oder andere Wolke undicht und ein paar Tröpfchen könnten rauskommen. Viel ist es aber nicht. Und wir haben auch schon nahezu die Höchsttemperaturen erreicht. Die pendeln sich heute zwischen 18 und 21 Grad ein. Im Moment in Winterhausen 18 Grad, Würzburg am Dom auch 18 Grad. Irgendwann dann lockern die Wolken auf heute im Tagesverlauf und die Sonne kommt durch. Auch die nächsten Tage gibt es einen Mix aus Sonne und Wolken. Morgen nochmal Temperaturen, so wie heute. Dann ab Freitag wird es aber wieder wärmer.
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18: Ich bin Christoph Schmidt. Wirkt der mobile Blitzeranhänger in Schweinfurt? Genau das testet die Stadt derzeit mit einem Feldversuch. Der sogenannte Enforcement-Trailer misst noch bis Ende November an verschiedenen Standorten die Geschwindigkeit. Nach Aussagen der Stadt gibt es bereits erste positive Eindrücke. Der Anhänger werde wahrgenommen, gefahrene Geschwindigkeiten seien gesunken und die Verkehrssicherheit gestiegen. Würzburg ist schon einen Schritt weiter. Die Stadt hatte im letzten Sommer einen mobilen Blitzer getestet. Aktuell läuft die Ausschreibung, um ihn für mehrere Jahre zu mieten. Unterfranken stemmt sich gegen den bayernweiten Trend bei Insolvenzen. Wie das Bayerische Landesamt für Statistik mitteilt, ist die Zahl der Unternehmenspleiten im ersten Halbjahr 2026 um 9,3% gesunken. In ganz Bayern gab es dagegen ein Plus von 8,1% und damit den höchsten Stand seit mehr als 10 Jahren. Auch bei den Privatinsolvenzen gab es in Unterfranken einen deutlichen Rückgang. Ein Schlag gegen mutmaßlichen Drogenhandel ist der Würzburger Kripo gelungen. Bei Durchsuchungen in mehreren Wohnungen in der Sanderstraße stellten die Ermittler Ende August größere Mengen Betäubungsmittel und umfangreiches Beweismaterial sicher. 4 Männer im Alter zwischen 36 und 42 Jahren sitzen inzwischen in U-Haft. Die Ermittlungen laufen weiter. Wer sein Auto oder seinen LKW nicht durch den TÜV gebracht hat, ist damit nicht alleine. Etwas mehr als jedes 5. Nutzfahrzeug ist in den vergangenen 2 Jahren mit erheblichen oder sogar gefährlichen Mängeln durch die Hauptuntersuchung gefallen, wie aus Zahlen des Verbandes hervorgeht. Ölverlust und Mängel bei der Beleuchtung wurden etwa häufig beanstandet.
19: Christoph, vielen Dank für den Nachrichtenüberblick um 9:30. 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Keine größeren Staus oder Unfälle, nur ein Blitzer in Rothenfels am Friedhof. Falls ihr mehr habt, ruft uns an 0800 30 80 700.
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17: 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Morgen.
19: Guten Morgen zusammen.

0: Das ist Tom Gregory hier bei Charivari, 8:30. Wir sind Monique und André. Guten Morgen.
1: Guten Morgen. Früher bin ich in der Schule immer zusammengezuckt, wenn es hieß, so, Textaufgabe.
0: Oh, da war in Mathe.
1: In Mathe. Oh Gott, Textaufgabe. Mhm. Dabei sind die Textaufgaben ja eigentlich die, die komplett immer aus dem Leben gegriffen sind. Also zum Beispiel, du fährst mit deiner Familie in Urlaub und ihr fahrt 100 km/h schnell. Dann sind das 100 Kilometer in der Stunde. So. Jetzt kleine Textaufgabe, wie viel Kilometer in einer halben Stunde?
0: 50.
1: Ich habe kurz gezittert jetzt. Kommt da jetzt noch die
0: Du musst erst die Textaufgabe verstehen, du
1: ja,
0: weißt.
1: Ja.
0: Das ist ja das Problem bei diesen Textaufgaben. Warum sprechen wir darüber und das, wo doch noch gar keine Schule begonnen hat?
1: Morgen kommt ein Buch raus.
0: Genau. Und nächste Woche beginnt sie ja auch wieder,
1: die Schule.
0: Und dieses Buch kommt von Melanie Wogrin. Sie ist Lehrerin bei den Ursulinen, also St. Ursula Schule in Würzburg. Vielleicht kennt ihr sie auch von Instagram, haben wir auch schon mal drüber berichtet. Da ist sie Mathe-Melli und bringt Kindern Mathe teilweise auch musikalisch bei, zum Beispiel mit dem Integralsong. Und jetzt gibt's eben ab morgen ein Buch.
1: Das heißt, stark starten in Klasse 5. Also gerade so dieser Übertritt ist für viele Kinder ja doch so ein kleiner Schock auch, ja.
0: Nicht nur für die.
1: Ja, dann auch für die Eltern, genau. Und deswegen gibt es eben in diesem Buch ganz viele Tipps für die Eltern, wie auch Mathe leicht von der Hand geht, leicht ins Hirn, leicht aus dem Hirn raus. Und das sind so ihre Tipps.
2: Es ist total wichtig, dass die Eltern mit den Kindern eine Lernroutine aufbauen, die Sinn macht. Nicht dieses klassische Bulimie-Lernen vor dem Test, vor der Schulaufgabe, 2-3 Tage stundenlang, dann sofort wieder alles vergessen. Ich würde absolut empfehlen, am besten täglich 5, 6 bis 10 Minuten, also wirklich kurz, immer wieder wiederholen. So, dass es eine mini kleine Hürde ist, so dass man echt sagt, das tut nicht weh. Aber die Kinder bleiben am Stoff dran und wiederholen und haben eine Chance, überhaupt zu verstehen.
0: Ja, ist ein schöner Tipp. Wenn die Kinder nicht so viele Hausaufgaben hätten und dann so wenig Freizeit, dann könnten die sowas auch noch extra lernen.
1: Ja,
0: der Tipp ist schon gut, aber...
1: Ist manchmal in der Praxis nicht so einfach. Ne? Du bist ja jetzt Papa von einer, die in die 2. Klasse kommt. Also Übertritt ist noch ein Weilchen weg, aber spätestens ab der 3. macht ihr euch da auch einen Kopf drüber.
0: Ich habe schon gehört, ab der 3. wird angezogen. Naja, man kann sich's versuchen leichter zu machen, alleine schon mal von der Einstellung. Und da hilft das neue Buch von Mathe-Melli, wie wir sie nennen, von den Ursulinen aus Würzburg.
1: Stark starten in Klasse 5 heißt es. 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
0: Startet stark in den Mittwoch.

0: Guten Morgen, Mainfranken. 12 Minuten noch, dann ist es schon wieder 8. Das Aufstehen mit Charivari lohnt sich, hat sich gestern schon gelohnt. Und zwar für Steffen und Laura aus Würzburg, weil wir haben euch ja gestern Wein in Bierflaschen geschenkt.
1: Ja, diesen Wein in Bierflaschen gibt es beim Weingut Chapeau in Leinach. Und die zwei haben einfach gesagt, ja, probieren wir gerne mal aus.
2: Hallo.
3: Hallo.
2: Wir freuen uns. Danke
3: für
2: den Gewinn.
3: Mega.
2: Es gibt eine super passende Gelegenheit am Wochenende.
3: Haben wir Hochzeitstag und wussten noch gar nicht genau, was wir machen sollen, wollen. Und jetzt wissen wir zumindest schon mal, was wir trinken werden.
2: Auf jeden Fall. Dankeschön.
0: Ja, gerne.
1: Jetzt trinken Sie einen weißen Bacchus und einen roten Cuvée, eben nicht aus einer normalen Weinflasche, sondern aus Bierflaschen.
0: Da muss man sich richtig konzentrieren.
1: Das ist so verquert in meinem Kopf. Ja.
0: Wein in Bierflaschen. So, heute Morgen gibt es die nächsten Geschenke. Und zwar für einen neuen Baumarkt in Giebelstadt. Am Montag öffnet ein neuer Sonderpreisbaumarkt.
1: Und wir schenken euch 100 € Gutscheine. Ihr schickt uns einfach eine WhatsApp-Sprachnachricht und erzählt uns, was ihr denn so mit diesem 100 € Gutschein, wenn ihr ihn denn gewinnt, machen wolltet, müsstet,
0: würdet,
1: so wie die Heike.
4: Oh, ich bin eine Hühnerverrückte und ich brauche ganz dringend für über den Winter noch 2-3 Ställe. Und die will ich bauen. Und da wäre natürlich so ein 100 € Gutschein eine ganz tolle Sache.
0: Da wäre ich ja nie drauf gekommen.
1: Hühnerstall zu bauen.
0: Hühnerstall bauen. Aber klar, hast immer frische Eier. Ist schon cool.
1: Und auch Fleisch.
0: Ja.
1: Bei Bedarf. Also.
0: Ach so. Ja, die Rupferei und so. Naja, wer es mag. Also, man könnte natürlich den Baumarktgutschein auch für einen neuen Hühnerstall einlösen.
1: Und vielleicht klappt es ja für die Heike oder für euch. Einfach her mit eurer WhatsApp-Sprache.

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6: Guten Morgen, Mainfranken. Hier ist das Charivari-Wetter. Viele Wolken noch am Morgen, vielleicht auch noch das eine oder andere kurze Schauerchen, was sich da durchdrängelt, aber viel kommt nicht runter. Die Temperaturen 18 bis 21 Grad und im Moment haben wir auch schon in Hafenlohe 17 Grad, Würzburg am Kulturspeicher 18 Grad. Der Charivari-Wetter-Trend, morgen dann Sonne und Wolken im Wechsel, es bleibt weitgehend trocken, auch die nächsten Tage und die Temperaturen morgen ähnlich wie heute, ab Freitag dann aber schon wieder Tendenz steigend.
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16: Ich bin Angela Kress. Guten Morgen. Unseren Perso und die Krankenkassenkarte haben wir meistens im Geldbeutel. In Zukunft sollen wir sie aber auch auf dem Handy mitnehmen können. Das hat die EU festgelegt und eine Frist bis Anfang des kommenden Jahres gesetzt. Deutschlands Digitalminister Wildberger will heute das Logo und den Namen für die App hierzulande vorstellen. Er hat versprochen, dass alles getan werde, um den Datenschutz sicherzustellen und die Nutzung wird freiwillig sein.
6: Der Preis der Kfz-Versicherung hängt nicht nur vom Automodell ab, sondern auch vom Wohnort. In der aktualisierten Schadensbilanz führt die hessische Stadt Offenbach erneut. Dort sind die Schäden in der Kfz-Haftpflicht fast 40% höher als im Bundesdurchschnitt. Auf den Plätzen 2 und 3 folgen Gelsenkirchen und Berlin. Versicherer orientieren sich bei ihren Preisen oft an diesen sogenannten Regionalklassen. Sparer können derzeit so hohe Tages- und Festgeldzinsen bei Banken kassieren wie lange nicht. Verivox hat mindestens 11 Geldhäuser gefunden, in denen zeitweise ein Zinssatz von über 3,5% für neue Tagesgeldkonten angeboten wird. Aber bei vielen sinken die Zinsen nach den ersten Monaten dann stark, so Verivox.
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7: Sommerferienzeit ist in Würzburg auch Baustellenzeit. Ab heute müssen Autofahrer am Stadtring Süd mit neuen Einschränkungen rechnen. Wegen Arbeiten an der Fahrbahndecke wird die Baustellenverkehrsführung im Bereich der Rottendorfer Straße verlängert. Dadurch ist das Linksabbiegen vom Stadtring Süd in die Sillig-Müller Straße vorübergehend nicht mehr möglich. Eine Umleitung wird ausgeschildert. Die Arbeiten sollen laut Stadt rund 2 Wochen dauern. Auf den günstigen Moment gewartet und zugegriffen. Im Würzburger Ringpark haben 3 junge Männer einer 13-Jährigen den Geldbeutel geklaut. Die Handtasche des Mädchens lag am Montagabend nahe der Bismarckstraße. Nach der Tat machten sich die Unbekannten aus dem Staub. Der Geldbeutel tauchte später wieder auf. 2 Debitkarten blieben jedoch verschwunden. Die Polizei ermittelt.
20: 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In Rothenfels wird am Friedhof geblitzt und zwischen Wertheim und Marktheidenfeld auf der Autobahnbrücke. Falls ihr mehr habt, ruft an 0800 30 80 700.
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6: Einen schönen Mittwoch euch. Guten Morgen.
20: Morgen zusammen.

0: 10 nach 8.
1: Ey, da müsste Musik sein.
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2: Guten Morgen. Habt ihr schon mal vorm Spiegel geübt, wie ihr bei einer Präsentation wirkt? Oder bei einer Ansprache?
0: Ja.
2: Oder vielleicht auch Referat früher in der Schule?
0: Ja, schon.
2: Schon mal, ne? Weil man will ja gucken, wie man aussieht und wie man aussieht, wenn man redet. Wie man aussieht, wenn man mit den Händen irgendwie gestikuliert.
0: Oder wie man aussieht, wenn man Hollywood-Star werden will. So wie unser Markus Braun aus dem Charivari-Team. Vom Moderator zum Filmstar. Vielleicht, weil er spielt am Samstag im neuen Film bei den Dreharbeiten von Lena Sattes aus Kitzingen mit.
2: Ja, Mord, Mafia, Liebe, das sind so die Zutaten für diesen Film. Heißt Herz aus Narben und es gibt eine Szene, die spielt im Airport in Würzburg. Und da wurden 200 Komparsen gesucht, eben auch unter anderem dann hat sich gefunden ein Komparse namens Markus Braun, hauptberuflich Charivari-Moderator.
0: Ja, aber bald Hollywood-Star und er hat natürlich geübt.
3: Also ehrlich gesagt, ich habe mein Outfit gestern Abend schon mal probeweise vor dem Spiegel angezogen und ja, tatsächlich auch schon die ein oder andere Pose geübt. Mal eine Hand lässig in der Hosentasche, das Sakko über die Schulter geworfen und es durfte auch nicht der schweifende Blick durch den Raum fehlen. Ihr merkt schon, ich gehe voll in der Rolle des coolen Clubgasts auf. Aber ob das jetzt alles sinnvoll ist, tja, das weiß ich noch nicht. Denn Regisseurin Lena wird uns am Samstag dann schon konkrete Anweisungen geben. Sie hat uns aber schon mitgeteilt, dass wir auch unsere eigenen Ideen mit einfließen lassen können. Das finde ich persönlich sehr gut. Und ich darf verraten, ich habe für mich persönlich auch schon ein paar Ideen. Aber die verrate ich euch erst morgen.
0: Ja, wahrscheinlich so ein paar coole Dance-Moves packt er dann doch aus.
2: Ja, ich habe ja von dir heute schon gelernt, dass wenn man die Hand lässig in die Hosentasche packt, was ja eigentlich eher so eine Attitüde von euch Männern ist.
0: Ja, machen wir gerne.
2: Dann unbedingt den Daumen draußen lassen.
0: Genau. Weil, also ein Fotograf hat mir immer gesagt, ganze Hand drin, gerade wenn du was Langärmeliges anhast, sieht aus wie amputiert, weil man dann gar nichts mehr vom Arm sieht.
2: Verstehe.
0: Deswegen der Daumen raus.
2: Mhm. Und das sind so die kleinen Tricks der
0: so
2: Großen.
0: So ist es. Auf dem Weg zum Star, unser Markus vielleicht.
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0: Morgen!

0: 19 nach 8. Guten Morgen, mein Franken, mit Charivari, eurem Radio von hier. Und guten Nachrichten, und ich hoffe, das sind auch gute Nachrichten für euch und eure Nachbarn. Es gibt ganz wenige Nachbarschaftsstreits bei uns in Mainfranken. Wir sind auf dem niedrigsten Stand seit 4 Jahren.
1: Ja, Frieden wünschen wir uns doch alle. Und wenn es dann am Gartenzaun schon mal im Kleinen klappt, dann macht das Hoffnung für das Große.
0: Das stimmt, wobei ich selbst hatte schon als Kind zu Hause bei meinen Eltern einen Nachbarschaftsstreit. Da gab es schon immer Ärger mit den Nachbarn. Und auch im Erwachsenenalter gab es in so einem großen Haus mit mehreren Parteien sehr, sehr viel Streit, sodass wir irgendwann sogar ausgezogen sind.
1: Ui!
0: Also ich kann da ein Wörtchen mitsprechen, wobei, soweit wie das es die Zahlen sagen, also dass es vor Gericht landet, ist es bei uns nicht gegangen.
1: Okay, da habe ich mehr Glück als Verstand, weil ich hatte sowohl in meinem Elternhaus, hatten wir tolle Nachbarn. Wenn meine Eltern nicht da waren, bin ich da einfach hingegangen.
0: Ach süß.
1: Ja, und jetzt auch, wo wir wohnen, da gehört es auch zum guten Ton, dass wir ab und zu mal Sachen zusammen machen oder dass wir gegenseitig natürlich auch, wenn jemand im Urlaub ist, das Haus hüten.
0: Ja, das ist schön. Wollen wir die Gabi und den Michael grüßen oder wie heißen sie?
1: Ich grüße die Nachbarn des Landes.
0: Genau, die halten wir privat. Aber wie gesagt, es gab wirklich nicht viele Fälle, die in Mainfranken vor Gericht gelandet sind. Am meisten in Kitzingen, da hat das Gericht letztes Jahr 17 Fälle verhandelt. In Würzburg waren es 8 und im Landkreis Main-Spessart am Gericht in Gemünden gar keinen. Das ist der friedlichste Nachbarschaftslandkreis in ganz Bayern.
1: Ja, Gratulation. Nur es könnte jetzt allerdings die Gefahr bestehen, dass ihr dieses Siegel, ja, friedlichste Nachbarschaft, vielleicht verliert, weil wir wissen, dass für das neue laufende Prozessjahr doch schon ein paar Fälle auf dem Tisch der Richter liegen. Aber vielleicht klärt ihr das jetzt noch so und dann bleibt es bei 0 Gerichtsverhandlungen. Wäre jetzt so meine Idee.
0: Wäre schön für alle, gell?
1: Ja.
0: Einen schönen Mittwochmorgen mit Charivari, eurem Radio von hier.

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18: Guten Morgen, Mainfranken. Hier ist das Charivari-Wetter. Schauen wir gleich auf die Temperaturen. Schon recht mild. Schwarzach 18 Grad. Würzburg-Falkenhaus auch 18 Grad.
19: War ich überrascht heute Morgen.
18: Aber viel mehr gibt's auch nicht. Also wir sind bei 18 bis 21 Grad schon am Limit an den Höchsttemperaturen angelangt heute. Dazu viele Wolken, später aber auch Sonnenschein. Morgen auch Sonne und Wolken im Wechsel, wie die nächsten Tage überhaupt. Morgen nochmal Temperaturen ähnlich wie heute. Und dann ab Freitag wird es aber auch wieder milder.
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21: Ich bin Christoph Schmidt. Der Vorfall mit einem ICE bei Wiesenfeld in der vergangenen Woche sorgt jetzt bundesweit für Schlagzeilen. Bei Tempo 200 war eine Tür aufgegangen, der Lokführer stoppte per Notbremsung. Wie sich zeigte, war der Notfallknopf gedrückt worden, der die Tür entriegelt. Der Fahrgastverband Pro Bahn fordert jetzt, die Einstiegsbereiche von Fernzügen per Kamera zu überwachen. Die Kamera könne bei solchen Vorfällen Klarheit schaffen, ohne dass Reisende in den Waggons selbst gefilmt werden. Die Aufnahmen aus den Kameras will Pro Bahn nur wenige Tage speichern. Ein Zugriff soll nur bei konkretem Anlass möglich sein. Eine Heizung im XXL-Format hängt heute in Würzburg am Haken. Die BVV saniert aktuell das Heizwerk Elferweg und tauscht den Heizkessel aus. Bereits gestern war ein 650-Tonnen-Kran vor Ort aufgestellt worden, um den neuen Gaskessel einzuheben. Das Heizwerk im Elferweg sichert vor allem dann die Fernwärmeversorgung in Würzburg, wenn der Verbrauch besonders hoch ist, beispielsweise im Winter. Die neuen Heizkessel hat die BVV auch mit Blick in die Zukunft angeschafft. Neben Gas kann er alternativ auch mit Biomethan oder Wasserstoff betrieben werden. Der Gartenzaun bleibt offenbar immer öfter stehen. Die Zahl der Nachbarschaftsstreitigkeiten vor Gericht in Unterfranken ist auf einen neuen Tiefststand gesunken. Laut bayerischem Justizministerium landeten 2025 nur 60 solcher Fälle vor den Amtsgerichten in der Region, rund 40 weniger als im Jahr zuvor. Unseren Perso und die Krankenkassekarte haben wir meistens im Geldbeutel. In Zukunft sollen wir sie aber auch auf dem Handy mitnehmen können. Das hat die EU festgelegt und eine Frist bis Anfang kommenden Jahres gesetzt. Deutschlands Digitalminister Wildberger will heute das Logo und den Namen für die App hierzulande vorstellen.
0: Christoph, vielen Dank. Mehr aus Mainfranken bei uns im Web oder auch in der App. Hier ist der Charivari Verkehrsservice mit einer Meldung für die A3 Frankfurt Richtung Würzburg. Zwischen Walpersbrunn und Robrunn hier hat ein Auto eine Panne und steht auf dem Standstreifen. In Lohr ist die Mainlände auch heute nochmal gesperrt, aufgrund des Bundeswehrgelöbnisses. Und geblitzt wird heute Morgen in Rimpa in der Austraße, dann zwischen Wertheim und Marktheidenfeld auf der Autobahnbrücke und in Rotenfels am Friedhof. Falls ihr noch mehr habt, ruft gerne an 0800 30 80 700.
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18: Schönen Mittwoch. Guten Morgen.
0: Morgen zusammen.

0: 19 vor 9 ist es. Guten Mittwochmorgen mit Charivari. Wir diskutieren heute Morgen mit euch. Würdet ihr zum DM, zum Drogeriemarkt gehen, um eine Augenuntersuchung machen zu lassen? Ja oder nein? Ich bin fast bei Ja, weil ich sage, da kommst du sofort dran, musst nicht ewig auf einen Augenarzttermin warten und es kostet 14,95.
1: Und ich sag ganz klar nein. Also wenn es um so Krankheiten wie grünen Star zum Beispiel geht und geht es bei diesem Augenscreening ja, bei DM, das möchte ich gerne dem Fachmann überlassen.
0: Ja, sieht die Sabine aus Dettelbach auch so?
2: Also ich gebe da der Monique vollkommen recht. Ich würde auch solche Untersuchungen nur beim Augenarzt machen lassen. Mal einen Sehtest kann man sicherlich beim Optiker machen, aber alles andere sollte wirklich vom Augenarzt, vom Facharzt gemacht werden. Und ich habe einen ganz tollen Augenarzt. Ich habe innerhalb von einer Woche jetzt einen Termin zur Kontrolle bekommen. Ich hatte keine Probleme. Also es ging wirklich nur um die jährliche Kontrolle. Finde ich klasse. Schönen Tag noch. Tschüss. Ja,
0: schöne Grüße nach Dettelbach. Übrigens, der Augenarzt von Sabine ist in Würzburg. Wir Ach sagen so. Nicht welche, aber...
1: Ach, das hätte mich jetzt auch gleich interessiert. Genau. Warum reden wir überhaupt über DM, den Drogeriemarkt, Augenscreening und dürfen die das weiter für 14,95 € machen? Das wird heute vor Gericht verhandelt, weil genau. Da geht es nämlich genau darum, werden medizinische Standards eingehalten oder ist diese dann doch wichtige Untersuchung den Augenärzten, die jahrelang dafür studiert haben, vorbehalten?
0: Was außerdem heute wichtig ist an diesem Mittwoch ist, es gibt einen neuen Lebensmittellieferdienst in Würzburg. Das heißt, da braucht keiner mehr das Haus verlassen zum Einkaufen. Von A wie Apfel bis Z wie Zahnpasta kannst dir alles über eine App bestellen.
1: Und wie heißt dieser Lebensmittellieferdienst? Flink.
0: Warum? Weil er flink ist. Innerhalb von 30 Minuten kommt der Radkurier per E-Bike.
1: Das stelle ich mir praktisch vor, wenn du mal was vergessen hast und zu Hause schon am Herd stehst und eigentlich nicht mehr weg kannst.
0: Ja, dauert dann allerdings 30 Minuten.
1: Ja, klar, kochen dauert ja auch meistens ein wenig länger. Und du musst aber nicht mehr raus. Also gut, neuer Lebensmittellieferdienst ab heute in Würzburg. Und wir schauen nach Lohr. Da wird es heute am Nachmittag garantiert Gänsehautmomente geben.
0: Ja, wir nehmen schon mal Haltung an.
1: Aber nicht mit Frosch im Hals.
0: Für die Bundeswehr heute großes Gelöbnis für alle, die Grundausbildung abgeschlossen haben, die ab heute dann richtige Soldatinnen und Soldaten werden, weil die schwören und geloben, die Bundesregierung, Bundesrepublik und deren Werte tapfer zu verteidigen und quasi im Sinne des Grundgesetzes zu handeln.
1: Richtig, die Bundesrepublik tapfer verteidigen, das ist das Gelöbnis und findet heute öffentlich statt in Lohr an der Mainlände. Deswegen ist die auch gesperrt, war sie gestern schon, ist sie heute auch noch. Und es gibt dann auch noch nach dem Gelöbnis die Möglichkeit, so ein paar Bundeswehrfahrzeuge unter Gesicht zu nehmen, auch mal was auszuprobieren.
0: Ja, Mitmachstationen.
1: Mitmachstationen, was auch immer das bei der Bundeswehr ist. Wir gucken uns das heute mal an. Ja. Ebenso sind Rotes Kreuz, Feuerwehr und THW dann heute Nachmittag dabei in Lohr an der Mainlände.
0: Und wir sind für euch vor Ort. 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

0: Das ist die neue von Kamrat hier bei Charivari um 9:09. 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
0: Ja,
1: hat auch ja? Der Tobias aus Bergheim gemacht.
0: Ja, weil auch ich gesagt habe, das ist schon so ein Traumgutschein für einen Mann.
2: Ich bräuchte den 100-Euro-Gutschein, weil ich daheim 4 Frauen habe. Ach. Und wir gerade noch den Garten vom Haus

0: für Klamotten. Meine Frau.
1: Siehst du? Ich wusste es.
2: Tobias ist schon mal im Lostopf drin. Vielleicht kommt ihr da auch gleich noch rein. Es ist so, diese zwei Seiten auf der Welt. Ne? Also ich sag Gratulation, Tobias, zu deinen vier Frauen. Und von André kommt eher Mitleid.
1: Oha, ja, ja. Puh, und ich habe nur zwei Exemplare zu Hause. Ich weiß, was es bedeutet, und er hat's Doppelte.
2: Siehst du mal, geht auch noch anders.
1: Leide mit dir. Grüße nach Bergheim. 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
7: Guten Morgen, Mainfranken. Hier ist das Charivari-Wetter. Wir hatten ja doch eigentlich auf ein paar mehr Regentropfen gehofft. Also alle, die normalerweise immer gießen oder eben auf Regen hoffen. Aber wir müssen wieder gießen, weil das hat sich schon fast wieder erledigt. Eventuell gibt es noch ein paar Tropfen, aber die machen den Pflanzen leider nichts Gutes. So, 18 bis 21 Grad heute. Erst noch viele Wolken, dann später auch Sonne. Sonne und Wolken gibt es auch im fröhlichen Mix in den nächsten Tagen. Morgen kaum Temperaturänderung, während dann ab Freitag es mit den Temperaturen wieder nach oben geht. Aber so hoch, wie wir die letzten beiden Tage waren, also so 30 Grad, werden wir erstmal nicht erreichen.
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9: Ich bin Angela Kress. Guten Morgen. Der Eigenanteil in Pflegeheimen steigt. Die saarländische Ministerpräsidentin Rehlinger will, dass der Eigenanteil gedeckelt wird. Im Gespräch mit den Funke-Zeitungen sprach sie sich dafür aus, dass das Teil der Pflegereform wird. Konkret ist sie dafür, den Eigenanteil bei 1.500 Euro pro Monat zu deckeln. Im bundesweiten Schnitt mussten im ersten Heimjahr laut einer Verbandsauswertung zuletzt im Schnitt mehr als 3.300 Euro aus eigener Tasche gezahlt werden. 3 Tage nach dem Wahlerfolg der AfD in Sachsen-Anhalt dürfte es im Bundestag heute hitzig werden. In der Generaldebatte zur Haushaltswoche sprechen erst AfD-Chefin und Oppositionsführerin Weidel und dann Bundeskanzler Merz. David Riemer berichtet aus Berlin.
10: AfD-Chefin Weidel wird ihre Rede genießen, zumal sie Rückenwind aus Washington hat. Denn US-Präsident Trump hat der Partei vor wenigen Stunden höchstpersönlich Glückwünsche zum Wahlerfolg ausgesprochen. Auf der anderen Seite ein geschwächter Kanzler. Merz wird in seiner CDU für das Wahldebakel in Sachsen-Anhalt mitverantwortlich gemacht.
9: Der Zollstreit zwischen den USA und Kanada verschärft sich weiter. US-Präsident Trump hat jetzt Einfuhrverbote für bestimmte Produkte aus Kanada angekündigt. Demnach dürfen ab Ende September einige Molkereiprodukte, alkoholische Getränke und Motorräder nicht mehr importiert werden. Handelsgespräche waren gescheitert. Daraufhin hatten erst die USA und dann Kanada Zölle teils kräftig erhöht.
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11: Jahrelang führte die Bundeswehr vielerorts ein Schattendasein für die Öffentlichkeit. Mit dem Angriff Russlands auf die Ukraine hat sich das geändert. In Lohr lässt sich die Bundeswehr heute Nachmittag aus der Nähe erleben. Um 15 Uhr beginnt auf der Mainlände ein feierliches Gelöbnis. Dabei leisten Rekruten des Fernmeldebataillons aus Veitshöchheim ihren Diensteid. Im Anschluss wird dann noch gemeinsam gefeiert. Damit kann heute auf der Mainlände in Lohr aber auch nicht geparkt werden. Noch dort stehende Autos werden abgeschleppt. Die unterfränkischen Mannschaften haben bisher einen starken Lauf im Fußball-Toto-Pokal Bayern. Mit den Würzburger Kickers, dem FC Schweinfurt 05 und dem TSV Albstadt kommen drei der insgesamt 8 Viertelfinalisten aus der Region. Heute Mittag um 12.30 Uhr werden in München die Viertelfinalpartien ausgelost. Ein unterfränkisches Derby ist möglich.
12: Soweit die Nachrichten um 9. 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Guten Morgen auf die Straßen. Auf die A3 Frankfurt Richtung Würzburg. Pannenauto zwischen Weibersbrunn und Rohrbrunn. Hier ist der Standstreifen gesperrt. Die Lora-Main-Lände ist gesperrt aufgrund des Bundeswehr-Gelöbnisses. Haben wir ja schon drüber gesprochen. Das Ganze bis heute Abend noch. Aber morgen könnt ihr da wieder parken. Geblitzt wird in Giebelstadt bei der Tankstelle. In Rimpa in der Austraße, zwischen Wertheim und Marktheidenfeld auf der Autobahnbrücke und in Rotenfels am Friedhof. Jetzt seid ihr dran, falls es noch mehr gibt, ruft gerne an. 0800 30 80 700.
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7: Einen wunderschönen Mittwoch euch. Guten Morgen.
12: Morgen zusammen.

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1: Guten Morgen zusammen. An Mathe scheiden sich ja die Geister. Die einen sagen, oh Gott, geh fort. Die anderen sagen, naja, doch, eigentlich habe ich mich da gut durchgeschlängelt.
0: Ja, Monique und ich haben auch gerade diskutiert, während die Four Non Blondes liefen, wie es denn bei uns so in der Schulzeit in Mathe war.
1: Also ich sag mal... Gute Lehrer, muss ich sagen.
0: Aber ich sag mal, spätestens, wenn so eine Textaufgabe kam.
1: Die ich erstmal schon nicht verstanden habe.
0: Richtig. Hm. Spätestens dann bist du doch gescheitert. Weil Satz des Pythagoras hattest du irgendwann mal raus und die Dreiecke oder die Schenkel konntest du auch ausrechnen überall. Aber wenn so eine blöde Textaufgabe kam. So. Und da kommt jetzt eine Lehrerin aus Würzburg ins Spiel. Die ist an der St. Urlöller Schule bei den Ursulinen. Melanie Vogrin heißt sie. Wir kennen sie besser als die Mathe-Melli, weil sie Kindern eben Mathe so gut beibringt. Auch auf andere Art und Weise. Zum Beispiel auch mit Musik, indem sie den Integralsong ins Internet stellt und damit durch die Decke geht.
1: Und sie ist halt auch jemand, der sagt, so Mathe in kleinen Häppchen wäre gut. Bringt nichts, wenn du vor einer Schulaufgabe jeden Tag dann 5 Tage die Woche eine Stunde büffelst. Das ist Bulimie lernen, ja? Vergisst alles hinterher ganz schnell wieder.
0: So, die Frau, die sonst vor Schülerinnen steht und auch Lieder schreibt für Mathe, hat jetzt ein Buch geschrieben, das kommt morgen raus. Das heißt Stark starten in Klasse 5 und soll Kindern und natürlich auch Eltern den Übertritt dann von der Grundschule auf die weiterführenden Schulen erleichtern.
2: Es besteht aus 2 großen Säulen. Das erste ist wirklich die mathematische Vorbereitung, wie die Eltern einfach spielerisch und in einem schönen Alltagskontext Mathe immer wieder einfließen lassen, damit die Kinder merken, eine Textaufgabe ist eigentlich auch nichts anderes als eine Situation, die ich schon 100-mal im Leben hatte, wenn wir einkaufen gehen oder so. Und der zweite große Pfeiler ist das richtige Mindset, die richtige Einstellung. Dass die Kinder wissen, sie sind nicht mit einem fixen Fähigkeiten-Set geboren und das ist dann Schicksal, du bist gut in Mathe, du hattest Glück, sondern dass sie wissen, sie können das beeinflussen. Und es gibt niemand, der Mathe nicht kann, es gibt nur Menschen, die Mathe noch nicht genug geübt haben. Und es gibt den Kindern Hoffnung und das muss angeleitet werden.
0: Ich finde das so schön, wie sie da voller Elan dahinter steckt und weiß, oder von ausgeht, dass jeder Mathe irgendwie kann.
1: Sie hat ja selber als Kind die Erfahrung gemacht, dass ihr jemand mal gesagt hat, na du bist eine Null in Mathe. Und dann hat sie der Ehrgeiz gepackt, zusammen mit ihrem Papa. Und dann ist da so ein Deal entstanden und sie hat sich auf den Hosenboden gesetzt und dann festgestellt, ach, ich kann das ja doch kapieren, wenn ich am Ball bleibe, so in kleinen Häppchen und auch mal größer. Und jetzt ist sie Mathelehrerin. Also wenn sie jetzt kein Paradebeispiel ist, weiß ich auch nicht.
0: Und sie ist Mathe-Melli im Internet und sie ist Buchautorin, spätestens ab morgen, wenn ihr Buch Stark starten in Klasse 5 rauskommt. Und das mit der Lehrerin aus Würzburg.
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3: Guten Morgen, Mainfranken. Hier ist das Charivari-Wetter. Wolken und später auch Sonnenschein. So sieht der heutige Mittwoch aus. Die Temperaturen 18 bis 21 Grad, also weit entfernt von den 30 von gestern. Im Moment in Markt Heidenfeld 17 Grad, Würzburg am Botanischen Garten auch 17 Grad. Der Charivari-Wettertrend. Es bleibt jetzt erstmal bei diesem Mix aus Sonne und Wolken in den nächsten Tagen. Morgen nochmal Temperaturen ähnlich wie heute. Und dann Richtung Freitag und Wochenende geht es aber rauf, so auf 23, 24 Grad. So heiß wie die letzten Tage wird es aber nicht mehr.
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6: Ich bin Christoph Schmidt.
12: Die Stadt Schweinfurt testet aktuell einen mobilen Blitzanhänger, das Ganze noch bis Ende November an verschiedenen Standorten. Das erste Zwischenfazit zum sogenannten Enforcement-Trailer fällt positiv aus. Nach Angaben der Stadt ist die gefahrene Geschwindigkeit insgesamt niedriger und die Verkehrssicherheit gestiegen. Würzburg ist schon einen Schritt weiter. Die Stadt hatte im letzten Sommer einen mobilen Blitzer getestet. Aktuell läuft die Ausschreibung, um ihn für mehrere Jahre zu mieten. Ende Oktober wird der Weltfußballer des Jahres mit dem Ballon d'Or ausgezeichnet. Die Auszeichnung gibt es aber auch für das Talent des Jahres. Und in dieser Kategorie ist Lennart Karl aus Frammersbach nominiert. Er hatte bei den Bayern eine starke Saison gespielt und war auch für die WM in den USA nominiert, musste dann aber verletzungsbedingt passen. Allerdings hat Lennart Karl starke Konkurrenz. Unter anderem ist auch Lamine Yamal als Talent des Jahres nominiert. Er wurde Weltmeister mit der spanischen Mannschaft. Der Brückenneubau über die Staatsstraße bei Margetzöchheim dauert länger als geplant. Eigentlich sollte Mitte September der Verkehr wieder rollen können. Daraus wird aber nichts, hat das staatliche Bauamt Würzburg jetzt mitgeteilt. Der Boden unter dem geplanten Neubau ist unerwartet weich und muss zusätzlich stabilisiert werden. Erst dann kann gebaut werden. Neuer Termin für die Verkehrsfreigabe bei Margetzöchheim ist jetzt Anfang Oktober. Der Eigenanteil in Pflegeheimen steigt. Die saarländische Ministerpräsidentin Rehlinger will, dass er gedeckelt wird. Im Gespräch mit den Funke-Zeitungen sprach sie sich dafür aus, dass das Teil der Pflegereform wird. Konkret ist sie dafür, den Eigenanteil bei 1.500 Euro pro Monat zu deckeln. Nach aktuellen Berechnungen sind es bislang mehr als 3.300 Euro.
18: Christoph, danke dir. Mehr aus Mainfranken bei uns im Web oder auch in der App. Hier ist der Charivari Verkehrsservice. Wir haben keine größeren Staus oder Unfälle, aber Blitzer zwischen Wertheim und Marktheidenfeld. Auf der Autobahnbrücke steht einer oder auch in Rotenfels am Friedhof. Genauso wie in Rimpa in der Austraße oder auch in Giebelstadt an der Tankstelle. Falls ihr mehr habt, klingelt durch 0800 30 80 700.
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3: Einen schönen Mittwoch euch. Guten Morgen.
18: Morgen zusammen.

0: 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Schönen Mittwochmorgen mit Charivari. Hier sind Monique und André.
1: Guten Morgen. Wenn ich am Samstag mal so ein wenig Ruhe zu Hause brauche, mal Zeit für mich und einfach mal so faulenzen, unbeobachtet, dann würde ich meinen Mann in den Baumarkt schicken.
0: Ja.
1: Dann weiß ich, dann ist erstmal Ruhe.
0: Eine gute Stunde hast du mindestens Ruhe.
1: Kann keiner was von mir wollen. Hinterher bin ich vielleicht erschrocken von dem, was er dann alles anbringt,
0: ja,
1: weil das ja dann doch wieder Aktivitäten nach sich zieht.
0: Und wir brauchen ja immer was.
1: Also nein, Fehler im Satz. Ihr braucht nicht immer was, ihr findet immer was.
0: Okay, hast ja recht. Aber es wird erträglicher, wenn du mit einem Gutschein einkaufen gehst. Weißt, dann tut das nicht so weh. Und wir schenken euch heute einen 100-Euro Einkaufsgutschein und zwar für einen neuen Sonderpreisbaumarkt. Der eröffnet am Montag in Giebelstadt. Ihr müsst uns nur per WhatsApp sagen, für was ihr ihn so einwenden würdet. Ich will jetzt nicht sagen, was ihr brauchen könnt, sondern...
1: Was ihr finden möchtet?
0: Was ihr finden möchtet, genau. Ich muss mich an die richtige Formulierung halten.
1: Ja, du lernst. Angelika hat sich zum Beispiel schon beworben und ich finde, sie hat auch wunderbare Formulierungen und Verben gefunden. Achtet mal drauf.
2: Der Gutschein wäre für uns super, weil mein Mann noch ein Gestell bauen will oder muss oder soll für unsere Himbeeren, die hoffentlich im nächsten Jahr zahlreich hier wachsen werden. Und eventuell noch ein bisschen was fürs Hochbeet. Insofern könnten wir das prima gebrauchen.
0: Angelika, großartig. Habt ihr das gehört? Das ist eine perfekte Anweisung von einer Ehefrau an einen Mann, der was bauen will. Nein, muss. Okay, soll.
1: Ja, genau. So machen wir das richtig. Das ist genau die weibliche Diplomatie. Ja?
0: Ja,
1: am
0: ja,
1: Anfang
0: ja.
1: nett,
0: ja,
1: dann
0: ja.
1: die Kante
0: ja, ja.
1: und dann aber so ein Stück zurückrudern. Wir sind doch ganz lieb.
0: Ich kenne das, kenn das auf
1: müssen.
0: Und ab mit euch. Ich kenne das. Und falls ihr einen Baumarktgutschein haben wollt für den neuen Sonderpreis in Giebelstadt, schickt uns jetzt eure WhatsApp-Sprachnachricht. Für was?
1: Am Montag macht er auf. Und dann könnt ihr den einlösen, den Gutschein.

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2: Und wir gucken kurz zu euch nach Eisingen in den Landkreis Würzburg. 17 Grad auf dem Thermometer, genauso wie in Würzburg am Marktplatz. Es ist schon deutlich kälter geworden. Ja, nichts mehr mit Sommer pur. Aber das Gute ist, im Laufe des Tages kann es dann doch ab und zu nochmal die Sonne geben. Immerhin, und 21 Grad werden wir auch noch erreichen. Ansonsten kann es zwischendurch noch ein paar Regenschauer geben. Habt also den Regenschirm auf jeden Fall heute dabei. Und von morgen bis Samstag bekommen wir dann eine Mischung aus Sonne und Wolken und kühleren Werten, also ähnlich wie heute. Eine neue Welt. Der Herbst fängt so langsam an.
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3: Ich bin Angela Kress. AfD-Chefin Weidel sieht die schwarz-rote Koalition nach der Landtagswahl in Sachsen-Anhalt am Ende. Die Wähler hätten das in der Sprache des demokratischen Souveräns mitgeteilt, sagte sie in der Generaldebatte im Bundestag. Kanzler Merz warf sie unter anderem vor, Deutschland in die Staatspleite zu treiben. Merz kritisierte in seiner Rede unter anderem die Nähe der AfD zu Russland und dass die AfD Bedrohungen durch Russland nicht ernst nehme. Die Autoversicherer haben ihre sogenannten Regionalklassen aktualisiert, die die Unfall- und Schadenbilanz in einzelnen Regionen widerspiegeln. Die 12 Regionalklassen haben Einfluss darauf, wie teuer etwa die eigene Kfz-Haftpflichtversicherung ist. GdV-Hauptgeschäftsführer Asmussen sagte, für die meisten Autofahrenden ändere sich nichts. Für jeweils rund 5 Millionen werde die Regionalklasse besser oder eben schlechter. Nachdem in einem Zug in Bayern bei voller Fahrt eine Tür geöffnet worden ist, fordert der Fahrgastverband Pro Bahn Überwachungskameras für die Einstiegsbereiche in Fernzügen. Bundeschef Iffländer hat der Neuen Osnabrücker Zeitung gesagt, der Vorfall zeige, worum es gehe. Eine Tür werde bei 200 km/h geöffnet und hinterher lasse sich nicht klären, wer es war. Der gesamte Zug solle aber nicht überwacht werden.
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4: Unterfranken stemmt sich gegen den bayernweiten Trend bei Insolvenzen. Wie das Bayerische Landesamt für Statistik mitgeteilt hat, ist die Zahl der Unternehmenspleiten im ersten Halbjahr 2026 um 9,3% gesunken. In ganz Bayern gab es dagegen ein Plus von 8,1% und damit den höchsten Stand seit mehr als 10 Jahren. Auch bei den Privatinsolvenzen gab es in Unterfranken einen kräftigen Rückgang, nämlich um fast ein Drittel. Wer trifft im Viertelfinale des Bayerischen Fußball-Toto-Pokals aufeinander? Diese Frage klärt sich ab 12:30, dann lost der Bayerische Fußballverband in München die 4 Partien aus. Positiv aus unterfränkischer Sicht, mit den Würzburger Kickers, Schweinfurt 05 und dem TSV Albstadt kommen 3 der 8 Viertelfinalisten aus der Region.
2: Na, das ist doch schon mal etwas. Vielen Dank, lieber Christoph, und weitere Nachrichten wie immer zum Nachlesen bei uns auf der Website.
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2: Und wir gucken auf die B19, liebe Autofahrer. Würzburg in Richtung Schweinfurt, denn hier zwischen dem Greinberg-Knoten in Würzburg und Würzburg-Lengfeld, da haben wir ein Plastikteil auf der Fahrbahn. Und A3 Frankfurt in Richtung Würzburg, hier zwischen Wertheim-Lengfurt und Helmstadt, ebenfalls Gegenstände, unter anderem Reifenteile, also bitte langsam sein. Wir kommen zu den neuesten Blitzern. Wir starten in Giebelstadt, hier auf Höhe der Tankstelle, der Klassiker. Dann Rimper, Ausstraße, hier auf Höhe des Kindergartens. Und der Blitzer zwischen Wertheim und Markt Heidenfeld, direkt auf der Autobahnbrücke, der Klassiker, steht ebenfalls noch. Wenn ihr mehr sehen solltet, dann gerne her damit und kostenlos anrufen unter der 0800 30 80 700.
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2: Und ich begleite euch heute gerne durch diesen Arbeitstag. Wir trotzen dem herbstlichen Wetter gleich unter anderem mit Billy Joel und jetzt mit Queen. Friends will be friends, ein Klassiker unserer Zeit. Hier bei Charivari.

0: Unser Mittwoch mit dem King of Pop, Michael Jackson, They Don't Care About Us, hier bei Charivari. Und Ende Oktober wird wieder der Weltfußballer des Jahres mit dem Ballon d'Or ausgezeichnet. Das ist der prestigeträchtige Preis für Fußballspieler aller Welt oder aus aller Welt und natürlich auch für Vereine und für Mannschaften. Und das Schöne ist, dass auch mein Franken da vertreten ist. Denn die Auszeichnung gilt wirklich auch für die Talente des Jahres, die werden eben auch gesucht. Und in dieser Kategorie ist Lennart Kahl aus Frammersbach nominiert, unser Mann bei den Bayern sozusagen. Und der hatte ja wirklich eine starke Saison bei den Bayern und war auch für die WM in den USA nominiert, musste aber verletzungsbedingt passen. Trotzdem, er gehört zu den besten Fußballerspielern, die wir aktuell so haben. Und er kommt halt eben hier aus Mannfranken. Und das macht uns besonders stolz. Und jetzt eben diese Nominierung. Herzlichen Glückwunsch an dieser Stelle auch vom ganzen Charivari-Team. Und das Schöne ist ja auch, wenn man in Frammersbach nachfragt, dann ist Lennart Kahl einfach wirklich sehr, sehr beliebt.
1: Ich bin der Großcousin von Lennart Kahl und wir haben damals alle als Jungsgruppe zusammen angefangen zu spielen. Und klar hat man dann gemerkt, dass er sich von den anderen stark abgehoben hat, von der Leistung her. Er war dann ganz schnell bei einer höheren Liga und dann ging es immer weiter und ja, ich gönn's ihm auf jeden Fall.
2: Mein Bruder war mal mit ihm in der Klasse und ich glaube sogar im Fußballverein. Also ich finde ihn sehr gut und er spielt auch schon sehr gut bei Bayern.
3: Der war ganz lustig, immer mit kleinen Kollegen nach der Schule immer hier gekommen und immer Döner mit Joghurtsoße ohne Zwiebeln gegessen und immer Spaß gemacht. Das war ein netter Junge.
2: Ich habe ihn noch nicht getroffen, aber ich würde es gern mal.
4: Am Fußballplatz und da hat man schon gesehen, dass der großes Talent hat, das ist klar. Er hat aber auch auf vieles verzichtet in seiner Jugend. Er hat trainiert, war von zu Hause weg, von seinen Kumpels und alles. Und deswegen gönnen wir das dem Lenny jetzt von ganzem Herzen.
0: Also, Frammersbach steht hinter ihrem Lennart Kahl, wir auch, sehr, sehr schön. Und er ist nominiert in diesem Jahr für den Ballon d'Or als Talent des Jahres. Ende Oktober wissen wir dann, ob es wirklich geklappt hat mit dieser Auszeichnung. Er hat aber starke Konkurrenz, aber ich glaube, der Lennart hat trotzdem gute Chancen. Wir drücken ihm auf jeden Fall die Daumen und alles zum Nachlesen, wie immer bei uns auf der Website meincharivari.de. Und so geht's gut gelaunt durch diesen Arbeitstag, gleich mit Ray Dalton und jetzt mit unseren Lieblingsschweden. Aber Wullewu, ein Klassiker unserer Zeit. Genießt diesen Arbeitstag.

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2: Und heute nichts mehr mit Hochsommer. Nein, die Temperaturen sind ordentlich eingefallen. Maximal nur 21 Grad heute. Und da tasten wir uns ran. Beispielsweise aktuell in Lohr am Main, hier im Landkreis Main-Spessart, 16 Grad. In Würzburg am Juliusspital schon 17. Es dauert ein kleines bisschen, bis sich die Sachen hier erwärmen, die Temperaturen. Aber das Gute ist, die Sonne wird auf jeden Fall immer wieder am Start sein. Heute Nachmittag werden wir sie an vielen Stellen sehen. Auf der anderen Seite kann es aber noch ein paar Regenschauer geben. Vor allem heute Abend kann dann noch einiges auf uns zukommen. Und von morgen bis Samstag dann ein Mix aus Sonne und Wolken und ähnlichen Temperaturen wie heute. Viel wärmer als 22, 23 Grad wird es dann nicht mehr werden.
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2: Einen schönen Vormittag, lieber Autofahrer. Verkehrsmäßig aktuell zumindest alles ruhig, aber wir haben nur noch ein paar Blitzer. Wir starten hier Steinbach statt einwärts und zwar auf Höhe der Kirche und zwar von Lohr kommend. Dankeschön an Andreas fürs Melden. Giebelstadt, Höhe der Tankstelle, haben wir immer noch den Blitzer und bitte seid auch vorsichtig in Rimper in der Ausstraße hier auf Höhe des Kindergartens. Wenn ihr mehr sehen solltet, gerne her damit und immer kostenlos anrufen unter der 0800 30 80 700 oder einfach WhatsAppen. Alle Infos bei uns auf der Website.

0: Ganz entspannt. Tja, das haben UB40 schon immer drauf gehabt. Hier ist Charivari am Mittwoch. Schön, dass ihr mit dabei seid. Und diese Band hier, die könnt ihr heute ganz besonders erleben hier in Mainfranken. Und ich bin mir ziemlich sicher, ihr werdet sie sofort erkannt haben. Genau, Oasis, Don't Look Back in Anger. Und genau unter diesem Motto sind sie jetzt eben auch in Mainfranken zu erleben.
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0: Denn genau so, Don't Look Back in Anger, heißt ihre Dokumentation Oasis, Don't Look Back in Anger. Und die wird heute gezeigt im Cineworld im Mainfrankenpark ab 20 Uhr. Und das Besondere ist, diese Dokumentation hätte es fast gar nicht gegeben. Denn die Brüder Liam und Noel Gallagher von Oasis, die waren jahrelang extrem zerstritten und haben sich für ihre Reunion-Tour Oasis Live 25 dann doch wieder eine Chance gegeben. Und so haben sie gesagt, okay, wir nehmen auch die Kamera mit, wir filmen das. Und am Ende gab es eben diese besondere Dokumentation, die könnt ihr erleben. Und das ist nicht nur etwas für alle Oasis-Fans, das ist generell etwas für Menschen, die auf gute Filme stehen und vor allem auch für die Musikfans. Also schaut vorbei heute im Cineworld im Mainfrankenpark, die Dokumentation Oasis Don't Look Back in Anger. Aktuell könnt ihr schon etwas Schönes erleben mit euren Kindern, denn es läuft ja noch die letzte Ferienwoche und mit den Kids ins Kibu. Warum nicht? Das ist heute noch bis 18 Uhr möglich und zwar im Freilandmuseum Kirchenburg-Mönchsontheim. Und da gibt es eine spannende Führung und da werden folgende Fragen geklärt. Unter anderem, wie lebten die Menschen eigentlich früher auf dem Dorf und welche Spiele begeisterten Kinder vergangener Generationen? Da kann man sich wirklich auch als junger Mensch mal inspirieren lassen. Also schaut vorbei heute im Freilandmuseum Kirchenburg, Mönchsontheim und zwar noch bis 18 Uhr ist hier alles geöffnet. Und dann schauen wir noch zu dieser Ausstellung, Trag mich, Handtaschen aus 100 Jahren, geht von 11 bis 17 Uhr, heute im Knauf-Museum in Iphofen. Und das Schöne ist, hier gibt es 100 Jahre, die sehr schön dargestellt werden, denn präsentiert werden rund 80 außergewöhnliche Handtaschen aus 100 Jahren eben, darunter ikonische Modelle internationaler Luxusmarken. Und da kommt man so schnell nicht aus dem Staunen raus, also schaut gerne vorbei. Bei der Veranstaltung Trag mich, Handtaschen aus 100 Jahren. Und weitere Veranstaltungstipps für euren Mittwoch, natürlich auch heute wieder zum Nachlesen auf der Website meinscharivari.de. Klickt euch rein und habt vor allem einen großartigen Tag. Wir liefern dazu den passenden Soundtrack, gleich mit Michael Patrick Kelly und jetzt mit Harold Faltermeier und Axel F. Das ist Filmmusik vom Allerfeinsten.

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10: Und wir gucken ganz kurz zu euch nach Kastell in den Landkreis Kitzingen. Knappe 18 Grad auf dem Thermometer, genauso wie in Würzburg am Sternplatz. Ja, deutlich kälter und es gibt immer wieder einen frischen Wind und es kann tagsüber auch noch Regen geben. Das Gute ist aber im Tagesverlauf auch immer wieder die Sonne. Am Nachmittag soll es sehr freundlich werden und von morgen bis Samstag geht es dann auch genauso weiter. Immer wieder viele Wolken unterwegs, aber zum Glück auch Sonne in Mainfranken.
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14: Ich bin Dominik Schweiger. Im Bundestag geht's heute zur Sache, da ist nämlich Generaldebatte. Bundeskanzler Merz hat die AfD scharf für ihre Migrationspolitik kritisiert.
15: Wenn diejenigen, die in Deutschland arbeiten, das Land wieder verlassen müssen, weil sie Remigration auf ihre Fahne schreiben, dann kann das Handwerk in Deutschland nicht mehr arbeiten, dann arbeitet kein einziges Pflegeheim mehr, dann arbeitet kein einziges Krankenhaus in Deutschland mehr.
14: AfD-Chefin Weitel hatte davor die Migrationspolitik der Bundesregierung zum Beispiel für Kriminalität in Deutschland verantwortlich gemacht. Etwas mehr als jedes fünfte Nutzfahrzeug ist zuletzt mit erheblichen oder sogar gefährlichen Mängeln bei der TÜV-Hauptuntersuchung durchgefallen. Besonders häufig werden Mängel an der Beleuchtung beanstandet. Eine weitere Schwachstelle ist Ölverlust, schreibt der TÜV-Verband. Anfang 2026 waren rund 4 Millionen Nutzfahrzeuge in Deutschland gemeldet, gut ein Drittel mehr als noch 2017. Gestern wurden die PISA-Ergebnisse veröffentlicht und die Jugendlichen haben so schlecht abgeschnitten wie noch nie. Als Reaktion darauf hat sich Bundesbildungsministerin Prien in der ARD heute für eine Altersbeschränkung für die sozialen Medien ausgesprochen. Dass Kinder sich etwa nicht mehr konzentrieren könnten, habe auch etwas mit Bildschirmzeiten und Social Media zu tun.
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16: Jahrelang führte die Bundeswehr vielerorts ein Schattendasein für die Öffentlichkeit. Mit dem Angriff Russlands auf die Ukraine hat sich das geändert. In Lohr lässt sich die Bundeswehr heute Nachmittag aus der Nähe erleben. Um 15 Uhr beginnt auf der Mainlände ein feierliches Gelöbnis. Dabei leisten Rekruten des Fernmeldebataillons aus Veitshöchheim ihren Diensteid. Im Anschluss wird dann noch gemeinsam gefeiert. Damit kann heute auf der Mainlände in Lohr aber auch nicht geparkt werden. Noch dort stehende Autos werden abgeschleppt. Die unterfränkischen Mannschaften haben bisher einen starken Lauf im Fußball-Toto-Pokal Bayern. Mit den Würzburger Kickers, dem FC Schweinfurt 05 und dem TSV Hauptstadt kommen drei der insgesamt 8 Viertelfinalisten aus der Region. Heute Mittag um 12.30 Uhr werden in München die Viertelfinalpartien ausgelost. Ein unterfränkisches Derby ist möglich.
10: Na, das klingt doch schon mal sehr spannend. Und weitere Nachrichten wie immer zum Nachlesen bei uns auf der Website.
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10: Und so haben wir das gerne. Hallo liebe Autofahrer, keine Meldungen, zumindest keine Verkehrsmeldungen, aber Blitzer gibt es dann noch. Steinbach, stadteinwärts hier auf Höhe der Kirche von Lohr am Main kommend. Dann Würzburg, Winterleitenweg hier stadteinwärts, auch nicht zu schnell sein. Genauso wie in Würzburg in der Sander-Glasierstraße in Richtung Löwenbrücke. Und Giebelstadt, Höhe der Tankstelle, haben wir immer noch den Blitzer. Das ist der Klassiker. Vielen Dank an Bernd fürs Bestätigen. Wenn ihr etwas sehen solltet, na immer gerne mithelfen. Kostenlos, kein Problem, unter der 0800 30 80 700 oder einfach gerne WhatsAppen. Die Infos wie gewohnt auf unserer Website.
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10: Und gleich mit Uncle Cracker und jetzt mit Elo.

Eine schöne Nummer. Skunk Uneasy hier bei Charivari. Für unseren Weg in Richtung Mittagspause, lange dauert es ja nicht mehr. Und dann wird es wahrscheinlich bei euch auch etwas Leckeres zu essen geben. Ich drücke euch zumindest mal die Daumen. Ehrlich gesagt, ich bin mir noch nicht sicher, welches Brötchen ich als erstes esse. Ich nehme ja immer so eine kleine Fressbox mit. Und das schmeckt immer sehr, sehr gut. Wenn man jetzt aber sagt, naja, okay, irgendwie, ich möchte doch etwas anderes ausprobieren, auch kein Problem. Beziehungsweise, wenn man sagt, ich sitze zu Hause, vielleicht auch im Homeoffice und ich würde mir gerne etwas liefern lassen. Tja, dann habt ihr jetzt in Würzburg gute Chancen. Das funktioniert nämlich ab heute, denn ab heute gibt es Flink in Würzburg. Und das ist wirklich die große Diskussionsthematik hier bei uns in der Stadt. Und bei Flink, ja, da könnt ihr über eine App Lebensmittel bestellen und die kommen dann innerhalb von 30 Minuten zu euch nach Hause. Das ist zumindest mal das Versprechen. Und das läuft schon so erfolgreich in anderen deutschen Städten, dass man sich eben gedacht hat, auch Würzburg wäre doch auch ein guter Ort. Würde ich sofort so unterschreiben. Und neben Würzburg übrigens auch dieses Angebot in Frankfurt, Berlin oder Aschaffenburg. Ich würde sagen, wir sind da in einer sehr, sehr guten Gesellschaft. Und das Spannende, über 2600 Produkte von A wie Apfel bis Z wie Zahnpasta könnt ihr hier euch liefern lassen. Und das kommt übrigens alles auch sehr umweltfreundlich per Elektrofahrrad, per E-Bike. Also, das ist doch eine sehr schöne Sache. Diese App könnt ihr euch downloaden in allen gängigen App-Stores. Flink heißt sie, F-L-I-N-K. Und da könnt ihr beispielsweise jetzt auch noch vielleicht kurzfristig euch etwas bestellen für die Mittagspause. Eine schöne Idee. Und weitere Tipps und weitere Themen, die wichtig sind heute für meinen Fragen, natürlich immer bei uns auf meinscharivari.de. Und da empfehle ich euch auch die Rubrik Darüber spricht mein Franken. Da gucken wir auch nochmal so ganz speziell hinter die Kulissen. Und das ist immer sehr, sehr lohnenswert. Ja, und ansonsten unser Musikversprechen, die Klassiker unserer Zeit, gleich mit Franz und jetzt mit Frankie Goes to Hollywood. Relax.

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3: Und die Tiefs Vega und Xena haben jetzt erstmal die Oberhand, bringen vor allem erstmal kühlere Luft zu uns nach Mainfranken. Das merken wir an den Temperaturen. Aktuell in Kürnach im Landkreis Würzburg nur 17 Grad, genauso wie in Würzburg am Neumünster. Maximal 21 Grad, viel wärmer wird es nicht. Das Schöne ist, aber im Tagesverlauf gibt es Gott sei Dank auch ein bisschen die Sonne. Aber davor und danach kann es streckenweise noch ein paar Regenschauer geben. Also wer heute unterwegs ist, hat bitte den Regenschirm dabei. Und von morgen bis Samstag bekommen wir dann auch so eine Mischung aus Sonne und Wolken. Immer wieder kann es Regen geben, aber auch noch Temperaturen zwischen 18 und 24 Grad nach dem neuesten Stand.
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3: Und dieser Mittwoch ist verkehrsmäßig sehr entspannt. Wir haben keine großen Meldungen, aber ich habe noch drei Blitzer. Wir starten hier Steinbach, stadteinwärts und zur Höhe der Kirche von Lohr am Main kommend. Dann Würzburg, Winterleitenweg, stadteinwärts und Würzburg, Sander-Glasie-Straße in Richtung Löwenbrücke. Auch so ein Klassiker. Wenn ihr mehr sehen solltet, immer gerne mithelfen. 0800 30 80 700, das ist die kostenlose Nummer zum Telefonieren. Oder einfach gerne WhatsAppen, da freuen wir uns auch immer über Sprachnachrichten. Und die Telefonnummer dazu gibt es bei uns auf der Website. Vielen Dank und eine gute Fahrt. Ciao.

0: Also bei dieser Nummer habe ich immer einen extremen Ohrwurm. Tom Steiner, Susan Vega, hier bei Charivari, ein Klassiker unserer Zeit. Es geht in Richtung Mittagspause und diese Geschichte hat mich dann doch so ein bisschen irritiert, muss ich sagen. Denn mehr als jedes fünfte Nutzfahrzeug ist zuletzt mit erheblichen oder sogar gefährlichen Mängeln durch die TÜV-Hauptuntersuchung gefallen. Das ist natürlich jetzt überhaupt nicht so beruhigend, aber für mich schließt sich da ein Kreis. Übrigens, diese Informationen, die haben jetzt Experten des TÜV-Verbands herausgebracht. Und da wird schon wieder hitzig diskutiert, aber es schließt sich für mich auch ein Kreis, weil heute Morgen, als ich hergefahren bin, bin ich ja so im LKW auf der Autobahn vorbeigefahren und dann dachte ich so, also irgendwie, mit Rost kennt der sich auch aus. Deswegen, ja, ob der durch den TÜV gekommen ist, ich bin mir da nicht so sicher. Aber jetzt mal ohne Spaß, die Mängelquote hat sich zwar kaum verändert, gleichzeitig werden die Fahrzeuge aber immer älter und das ist eben ein Problem. Und die ganzen Infos zusammengefasst hat David Riemer aus der Nachrichtenredaktion.
1: Die Lastwagen und Transporter sind im Schnitt etwa 9 Jahre alt, ein Jahr mehr als im TÜV-Report von 2017. Probleme gibt es vor allem aufgrund von Ölverlust und der Beleuchtung, besonders bei den hinteren Lichtern. Austretendes Öl belastet die Umwelt und kann bei einem Unfall dafür sorgen, dass sich Feuer schneller ausbreitet. Laut TÜV-Report ist die Zahl der in Deutschland gemeldeten Nutzfahrzeuge zuletzt Jahr für Jahr angestiegen. Zu Jahresbeginn waren demnach fast 4 Millionen Laster und Transporter gemeldet, ein Anstieg von 34% seit dem Jahr 2017.
0: Okay, das ist ordentlich. Dankeschön, David. Wir halten es weiterhin für euch im Auge. Und wenn ihr jetzt einen LKW seht, guckt mal genauer hin auf der Autobahn, ob da beispielsweise viel Rost ist, so wie das bei mir heute Morgen der Fall war. Hier ist Charivari, das Radio von hier mit den Klassikern unserer Zeit. Gleich mit Sabrina Carpenter und jetzt mit den Pet Shop Boys. Domino Dancing für unseren Mittwoch.

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3: Und wie immer geht's jetzt in die einzelnen Ortschaften. In Walzell im Landkreis Main-Spessart 16 Grad, auch eher sehr kühl. In Würzburg am Hauptbahnhof schaffen wir 17, aber generell gibt es jetzt erstmal einen frischen Wind. Deswegen, wer unterwegs ist, bitte ein bisschen winddichter einpacken. Habt auch den Regenschirm dabei, denn im Laufe des Tages kann es immer noch mal ein paar Regenschauer geben. Aber durchhalten, würde ich sagen, ist die Devise, denn am Nachmittag Gott sei Dank auch mal trockene Phasen mit Sonnenschein und bis zu 21 Grad auf dem Thermometer. Aber generell auch in den kommenden Tagen bleibt es eher kühl, 20 Grad maximal nach dem neuesten Stand, auf jeden Fall mal bis Freitag und immer wieder dann eine Mischung aus Wolken und Sonne. Also der Sommer ist jetzt wahrscheinlich wirklich vorbei und langsam fängt der Herbst an.
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4: Ich bin Dominik Schweiger. Bei der Generaldebatte im Bundestag wird heute ordentlich ausgeteilt. Kanzler Merz hat die AfD als destruktive Kraft bezeichnet und ihre Migrationspolitik scharf kritisiert.
5: Das Wort Remigration ist nichts anderes als ein Synonym für ethnische Säuberung nach Herkunft und Hautfarbe.
4: AfD-Chefin Weidel hatte zuvor die Kriminalität in Deutschland auf die Migrationspolitik der Bundesregierung zurückgeführt. Benzin, Heizöl und Co. sind ja schon teuer, unter anderem bedingt durch den Iran-Krieg und die blockierte Straße von Hormuz. Durch die neuen Angriffe in der Schiffspassage hat der Preis pro Barrel wieder die 100-Dollar-Marke geknackt und könnte weiter steigen. Zielt der Ölpreis an, werden Tanken oder Heizen tendenziell auch teurer. Die gute Nachricht bis jetzt, vom bisherigen Ölpreisrekord sind wir noch weit entfernt. Viele Kommunen und Gemeinden haben immer weniger Geld. Der Deutsche Städtetag verlangt deswegen 30 Milliarden Euro Soforthilfe von der Regierung. Städtetagspräsident Jung sagte der Rheinischen Post, Bürger müssen schon jetzt Kürzungen bei Leistungen hinnehmen. Strukturen werden kaputt gespart. Sein Beispiel, ein Verein, der wegen fehlender Förderung aufgeben muss, kommt nicht einfach zurück, weil irgendwann wieder Geld da ist.
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6: Unterfranken stemmt sich gegen den bayernweiten Trend bei Insolvenzen. Wie das Bayerische Landesamt für Statistik mitgeteilt hat, ist die Zahl der Unternehmenspleiten im ersten Halbjahr 2026 um 9,3% gesunken. In ganz Bayern gab es dagegen ein Plus von 8,1% und damit den höchsten Stand seit mehr als 10 Jahren. Auch bei den Privatinsolvenzen gab es in Unterfranken einen kräftigen Rückgang, nämlich um fast ein Drittel. Wer trifft im Viertelfinale des bayerischen Fußball-Toto-Pokals aufeinander? Diese Frage klärt sich ab 12:30. Dann lost der Bayerische Fußballverband in München die 4 Partien aus. Positiv aus unterfränkischer Sicht: mit den Würzburger Kickers, Schweinfurt 05 und dem TSV Albstadt kommen 3 der 8 Viertelfinalisten aus der Region.
3: Dankeschön, Christoph. Und sobald die Infos vorhanden sind, hört ihr die natürlich bei uns in den Nachrichten. Und weitere gibt es auch jetzt schon wieder zum Nachlesen auf meinscharivari.de.
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3: Und ich habe aktuell, passend zur Mittagspause, nur eine Meldung, liebe Autofahrer, und zwar von der A7 Würzburg in Richtung Fulda, hier zwischen dem Grabenschatzer Wald und dem Dreieck Schweinfurt-Wenneck. Gegenstände auf der Fahrbahn, und zwar auf der linken Seite, hier langsam fahren. Und dann zu den neuesten Blitzern. Die stehen beide in Würzburg, zum einen hier in der Winterleitenstraße stadteinwärts und auch noch in der Sander-Glasie-Straße in Richtung Löwenbrücke. Dankeschön an Annika fürs Melden. Wenn ihr aber etwas sehen solltet, was wir noch nicht auf dem Schirm haben, tja, dann gerne her damit und kostenlos durchklingeln unter der 0800 30 80 700.
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3: Und jetzt ziehen wir das Tempo ein bisschen an mit Dead or Alive zurück in die 80er. You Spin Me Round. Genießt den Mittwoch mit Charivari.

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0: Ja, bis zum Schluss immer Gänsehaut mit Falco hier bei Charivari. Genießt die Mittagspause am Mittwoch. Und fürs nächste Thema in der Vorbereitung musste ich sofort an die Sitcom aus den 90ern denken. Hör mal, wer da hämmert. Und zwar von und mit Tim Allen. Und er spielt hier Tim Taylor, der als Moderator einer TV-Heimwerker-Sendung sein Geld verdient, aber auch zu Hause ganz gerne selber Hand anlegt. Und das passt echt wunderbar zu unserer neuen Aktion, die wir heute mit euch vorhaben. Denn wir möchten euch quasi einladen, wenn ihr sagt, ich muss zu Hause ein bisschen rumwerkeln, ich habe da das ein oder andere Projekt. Beispielsweise, ich möchte das Badezimmer renovieren und da brauche ich noch das passende Werkzeug. 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September in Giebelstadt im Landkreis Würzburg genau richtig, denn ab diesem Tag öffnet der Sonderpreis Baumarkt seine neue Filiale und bietet da wirklich die verschiedensten Werkzeuge und Materialien an. 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Und ganz viele haben sich seit heute Morgen schon bei uns gemeldet. Denn wir wollen euch ermöglichen Shoppinggutscheine für den Sonderpreis Baumarkt im Wert von 100 Euro. Und die Theresa ist schon im Lostopf. Der Peter, der Paul und auch diese Hörerin, die braucht dringend so einen Gutschein.
1: Guten Morgen, hier spricht die Claudia. Ich würde gerne den Gutschein für den Baumarkt in Giebelstadt gewinnen. Ich brauche dringend einen neuen Rasenmäher.
0: Ja, auch das ist möglich. Liebe Claudia, du bist auf jeden Fall im Lostopf und ihr könnt da auch reinspringen. Schickt uns einfach eben wie die Claudia eine kurze Sprachnachricht per WhatsApp. Die Telefonnummer gibt es auf unserer Website und sagt uns eben, warum ihr unbedingt da jetzt loswerkeln möchtet zu Hause. Welches Projekt steht an? Beschreibt es ein bisschen und dann seid ihr automatisch im Lostopf. 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Wir sind sehr gespannt, welche Projekte aktuell so anstehen, hier bei uns in Mainfranken. Hör mal, wer da hämmert, könnte man quasi sagen.

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1: Und das Wetter heute ist ja eher sehr durchwachsen. Immer wieder viele Wolken, streckenweise auch noch ein bisschen Regen bei Temperaturen so zwischen 17 und 21 Grad maximal. Aber das Gute ist, im Laufe des Nachmittages wird es zunehmend freundlicher. Vom Spessart her kommt die Sonne immer mehr zum Zuge. Nur ein frischer Wind bleibt uns erhalten und temperaturmäßig, ja, ist es einfach kühler, sagen wir es mal so. In Mainstockheim im Landkreis Kitzingen 17 Grad aktuell, genauso wie in Würzburg am Mainfranken-Theater.
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2: Mit Schari Golla. Fahren Autofahrer vorsichtiger, wenn ein Blitzeranhänger am Straßenrand steht? Genau das untersucht die Stadt Schweinfurt derzeit mit einem Feldversuch. Bis Ende November misst der mobile Enforcement Trailer an verschiedenen Standorten die Geschwindigkeiten. Die ersten Eindrücke fallen laut Stadt positiv aus. Die gemessenen Geschwindigkeiten seien zurückgegangen und die Verkehrssicherheit habe zugenommen. Würzburg ist da schon etwas weiter. Hier wurde so ein mobiler Blitzer bereits im letzten Sommer getestet und jetzt soll er angeschafft werden. Es dürften gute Nachrichten für die Wirtschaft in Unterfranken sein. Die Region stemmt sich gegen den bayernweiten Insolvenztrend. Laut Landesamt für Statistik ist die Zahl der Unternehmensinsolvenzen im ersten Halbjahr um 9,3% zurückgegangen. Im Freistaat insgesamt gab es dagegen ein Plus von gut 8%. Noch deutlicher fällt der Rückgang bei den Privatinsolvenzen aus. Hier verzeichnet Unterfranken ein Minus von knapp 29%. Wer holt sich das Ticket für den DFB-Pokal? Die Würzburger Kickers, der FC Schweinfurt 05 und der TSV Aubstadt stehen im Viertelfinale des Toto-Pokals. In diesen Minuten werden die Gegner in den weiteren Partien ausgelost. Dabei könnte es also auch ein unterfränkisches Derby geben. Die Kickers gehen als Titelverteidiger ins Rennen. Unseren Perso und die Krankenkassenkarte haben wir meistens im Geldbeutel. In Zukunft sollen wir sie aber auch auf dem Handy mitnehmen können. Das hat die EU festgelegt und eine Frist bis Anfang des kommenden Jahres gesetzt. Digitalminister Wildberger hat versprochen, es werde alles für den Datenschutz getan. Und ganz wichtig, die Nutzung ist freiwillig.
1: Dankeschön, liebe Schari. Und weitere Nachrichten für Mainfranken natürlich auch heute wieder zum Nachlesen auf unserer Website.
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1: Und da läuft es relativ entspannt, keine großen Meldungen, aber ich habe dann doch noch drei Blitzer. Ein frischer steht in Tüngersheim hier in der Würzburger Straße und zwar in der 30er-Zone. Dankeschön an Franziska fürs Melden. Dann Würzburg-Winterleitenweg hier stadteinwärts und Würzburg-Sander-Glasie-Straße in Richtung Löwenbrücke. Da hat es sich auch noch gemütlich gemacht. Wenn ihr mehr sehen solltet, einfach her damit und kostenlos anrufen unter der 0800 30 80 700 oder gerne WhatsAppen. Alle Infos bei uns auf der Website. Herzlichen Dank.
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0: Unser Mittwoch mit der tollen Leonie geht immer hier bei Charivari. Don't worry ist grundsätzlich ein sehr gutes Motto, auch für die Arbeitswoche, wenn es manchmal wieder ein bisschen stressig wird. Und stressig wird es jetzt dann ab nächster Woche, denn dann geht die Schule tatsächlich wieder los. Dann ist es vorbei mit 6 Wochen Entspannung. War ja aber auch lange. Ich hoffe, liebe Schülerinnen und Schüler, ihr hattet großen Spaß. Und das Schöne ist ja auch, klar, es gibt natürlich Schüler, die jetzt in die 3., 4., 5., 6. oder in eine weiterführende Klasse natürlich kommen. Aber es gibt ja auch die Jungen, die als allererstes ins neue Schuljahr starten. Das ist etwas ganz, ganz Besonderes. Und da darf am ersten Schultag auch, genau, die Schultüte nicht fehlen. Und das Schöne ist, so eine Schultüte entwickelt sich ja auch weiter. Und jedes Jahr gibt es so ein paar Trends. Wenn ich jetzt mal kurz zurückdenke, ich hatte Piraten auf meiner Schultüte, war ich wirklich stolz wie Bolle, hatte auch die passende Schultasche dann dazu. Das war schon schön. Ob ihr das jetzt noch so aktuell wäre, tja, das weiß ich jetzt auch nicht. Aber wir fragen mal nach bei einer Frau, die sich gut auskennt. Und zwar ist das eine Mitarbeiterin von Opitec und die verkaufen eben unter anderem auch Schultüten. Und wie da jetzt die genauen Trends sind, tja, wir hören einfach mal rein.
1: Gerade bei den Mädchen ist immer noch ganz groß Einhorn, Schmetterling und sogar noch die Eiskönigin ganz groß. Bei den Jungs sind es eher so die modernen Sachen, auch oft gern Anime, auch Pokémon, da wird immer ganz gern Star Wars. Das sind eher so die neumodischen Sachen. Was das Thema dieses Jahr war, ist gar nicht so spezifisch, weil die wollten alle dunkelblaue Schultüten überwiegend haben. Warum diese Farbe dieses Jahr so in war, kann ich nicht sagen.
0: Okay, aber mein Gott, aber warum nicht? Also, das sind so ein paar Trends und ich hoffe, ihr habt natürlich schon auf der einen Seite vielleicht die Schultüte, deswegen ihr könnt uns auch weiterhelfen. Was sind denn bei euren Kindern gerade so die Favorites? Oder wenn ihr eben noch eine Schultüte braucht für den Schulstart, habt ihr jetzt ein paar Ideen. Wir sind sehr gespannt, tauscht euch mit uns aus, gerne auch per WhatsApp, die Telefonnummer wie gewohnt bei uns auf der Website. Und nächste Woche geht's dann auch wieder los mit dem Schulwahnsinn im positiven Sinne. Wobei ich glaube, so sehr wie sich Erstklässler auf den Schultag freuen auf den ersten, freuen sich vielleicht andere Schüler nicht mehr. Aber so oder so, es gehört dazu. Und wir wünschen euch ganz viel Spaß fürs neue Schuljahr hier in Mainfranken. Charivari ist gerne dabei.

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1: Und auch wenn es jetzt streckenweise noch ein bisschen Regen gibt, durchhalten ist die Devise, denn ab heute Nachmittag auch trockene Phasen und dann ist die Sonne wieder mit dabei. Gott sei Dank, bei Temperaturen, die allerdings kalt bleiben, mehr als 21 Grad bekommen wir nicht und da tasten wir uns weiter ran. In Volkach im Landkreis Kitzingen aktuell 18 Grad, in Würzburg am Bürgerbräu-Gelände 17 und bis Freitag geht es erstmal durchwachsen weiter, bedeutet Sonne und Wolken im Mix bei Temperaturen immer so um die 20 Grad plus.
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2: Ich bin Dominik Schweiger. Die EU-Kommission will Städten mehr Möglichkeiten geben, an bezahlbaren Wohnraum zu kommen. Städte mit Wohnungsmangel sollen dadurch leichter gegen zu viele Ferienwohnungen vorgehen können. Sie könnten Kurzzeitvermietungen etwa über Airbnb stärker begrenzen. Welche Städte die neuen Möglichkeiten nutzen könnten, steht noch nicht fest. Beschlossen sind die Regeln auch noch nicht. Am Nachmittag wird es im Bundestag um den Haushalt für die Verteidigung gehen. Kritiker sagen, dass im Verteidigungsministerium zu viel Geld für veraltete Waffensysteme ausgegeben wird. Dem hat Bundesverteidigungsminister Pistorius in der ARD widersprochen. Man gebe etwa die Hälfte für neue Technologien aus, etwa für Satellitenkommunikation, künstliche Intelligenz oder Drohnen. Aber es sei auch wichtig, in klassische Waffensysteme zu investieren. Nach der tödlichen Messerattacke in einer Regensburger Bank wartet der Tatverdächtige nun doch im Gefängnis statt in der Psychiatrie auf seinen Prozess. Auch kurz nach der Tat war der Verdächtige bereits in U-Haft, dann aber aufgrund der Ersteinschätzung eines Gutachters in die Psychiatrie gekommen. Eine neue vorläufige Einschätzung sagt, er war zum Tatzeitpunkt im Juli weder schuldunfähig noch vermindert schuldfähig.
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3: Zu hohe Hecken, Lärm oder Ärger um Parkplätze beschäftigen die Gerichte in Unterfranken immer seltener. Im vergangenen Jahr wurden an den 8 Amtsgerichten der Region nur noch 60 Nachbarschaftsstreitigkeiten verhandelt. Das sind laut Justizministerium so wenige wie seit Jahren nicht mehr. Spitzenreiter war das Amtsgericht Kitzingen mit 17 Fällen. In Gemünden gab es dagegen keinen einzigen Nachbarschaftsstreit, der vor Gericht gelandet ist. Große Ehre für den Fußballer Lennart Karl aus Frammersbach. Der Bayern-Nachwuchsspieler gehört zu den Nominierten für die Auszeichnung als Talent des Jahres. Ende Oktober wird der Preis vergeben. Die Konkurrenz hat es allerdings in sich. Mit auf der Liste steht unter anderem Spaniens Weltmeister und Shootingstar Lamine Yamal.
1: Und dann gucken wir mal, wie es ausgeht. Wir halten das für euch im Auge. Ende Oktober ist es dann soweit und alle weiteren Nachrichten bis dahin könnt ihr auch nachlesen, wie gewohnt auf unserer Website. Herzlichen Dank, Shari Golla.
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1: Der Mittwochnachmittag, hallo liebe Autofahrer, und verkehrsmäßig ist das sehr angenehm. Keine großen Meldungen, aber es gibt dann doch noch 3 Blitzer. Wir starten in Tüngersheim hier in der Würzburger Straße. In der 30er-Zone bitte nicht zu schnell sein. Dann Würzburg. Winterleitenweg hier stadteinwärts. Nochmal danke an Bernd fürs Melden. Und Würzburgs an der Glasiestraße in Richtung Löwenbrücke. Der Blitzer hält noch durch. Auch hier langsam sein. Wenn ihr mehr sehen solltet, den ganzen Nachmittag bitte gerne unterstützen. Und zwar kostenlos unter der 0800 30 80 700 oder gerne WhatsAppen. Alle Infos bei uns auf der Website.
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1: Und gleich mit Marlon Rudette und jetzt mit Ace of Base. Ganz lässig. Beautiful Life. Und damit einen schönen Mittwochnachmittag.

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0: Unser Künstler mit dem Schlapphut, Udo Littenberg, Horizont. Ganz entspannt geht's durch diesen Mittwochnachmittag. Schön, dass ihr bei Charivari dabei seid. Und das lässt schon aufhorchen, denn jeder dritte 15-Jährige in Deutschland hat Probleme beim Rechnen. Das zeigt zumindest die aktuelle PISA-Studie. Generell muss man sagen, bei der PISA-Studie in diesem Jahr sind wir jetzt als deutsche Gesellschaft nicht so gut weggekommen. Aber man kann ja lernen und das durchaus auch verbessern. Und dabei muss Mathe ja auch gar nicht so schwierig sein. Das zeigt vor allem Melanie Wogrin aus Würzburg. Sie ist Mathematiklehrerin, gut, die kennt sich aus, an der Ursulinenschule. Zudem ist sie aber auch auf Social Media sehr aktiv und hat einen eigenen Instagram-Account, der heißt Mathe mit Melli. Und da zeigt sie beispielsweise spielerisch, wie man mit Musik auch Mathe lernen kann. Sehr, sehr spannend. Darüber hinaus hat sie auch zum Schulstart jetzt ihr erstes Buch rausgebracht, oder das kommt in den kommenden Tagen raus. Perfekt also eben für das neue Schuljahr. Und liebe Melanie, um was geht's da ganz genau in diesem Buch? Welche Mission hast du?
1: Es ist ein Buch darüber, wie man gut in der fünften Klasse startet. Also der Start in die weiterführende Schule ist für Eltern ein Elternkompass, ein Elternratgeber, wie man die Kinder gut vorbereitet, wie man die Kinder gut begleitet, wann man eingreift, wann man noch nicht eingreift, wie man auf Probleme reagiert, aber vor allem eben auch, wie man vorbaut, dass viele Probleme gar nicht erst entstehen.
0: Das ist richtig und wichtig. Ich glaube, viele Eltern sagen genau, ja, so möchte ich das auch für mein Kind haben. Und du hast im Vorgespräch gesagt, die Vorbereitung beim Übertritt ist so, so wichtig. Aber erklär mal den Hintergrund.
1: In der Grundschule sind die Kinder meistens dann schon gefestigt, wissen, wo sie hingehören. Aber wenn die dann auf die weiterführende Schule kommen, dann mischen sich die Karten nochmal neu. Und die Kinder brauchen ganz viele andere Fähigkeiten, weil so ein ganz anderer Kontext auf sie zukommt. Und das kann, wenn man es nicht richtig vorbereitet, für manche Schüler dann schon so ein Realitätsschock sein. Wenn die merken, jetzt in der Grundschule hatte ich immer eine 1 und eine 2 und auf einmal kommt dann eine 3. Das kann Kinder verunsichern. Und da brauchen die einfach eine gute Vorbereitung, dass die mental wissen, was jetzt passiert und dass jetzt einfach die Anforderungen nach oben geschraubt werden und dass Rückschläge wichtig sind und dass Herausforderungen wichtig sind und wie sie gut damit umgehen.
0: Ist ja auch wichtig dann fürs weitere Leben. Also ein ganz wichtiger Tipp, vielen Dank an Melanie Wogrin. Und sie ist nicht nur Mathematiklehrerin, sondern sie ist auch auf Social Media sehr aktiv und möchte eben Familien unterstützen. Und spannende Tipps gibt es auf Mathe mit Melli, Melli mit Doppel-L geschrieben. Also klickt euch da gerne rein auf Instagram und in den kommenden Tagen gibt es auch ihr neues Buch. Also viel Material und auch dazu gibt es Informationen auf ihrem Social Media Account. Und jetzt einen schönen Nachmittag, gleich mit Miles Smith. Und jetzt mit Kool & The Gang. Wir holen passend zum Mittwoch nochmal die Disco-Kugel raus mit Celebration. Ein Klassiker unserer Zeit.

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17: Also so ein kleines Übergangsjäckchen, dieses deutsche Phänomen, könnt ihr heute schon noch mitnehmen. Bei 17 Grad beispielsweise aktuell in Hettstadt im Landkreis Würzburg, genauso wie in Würzburg in der Dürbachtalhalle oder an der Dürbachtalhalle. Denn es bleibt frisch, ab und zu noch mal ein bisschen Regen möglich, aber am Nachmittag zum Glück auch viel Sonnenschein. Das Ganze bei 21 Grad in der Spitze. So geht's auch bis Freitag erstmal weiter, dann so 20 bis 22 Grad auf dem Thermometer. Der erste Blick aufs Wochenende zeigt aber, es kann dann sogar noch mal ein bisschen freundlicher werden, aber nicht mehr viel wärmer. Maximal dann noch 25 Grad auf dem Thermometer. Aber das ist heute auch erstmal nur Zukunftsmusik.
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17: Einen schönen Nachmittag, liebe Autofahrer. Es geht ganz frisch auf die A3 Frankfurt in Richtung Würzburg. Hier zwischen Aschaffenburg West und Aschaffenburg Ost noch ein defekter LKW auf der rechten Seite. Ansonsten, ja, nichts los, Gott sei Dank. Wir haben aber noch zwei Blitzer. Wir starten hier Tüngersheim in der Würzburger Straße in der 30er-Zone und Würzburg-Winterleitenweg stadteinwärts. Wenn ihr etwas sehen solltet, gerne her damit und den ganzen Nachmittag mithelfen. Kostenlos geht das unter der 0800 30 80 700 oder einfach WhatsAppen. Alle Infos wie immer auf unserer Website. Vielen Dank und eine gute Fahrt. Ciao.

0: So macht der Nachmittag Spaß mit Lou Graham hier bei Charivari Midnight Blue. Und jetzt wird's spannend. Rund 70 Tonnen wurden mal so lockerflockig heute durch die Luft manövriert. Nicht von ihm, wobei ich mir vorstellen könnte, er würde diesen Kran auch steuern. Bernd Heisel ist in der Haus. Grüß dich.
1: Servus.
0: Bernd, 70 Tonnen, was hat's damit auf sich?
1: 70 Tonnen ist schon ganz schön viel, ne? Kann man sich kaum vorstellen. Ja. Und es geht in dem Fall tatsächlich um einen Heizkessel. Das ist jetzt nicht wie zu Hause der Heizölkessel, ne? Den wir kennen hier von der Öl- oder Gasheizung. Der ist so ein paar Nummern größer. Ihr könnt gerne mal vorbeischauen auf meinscharivari.de. Dort gibt's nämlich ein Foto und wir sehen schon, der hängt am Kran, ja? Die 70 Tonnen wollen irgendwie bewegt werden. Und der Hintergrund ist, es gab einen 40 Jahre alten Heizkessel bei der WVV im Elferweg in Würzburg. Und in diesem Fernwärmekraftwerk kommt jetzt eben ein neuer Kessel rein. Das ist dieses Ding mit 70 Tonnen. Und genau, und so läuft das Ganze ab. Wir alle kennen das, so nach 30, 40 Jahren spätestens ist so die Öl-Gasheizung kaputt. Und so ist es da eben auch.
0: Und du bist ja auch eigentlich der richtige Mann für dieses Thema, denn du baust ja auch zu Hause ein Haus um.
1: Genau.
0: 70 Tonnen hast du aber noch nicht irgendwie von A nach B
1: Nein,
0: geschleppt.
1: 70 Tonnen haben wir noch nicht von A nach B bewegt.
0: Bauschutt.
1: Das wäre, glaube ich, ja, Bauschutt. Bauschutt, lasse ich mal überlegen. Bauschutt waren es schon 1-2 Tonnen, glaube ich schon, ja, so Wände rausgerissen. Aber was die Heizung angeht, nicht, die ist tatsächlich ein ganzes Stückchen kleiner als dieser Brocken. Wie gesagt, schaut gerne mal vorbei auf meinscharivari.de.
0: Genau, und hört auch weiter zu hier bei Charivari wie gewohnt, denn gleich ab 14 Uhr Bernd Heisel. Und ich gucke jetzt mal, was ich noch so rumtransportieren kann heute Nachmittag. Irgendwie so ein Kran würde ich auch gerne selber mal steuern.
1: Ja, ich glaube bei dir Kaffee und Kuchen vielleicht. Das wäre am Nachmittag gut.
0: Mit dem Kran.
1: Mit dem Kran, je nachdem wie viel es ist.
0: Machen wir und dann komme ich hier durch Studiofenster.
1: Das wäre gut.
0: Ich bringe Kaffee mit.
1: Ich bin gespannt. Dickes Stück Kuchen.
0: Hier bei Charivari.

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17: Durchwachsen haben wir es heute, aber im Laufe des Tages kommt die Sonne immer mehr zum Zuge. Im Moment sind es jetzt gerade mal 19 Grad, zum Beispiel in Würzburg an der Neubaukirche, auch bei euch in Helmstadt die 19 Grad. Aber wie gesagt, es könnte noch ein bisschen mehr werden, wenn dann die Sonne rauskommt. Ansonsten morgen ein lockerer Sonne-Wolken-Mix bei rund 20 Grad. Und auch am Freitag und Samstag ist es öfter mal sonnig und auch etwas wärmer.
16: Es ist 14 Uhr.

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1: Ich bin Dominik Schweiger. Die EU-Kommission nimmt kurzzeitige Ferienvermietungen wie von Airbnb ins Visier. Diese stehen besonders in Touristenhochburgen im Verdacht, den Mietmarkt anzuheizen. Die EU-Kommission will deswegen Städten mehr Möglichkeiten geben, solche Vermietungen zu regulieren oder ganz zu verbieten. Der Deutsche Eigentümerverband Haus und Grund sieht das eigentliche Problem woanders. Es brauche mehr Neubau und günstigere Baukosten. Bayern will auch weiterhin die umstrittene Überwachungssoftware des US-Konzerns Palantir nutzen. Der Vertrag wäre eigentlich nächstes Jahr im April ausgelaufen, soll aber verlängert werden. Das sei erforderlich, so das bayerische Innenministerium. Langfristig will Bayern aber eine eigene Polizeisoftware nutzen. Kritiker bemängeln, dass Palantir durch die Zusammenarbeit Zugriff auf sensible Polizeidaten aus Bayern bekommt. Der Personalausweis und die Krankenkassenkarte sollen digital werden. Ab dem kommenden Jahr soll es europaweit eine entsprechende App geben. Logo und Name stellt Bundesdigitalminister Wildberger heute vor und betont, der Datenschutz stehe dabei an oberster Stelle. Außerdem wichtig, die Nutzung der App ist freiwillig. Der europäische Gaspreis ist auf dem höchsten Stand seit Ende 2022 geklettert, auf mehr als 79 Euro. Grund sind die neuen Angriffe in der Straße von Hormuz. Mit Katar hat einer der wichtigsten Gasproduzenten seine Produktion deswegen weitgehend heruntergefahren. Dass Tanken oder Heizen in absehbarer Zeit wieder günstiger werden, ist laut Experten nicht realistisch. Wie teuer unsere Kfz-Versicherung ist, hängt nicht nur vom Automodell ab, sondern auch vom Wohnort. In der aktualisierten Schadensbilanz führt die hessische Stadt Offenbach erneut. Dort sind die Schäden in der Kfz-Haftpflicht fast 40% höher als im Bundesdurchschnitt. Auf den Plätzen 2 und 3 folgen Gelsenkirchen und Berlin.
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2: Ein 70-Tonnen-Koloss ist heute Morgen über dem Würzburger Elferweg geschwebt. Die WVV hat am dortigen Heizwerk einen knapp 40 Jahre alten Heizkessel ausgetauscht. Der neue soll vor allem im Winter die Fernwärmeversorgung absichern. Im nächsten Jahr soll auch das Heizwerk in der Sanderau einen neuen Kessel bekommen. Zivilcourage endet in Kitzingen mit einem Krankenhausbesuch. Eine 35-jährige Frau ist gestern Morgen von einem Unbekannten ins Gesicht geschlagen worden. Die Frau hatte den Mann im Holländerweg angesprochen, weil er eine rote Fußgängerampel überquert hatte. Daraufhin schlug er ihr mit der Faust ins Gesicht. Die 35-Jährige wurde leicht verletzt. Der Täter flüchtete zu Fuß.
3: Vielen Dank, Shari Goller. Alle unsere Nachrichten gibt's zum Nachlesen in der Charivari.
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3: 14:03 Uhr, hallo auf die Straßen. Im Moment ist alles ruhig in der Region. Allerdings haben wir einen Blitzer, Tüngersheim-Würzburger Straße. Hier sind 30 erlaubt, also bitte Fuß vom Gas. Und sollte euch noch mehr auffallen, dann meldet's gerne rein. Zum Beispiel per WhatsApp, die Nummer natürlich wie immer auf meinscharivari.de.
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3: Schönen Mittwoch.

0: Genesis am Mittwochnachmittag. Ihr hört Charivari und wahrscheinlich verdaut ihr so gerade euer Pausenessen, das Mittagessen. Und das passt auch wunderbar, denn dann seid ihr schon nicht mehr hungrig. Es geht nämlich jetzt ums Essen, um eine kulinarische Reise durch die Bibel. Und das Buch der Bücher gibt nämlich einiges her, was Kochrezepte angeht. Manna und mehr gut essen mit der Bibel heißt diese Serie. Heute wird's bei Daniel Heinze in der Bibelküche gemüsig, genauer gesagt lauchig.
1: Zart, würzig, wunderbar einfach. Heute gibt's mal Lauch. Lauch, wie ihn sich schon das Volk Gottes auf seiner XXL-Wanderung durch die Wüste zurückgewünscht hat. Und zwar so richtig sehnsüchtig. Die Geschichte hinter dem Essen spielt mitten in der Wüste, gute 2 Jahre nach dem Auszug aus Ägypten. Die Israeliten ernähren sich auf dieser Reise nahezu ausschließlich von Manna, einer wunderbaren Nahrung, die Gott seinem Volk während der Wüstenwanderung vom Himmel schickte. Kleine Körner, die wie Honigkuchen geschmeckt haben sollen. Alles schön und gut, nur langsam reicht's ihnen. Sie murren und fangen an zu träumen vom alten Zuhause. Natürlich nicht von der Sklaverei, aber vom Essen. In der Bibel heißt es, wir denken an die Fische, die wir in Ägypten umsonst zu essen bekamen. An die Gurken und Melonen. Achtung, an den Lauch, an die Zwiebeln und den Knoblauch. Nichts als Manna und das jeden Tag, da sehnt man sich irgendwann, selbst nach simplen, scheinbar alltäglichen Speisen, wie so einem schönen Lauchgemüse. Tja, und so geht's. Den Lauch in Rädchen schneiden, dann mit Zwiebeln in Butterschmalz andünsten, Koriander, Kurkuma und Oregano dazu, das Ganze mit Wasser ablöschen und dann eine Weile köcheln lassen. Passt zu praktisch allem und ist garantiert leckerer als jahrelang Manna nonstop.
0: Na, das klingt doch sehr lecker. Wie gesagt, zum Glück sind wir schon alle satt, aber vielleicht ist das ja was für morgen. Ein Beitrag der Kirchenredaktion.

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19: Ja, und da gibt's Besserung im Laufe des Tages. Die Sonne soll immer mehr zum Zuge kommen, da können wir uns schon mal drauf freuen. Das heißt, auch bei den Werten wird's etwas noch nach oben gehen. Wenn wir Glück haben, 19 Grad sind's jetzt gerade mal, zum Beispiel bei euch in Gössenheim und in Würzburg, hier am Funkhaus in der Semmelstraße. Morgen dann ein Sonne-Wolken-Mix bei ebenfalls ähnlichen Temperaturen, rund 20 Grad. Und am Freitag und Samstag ist es dann öfter sonnig und endlich auch wieder etwas wärmer.
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19: Den gibt's für euch um 14.30 Uhr. Servus Autofahrer, und es ist im Moment nicht viel los. Eine Meldung haben wir von der A3, und zwar, wenn ihr unterwegs seid von Nürnberg nach Frankfurt zwischen Randersacker und Würzburg-Heidingsfeld, inzwischen sogar schon Würzburg-Hist. Hier staut sich's auf 5 Kilometern, ist eine Viertelstunde plus für euch. Ansonsten, wie gesagt, im Moment nicht viel los, aber bei den Blitzern hat sich was getan. Neu dabei, Gartheim, Gartheimer Straße und Tüngersheim, Würzburger Straße. Hier sind 30 erlaubt.

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1: Ja, die letzte Ferienwoche, die läuft und für eure Kids gibt es zum Glück noch tolle Veranstaltungen zu erleben. Zum Beispiel heute im Freilandmuseum Kirchenburg Mönchsontheim. Dort könnt ihr beim Familienmuseumstag erfahren, wie die Menschen früher gelebt haben oder welche Spiele die Kinder damals gespielt haben. Auch ohne Smartphone war das mit Sicherheit spannend. Findet's raus, das Ganze bis 18 Uhr, da habt ihr Gelegenheit vorbeizuschauen. Und apropos Gelegenheit, heute ist eure letzte, um noch einmal Open-Air-Kino zu erleben. Das geht im Cineworld in Dettelbach. Ab 21 Uhr läuft Michael natürlich über die Geschichte des King of Pop, Michael Jackson. Und vorher könntet ihr zum Beispiel noch in Würzburg vorbeischauen. Dort liegt diese Woche die MS Wissenschaft vor Ort. Am Willy-Brandt-Kai liegt das Ausstellungsschiff vor Anker. Und dort erfahrt ihr alles rund um die Medizin der Zukunft, KI in der Medizin, wie Menschen älter werden können und vieles mehr. Und dazu könnt ihr an 30 Stationen selbst forschen. Die MS Wissenschaft hat immer bis 18.30 Uhr geöffnet. Ja, und wenn ihr noch mehr Tipps haben möchtet, dann schaut vorbei auf meinscharivari.de. Ihr wisst inzwischen, in unserem Veranstaltungskalender werdet ihr auf jeden Fall fündig.

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16: Mit im Moment 20 Grad, die wir messen in der Region, beispielsweise bei euch in Kastell, aber auch in Würzburg am CCW. Dementsprechend ist es jetzt eher noch verhalten mit den Temperaturen. Draußen ist es noch bewölkt, aber es könnte auflockern und im Laufe des Nachmittags dann sonniger werden. Das wird auch morgen der Fall sein bei rund 20 Grad Sonne-Wolkenmix. Und auch am Freitag und Samstag ist es öfter sonnig und dann wieder auch ein Stückchen wärmer.
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17: Ich bin Dominik Schweiger. Die Menschen in Deutschland sind letztes Jahr weniger Auto gefahren als noch 2024. Das Kraftfahrtbundesamt meldet eine Jahresfahrleistung von über 560

0: Milliarden Kilometern, über 30 Milliarden mehr als 2024. Zur Einordnung, würde man die Strecke gleichmäßig aufteilen, wäre in seinem Leben jeder pro Jahr rund 6.700 Kilometer gefahren. Während die klassische Gastronomie in einer Krise steckt, legt die sogenannte Handelsgastronomie zu, wie eine Studie des Handelsforschungsinstituts EHI zeigt. Thomas Bremser berichtet.
1: Über 13 Milliarden Euro haben die Händler damit im vergangenen Jahr umgesetzt, vor allem beim Mittagessen zum Mitnehmen. Für dieses Jahr erwartet das Institut ein weiteres Plus. Das liegt auch an den vergleichsweise niedrigen Preisen. Die meistverkauften Speisen sind laut Umfrage Frikadellen, Currywurst, belegte Brötchen und Schnitzel.
0: Frauen bekommen bei Kreditanfragen schlechtere Bedingungen als Männer. Das zeigt eine Verivox-Auswertung. Auch der bewilligte Kreditbetrag fällt bei Frauen niedriger aus. Banken lehnen Anfragen 15% häufiger ab. Als Grund werden vor allem Gehaltsunterschiede zwischen Männern und Frauen genannt. Nachdem vor einer Woche bei Tempo 200 die Tür eines ICE in Unterfranken geöffnet wurde, sucht die Polizei weiter nach einem Verursacher oder einer Verursacherin. Eine technische Panne wird nämlich ausgeschlossen. Die Notentriegelung der Tür war beschädigt. Der Fahrgastverband Pro Bahn fordert in der Neuen Osnabrücker Zeitung, dass in den Einstiegsbereichen von Fernzügen Kameras installiert werden sollten. In der Hall of Fame des deutschen Sports landen Athletinnen und Athleten, die Geschichte geschrieben haben. Ein Jahr nach ihrem Tod wird auch Biathletin Laura Dahlmeier darin aufgenommen. Die zweifache Olympiasiegerin und siebenmalige Weltmeisterin war 2025 im Alter von 31 Jahren bei einem Bergunfall in Pakistan ums Leben gekommen. Auch Fabian Hambüchen, Britta Steffen und Felix Neureuther werden am 26. November geehrt.
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3: Autofahrer brauchen bei Margitzhöchheim länger Geduld als gedacht. Der Neubau der Brücke über die Staatsstraße verzögert sich. Eigentlich sollte die Strecke Mitte September wieder freigegeben werden. Nach Angaben des staatlichen Bauamts Würzburg ist der Untergrund jedoch weicher als erwartet und muss zunächst aufwendig stabilisiert werden. Mit der Verkehrsfreigabe wird jetzt erst Anfang Oktober gerechnet. Jetzt steht es fest. Im Viertelfinale des Toto-Pokals kommt es zu einem Unterfranken-Derby. Die Würzburger Kickers müssen beim Regionalligisten TSV Aubstadt antreten. Der FC Schweinfurt 05 reist ebenfalls auswärts zum bislang ungeschlagenen Regionalligaspitzenreiter TSV Buchbach. Der Toto-Pokalsieger qualifiziert sich für die erste Runde des DFB-Pokals.
4: Vielen Dank, Shari Goller. Alle Details könnt ihr nachlesen bei uns in der App.
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4: 3 nach 3 und es gibt einen ordentlichen Stau auf der A3 Nürnberg Richtung Frankfurt. Es staut sich jetzt im Moment auf 7 Kilometer zwischen Würzburg-Randersacker und Würzburg-Kist. Hier sind es auf jeden Fall für euch, ich gucke mal gerade mal aktuell drauf, 20 Minuten, die es länger dauert. Es fahren auch schon viele von euch ab in Heidingsfeld oder auch schon vorher. Also auf jeden Fall eine gute Idee, das könnte noch etwas dauern. Wir schauen noch auf die Blitzer. Gartheim, die Gartheimer Straße. Außerdem Tüngersheim, Würzburger Straße, 30 erlaubt. Außerdem danke an den Klaus fürs Reinmelden. Konrad-Adenauer-Brücke in Würzburg auf Höhe der Tech-Arena. Auch hier wird geblitzt statt einwärts. Und dann noch die Pilzig-Grundstraße statt einwärts. Auch Dankeschön an die Tina. Und wenn ihr auch noch was gesehen habt, dann macht sie die beiden. Ruft an, das ist die 0800 30 80 700 und ansonsten erstmal eine gute und sichere Fahrt durch den Nachmittag.
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4: Einen schönen Mittwoch.

0: Die Klassiker unserer Zeit. An diesem schönen Nachmittag, wo so langsam schon der Countdown läuft hier bei Charivari und mit Sicherheit auch bei euch, denn wir befinden uns in der letzten Ferienwoche. Das heißt also, nächste Woche startet schon wieder die Schule. Zeit für viele Erstklässlereltern, die Schultüten zu besorgen. Und das geht zum Beispiel in Würzburg, im Schreibwarengeschäft, zum Beispiel beim Buntstift. Dort haben wir mal nachgefragt. Im Trend liegen ja selbstgebastelte Schultüten. Und da decken sich die Eltern schon mal ein, hat uns diese Mitarbeiterin verraten.
1: Die kommen mit Listen. Wir brauchen 3 hellblaue Tüten. Wir brauchen dunkelblau 5-mal, wir brauchen schwarz, wir brauchen rot. Und dann brauchen sie die Papierbögen, die man bei uns ja auch einzeln einkauft. Oder Moosgummi, Glitzerpapier, Stickers, da gibt es ja unfassbar Möglichkeiten. Wenn man am ersten Schultag einfach in die Schule geht, da ist ja wirklich jede Tüte anders.
0: Ja, das stimmt wohl. Ich glaube, wir alle können uns noch so ein bisschen dran erinnern, was bei uns damals in der Schultüte war. Bei mir waren auf jeden Fall außen Autos drauf, das weiß ich noch ziemlich genau. Und drin waren Süßigkeiten und Lego damals. Und daran hat sich bis heute wahrscheinlich nicht viel geändert. Also die Süßigkeiten sind mit Sicherheit bei ganz vielen mit drin. Ein bisschen was zum Spielen auch. Und hoffentlich ist die Schultüte dann natürlich auch ordentlich voll. Ja, das können die Erstklässler nächste Woche hoffen. Und ich glaube, das wird schon auch funktionieren. Und ich glaube, wenn wir uns überlegen, gut, selbst wenn die Ferien vorbei sind und dann die Schule losgeht, ihr könnt euch drauf freuen. Und das natürlich nicht zuletzt auch wegen der dick gepackten Schultüte.

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0: um kurz vor 3:30 und da messen wir 20 Grad zum Beispiel in Frammersbach sowie in Würzburg am Alten Kranen. Im Laufe des Tages könnte es aber noch nach oben gehen. Die Sonne, die soll immer wieder rauskommen zwischen den Wolken. Und das wird sie dann auch morgen tun. Einen lockeren Sonne-Wolkenmix haben wir bei rund 20 Grad. Am Freitag und Samstag öfter sonnig, auch dann langsam etwas wärmer.
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1: Mit Schari Golla. Weniger Wasser, weniger Strom. Die anhaltende Trockenheit könnte die Bilanz der Wasserkraftwerke am Main verhageln. Betreiber Uniper rechnet damit, dass die Jahresproduktion an Strom unter dem üblichen Niveau liegen wird. Insgesamt versorgen 35 Kraftwerke entlang des Mains rund 250.000 Haushalte mit Strom. Wegen der niedrigen Pegelstände gilt seit gestern außerdem die zweithöchste Warnstufe des Alarmplans Main. Die Würzburger Erlöserschwestern standen monatelang auf dem Prüfstand des Vatikans. Jetzt ist die Untersuchung abgeschlossen. Bei der seltenen Sonderprüfung ging es nach Angaben des Ordens vor allem um die Führung der Gemeinschaft, das religiöse Leben und die finanzielle Situation. Missbrauchsvorwürfe seien dagegen nicht der Auslöser der Prüfung gewesen. Der Vatikan empfiehlt nun unter anderem Änderungen bei den Leitungsstrukturen und eine langfristigere Absicherung der Finanzen. Die Erlöserschwestern wollen die Vorschläge umsetzen. Schwerer Motorradunfall in Burgsinn. Ein 61 Jahre alter Biker ist gestern Abend mit dem Rettungshubschrauber ins Krankenhaus geflogen worden. Ein 19-jähriger Autofahrer hatte ihm beim Abbiegen die Vorfahrt genommen. Der Motorradfahrer prallte gegen die Fahrertür des Wagens und wurde schwer verletzt. Der junge Autofahrer erlitt leichte Verletzungen. Der Sachschaden liegt bei rund 16.000 Euro. Der europäische Gaspreis ist auf den höchsten Stand seit Ende 2022 geklettert. Auf mehr als 79 Euro. Grund sind die neuen Angriffe in der Straße von Hormus. Mit Katar hat einer der wichtigsten Gasproduzenten seine Produktion deshalb weitgehend heruntergefahren. Dass Tanken oder Heizen in absehbarer Zeit wieder günstiger werden, ist laut Experten nicht realistisch.
0: Vielen Dank, Schari Golla, für die Schlagzeilen und alles Wichtige aus der Region. Lest ihr bei uns auf meinscharivari.de.
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0: Um kurz nach 3:30, servus Autofahrer, und es staut sich auf der A3 und zwar Nürnberg Richtung Frankfurt zwischen Würzburg-Randersacker und Würzburg-Kist. Im Moment liegen wir bei einer halben Stunde plus, es sind 6 Kilometer Stau, also hier ist erstmal Geduld gefragt. Und weiter zwischen Marktheidenfeld und Rohrbrunn, hier haben wir Reifenteile auf der Fahrbahn, also bitte Vorsicht an dieser Stelle. Des Weiteren die Blitzer in der Region, Gartheim, Gartheimer Straße, Würzburg, die Konrad-Adenauer-Brücke auf Höhe der Tech-Tech-Arena und die Pilzig-Grundstraße ist auch mit dabei, und zwar stadteinwärts.

0: romantisch durch diesen Mittwochnachmittag. The Beautiful South hier bei Charivari. Weniger romantisch ist die Nachricht, über die wir gestern schon gesprochen haben. Jeder dritte 15-Jährige in Deutschland hat Probleme beim Rechnen. Das sagt die aktuelle PISA-Studie, so schlecht wie noch nie. Dabei muss Mathe gar nicht so schwierig sein. Das zeigt Melanie Wogrin aus Würzburg. Sie ist Mathelehrerin an der Ursulinenschule und zudem ist sie auch auf Social Media stark unterwegs. Auf ihrem Instagram-Account Mathe mit Melli zeigt sie, wie Kinder spielerisch und auch musikalisch Mathe lernen können. Und sie sagt, beim Studium der Lehrer gibt es erstmal einiges zu ändern.
1: In der Lehrerausbildung sollte viel mehr Lernpsychologie sein, viel mehr Informationen über Lernschwächen, dass wir wirklich da auch geschult werden. Zumindest, dass man erkennt, wenn Kinder psychische Probleme haben. Also, dass wir wirklich wissen, okay, was sind da Warnanzeichen. Also, da müsste ein bisschen weniger fachliche Theorie und viel mehr Psychologie und Praxis mit Kindern umzugehen.
0: Ja, und da müssen wir erstmal anfangen. Passend zum Schulstart nächste Woche bringt Mathe Melli ihr erstes Buch raus. Stark starten in Klasse 5 heißt es. Und darin geht es um den Übertritt von der Grundschule in die weiterführende Schule.
1: Es besteht aus zwei großen Säulen. Das erste ist wirklich die mathematische Vorbereitung. Wie die Eltern einfach spielerisch und in einem schönen Alltagskontext Mathe immer wieder einfließen lassen. Und der zweite große Pfeiler ist das richtige Mindset, die richtige Einstellung. Dass die Kinder wissen, sie sind nicht mit einem fixen Fähigkeiten-Set geboren und das ist dann Schicksal, du bist gut in Mathe, du hattest Glück, sondern dass sie wissen, sie können das beeinflussen. Und es gibt niemand, der Mathe nicht kann, es gibt nur Menschen, die Mathe noch nicht genug geübt haben. Und es gibt den Kindern Hoffnung und das muss angeleitet werden.
0: Das ist auf jeden Fall schon mal eine sehr positive Botschaft, finde ich. Wenn eure Kinder auch bald vorm Übertritt stehen, dann schaut euch das Buch doch gerne mal an. Das kommt pünktlich nächste Woche auf den Markt zum Schulstart. Stark starten in Klasse 5 von Melanie Wogrin.

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13: Ja, schmale 20 Grad sind es jetzt im Moment am Nachmittag, zum Beispiel hier in Würzburg am CCW. Bei euch in Burgsinn sind es 19 Grad. Ja, und es besteht zumindest noch die Chance, dass es etwas aufklart heute Nachmittag, die Sonne mehr rauskommt. Morgen ist das auf jeden Fall der Fall. Sonne-Wolken-Mix bei rund 20 Grad. Und am Freitag und Samstag ist es auch öfter sonnig und dann langsam auch wieder etwas wärmer.
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14: Ich bin Dominik Schweiger. Ab dem kommenden Jahr können wir unser Handy auch als Ausweis nutzen. Die App DU macht's möglich, die Digitalminister Wildberger heute vorgestellt hat. Auch andere Dokumente wie die Krankenkassenkarte können wir da hochladen, später auch dann den Führerschein. Die App ist freiwillig, die Dokumente gibt's zudem weiter klassisch als Karte. Zum Start soll die App bei rund 40 Anbietern nutzbar sein, etwa bei der Post, bei Banken und Kommunen. In Niedereichbach bei Landshut soll einer der größten Batteriespeicher Deutschlands entstehen, direkt neben einem neuen KI-Rechenzentrum. Der Gemeinderat hat fast einstimmig für das Projekt gestimmt. Wirtschaftsminister Aiwanger lobt den Standort. Der Speicher soll künftig dabei helfen, das Stromnetz bei wenig Sonne und Wind stabil zu halten. Europas Städte sollen stärker gegen Wohnungsnot vorgehen können. Dafür will die EU-Kommission Airbnb und andere Kurzzeitvermieter stärker beschränken. Kommunen könnten dann in Zukunft eine Obergrenze für die Anzahl von Ferienapartments festlegen, wenn der Wohnungsmarkt besonders angespannt ist. Nach einer großen Gedenkfeier ist König Harald von Norwegen an seiner letzten Ruhestätte angekommen. Nach einem Trauerzug durch Oslo ist der Sarg an der königlichen Gruft angekommen. Dort wird er neben seinen Eltern und Großeltern beigesetzt. Anschließend zeigt sich die neue Königsfamilie um Hakon und Mette Marit

0: Auf dem Balkon des Osloer Schlosses im ganzen Land läuten zeitgleich die Kirchenglocken. Als klarer Favorit geht der VfB Stuttgart in sein erstes Spiel der neuen Champions-League-Saison. Gegen den norwegischen Meister Stavanger will der Fußball-Bundesligist heute den Schwung aus seinem jüngsten 4:1 Heimsieg gegen Köln mitnehmen. Anstoß der Partie ist um 18.45 Uhr.
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2: Während die Zahl der Insolvenzen in Bayern weiter steigt, geht Unterfranken einen anderen Weg. Nach aktuellen Zahlen des Bayerischen Landesamts für Statistik mussten im ersten Halbjahr 2026 weniger Unternehmen Insolvenz anmelden als noch ein Jahr zuvor. Die Zahl sank um gut 9%. Bayernweit wurde dagegen der höchste Stand bei Firmenpleiten seit mehr als 10 Jahren verzeichnet. Auch bei den Privatinsolvenzen schneidet Unterfranken deutlich besser ab. Faustschläge statt Worte. In der Würzburger Bahnhofstraße ist ein Streit zwischen einem Radfahrer und einem Autofahrer gestern Mittag aus dem Ruder gelaufen. Laut Polizei soll ein 60-Jähriger seinem 57 Jahre alten Kontrahenten auf einem Parkplatz geschlagen haben. Der Radfahrer erlitt dadurch leichte Verletzungen. Zeugen werden gebeten, sich bei der Polizei zu melden.
3: Vielen Dank, Shari Goller. Und wie das geht, das könnt ihr nachlesen in den Nachrichten aus Mainfranken auf unserer Webseite.
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3: 16:02 Uhr. Hallo auf die Straßen, in dem Fall auf die Autobahn. Die A3 Nürnberg Richtung Frankfurt. Hier staut sich's immer noch kräftig zwischen Würzburg-Randersacker und Würzburg-Kist. Viele fahren schon ab. Trotzdem haben wir auf der Autobahn jetzt im Moment 7 Kilometer Stau, eine halbe Stunde Verzögerung in Randersacker. Entschuldigung. Frosch im Hals, da stockt mir doch gleich der Atem hier bei dieser Verkehrslage. Nein, bei Randersacker, da fahren schon viele ab auf die B13 und bei Würzburg-Heidingsfeld auch schon Verzögerungen, 10 Minuten. Also hier wird es auf jeden Fall etwas länger dauern und auch in Würzburg dauert es aktuell länger. Die Saalgasse haben wir zum Beispiel mit dabei am anderen Mainufer. Hier sind es 10 Minuten Richtung Ludwigsbrücke und am oberen Mainkai bzw. Willy-Brandt-Kai. Auch hier dauert es nochmal 10 Minuten länger. Ansonsten aber gerade nichts los, deshalb die Blitzer, die stehen in Gartheim, Gartheimer Straße. Dann außerdem Würzburg, Konrad-Adenauer-Brücke, Höhe Tech-Tech-Arena, genauso wie in der Pilzig-Grundstraße stadteinwärts. Und sollte euch noch was auffallen, egal ob Staus oder Blitzer, dann gerne reinmelden. Das geht über die 0800 30 80 700 und ansonsten kommt gut an.
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3: und Whitney Houston. Schönen Nachmittag.

0: Chris Rea für unseren Mittwochnachmittag. Ganz entspannt hier bei Charivari. Ja, und trotzdem sehen wir es, wenn wir rausschauen. Der Sommer, der neigt sich so langsam seinem Ende entgegen. Und das heißt, wir machen wieder mehr drin, so langsam. Ja, viele werkeln dort ja gern in der eigenen Werkstatt, im Hobbyraum oder auch beim Renovieren. In jedem Fall brauchen wir öfter mal Material dazu. Egal, ob es jetzt Werkzeug ist oder Tapeten, Farbe, Schrauben, was auch immer. Das alles gibt's natürlich im Baumarkt. Und ab Montag öffnet ein neuer in der Region. In Giebelstadt, der Sonderpreis Baumarkt. Und wir schenken euch dafür einen Gutschein im Wert von 100 Euro. Ihr schickt uns einfach Sprachnachrichten und erzählt uns, welche Projekte bei euch anstehen, so wie zum Beispiel die Heike aus Veitshöchheim.
1: Uns wurde die Wohnung wegen Eigenbedarf gekündigt. Das ging ruckzuck. Nun stehen wir da, brauchen erstens eine neue Wohnung und zweitens ganz viel Tapeten, Kleister und weitere Dinge zur Renovierung. Deshalb bewerbe ich mich um den 100-Euro-Gutschein. In der Hoffnung, man erhört mich.
0: Ja, schauen wir mal, Heike, ob es funktioniert. Danke für deine Bewerbung auf jeden Fall. Also egal, was ihr braucht aus dem Baumarkt, Gartenmöbel, Geräte, Schuppen, neuer Grill oder eben wie die Heike, Tapeziermaterial beispielsweise, das könnt ihr euch dann hier aussuchen. Ihr schickt uns einfach eine Sprachnachricht und verratet uns, welche Projekte ihr geplant habt. Hello.

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0: Einen lockeren Sonne-Wolken-Mix haben wir zumindest morgen. Jetzt im Moment tut sich die Sonne wohl noch etwas schwer, da durchzukommen. Aber immerhin bleibt es jetzt erstmal trocken. Morgen dann bei rund 20 Grad. Am Freitag und Samstag ist es wieder öfter sonnig und dann langsam auch etwas wärmer. Die 20 Grad messen wir jetzt auch, zum Beispiel in Karsbach sowie in Würzburg an der Uni am Hubland.
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2: Mit Schari Golla. Mehr Sicherheit per Kamera. Nach dem Vorfall mit einem ICE bei Wiesenfeld fordert der Fahrgastverband Pro Bahn jetzt die Videoüberwachung von Einstiegsbereichen in Fernzügen. Dort hatte sich vergangene Woche bei Tempo 200 eine Türe geöffnet, nachdem der Notfallknopf betätigt worden war. Kameras könnten laut Pro Bahn helfen, solche Fälle aufzuklären. Gespeichert werden sollen die Aufnahmen nur für wenige Tage. Bislang ist nämlich immer noch unklar, wer die ICE-Türe entriegelt hat und ob es absichtlich oder aus Versehen war. Der Blitzeranhänger in Schweinfurt zeigt offenbar Wirkung. Nach ersten Erfahrungen der Stadt fahren viele Autofahrer langsamer, wenn der sogenannte Enforcement-Trailer am Straßenrand steht. Der mobile Blitzer wird noch bis Ende November an verschiedenen Standorten getestet. Auch in Würzburg setzt man auf diese Technik. Dort läuft aktuell sogar schon die Ausschreibung für einen mobilen Blitzer. Ein verlassenes Unfallauto beschäftigt aktuell die Polizei im Raum Markt Heidenfeld. Zwischen Michelried und Schollbrunn war gestern Abend ein PKW zweimal gegen die Leitplanke gefahren und im Grünstreifen stehen geblieben. Als die Einsatzkräfte eintrafen, fehlte vom Fahrer jede Spur. Auch eine nächtliche Suchaktion mit Spürhund verlief ohne Ergebnis. Der Schaden wird auf etwa 5.000 Euro geschätzt. Die Polizei sucht nach Zeugen. Frauen bekommen bei Kreditanfragen schlechtere Konditionen als Männer. Das zeigt eine Verivox-Auswertung. Auch der bewilligte Kreditbetrag fällt bei Frauen niedriger aus. Banken lehnen Anfragen 15% häufiger ab. Als Grund werden vor allem Gehaltsunterschiede zwischen Männern und Frauen genannt.
0: Vielen Dank, Schari Golla, für die Schlagzeilen. Alles Wichtige aus der Region, wie gewohnt, in den Nachrichten aus Mainfranken auf meinscharivari.de.
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0: So, der Blick auf die Straßen um 16.32 Uhr. Nach wie vor Nürnberg Richtung Frankfurt auf der A3 ein dicker Stau zwischen Würzburg-Randersacker und Würzburg-Hist. Es sind jetzt derzeit fast 9 Kilometer und das bedeutet, es ist eine halbe Stunde plus für euch. Es fahren viele ab, zum Beispiel in Heidingsfeld und auch hier stockt es beispielsweise in der Mergentheimer Straße. Viertelstunde Richtung, also stadteinwärts. Außerdem rund um den Berliner Ring der Feierabendverkehr. Auch hier 10 Minuten zum Beispiel von der Schweinfurter Straße rein in den Haugerring. Also da staut sich's auf jeden Fall ordentlich. Das gleiche am Ortsausgang Richtung Pfalz-Hüchheim und auch reinwärts. Hier gibt's ja sowieso diese Baustellenregelung. Also auch hier nochmal 5 bis 10 Minuten obendrauf einplanen. So, das hängt alles wohl mit der A3 zusammen. Aber das ist noch nicht alles. Wir gehen nochmal auf die A3 Würzburg Richtung Frankfurt. Zwischen Würzburg-Hist und Helmstadt. Hier gibt's Gegenstände auf der Fahrbahn, nämlich einen Spanngurt. Und die A3 Würzburg Richtung Frankfurt zwischen Markt Heidenfeld und Rohrbrunn. Standstreifen blockiert mit Pannen-LKW drauf. So, jetzt kommen wir aber zu den Blitzern. Die stehen in Gartheim, Gartheimer Straße, Würzburg, die Konrad-Adenauer-Brücke auf Höhe Tech-Tech-Arena und Pilzig-Grundstraße stadteinwärts. Und sollte euch noch was auffallen, egal ob es ein Stau ist oder ein Blitzer, dann immer her damit, gerne eine WhatsApp schicken. Das geht über die Nummer, die ihr findet auf unserer Webseite meinscharivari.de. Und dann kommt erstmal gut und sicher durch den Feierabend und über die Straßen. Schau.

0: Bruno Mars, neu hier auf Charivari. I Just Might am Mittwochnachmittag, an dem ihr vielleicht jetzt auf dem Rückweg seid von der Arbeit mit dem Auto. Und klar, überall gibt's mal Staus auf der A3, haben wir ja schon im Verkehr gehört. Aber oft sind natürlich auch die Baustellen dran schuld. In Würzburg beispielsweise. Und das bedeutet jede Menge Umleitungen, geänderte Strecken. Und öfter werden da auch Autofahrer kreativ. Simon Stefan aus dem Charivari-Team hat sich mal angeschaut, was die außergewöhnlichsten Verkehrsmanöver in Mainfranken sind.
1: Ja, die waghalsigsten Wendemanöver zur Alternativroutensuche, die waren wohl in der Veit-Zürchheimer Straße zu beobachten in diesem Sommer. Der wurde viel ausprobiert. Schuld war ja die Sperrung der Nordtangente, die aber dazu führte, dass auch plötzlich mal ein kompletter Weinbergs-Bulldog inklusive Anhängern kreative Wege suchte und mal eben quer sämtliche Abbiegespuren nutzte. Ja, das kam vor, aber auch die vermeintliche Abfahrt zur Esso-Tankstelle wurde überraschend häufig genutzt, ne, dass man dann da abgefahren ist, einfach direkt nach der Ampel links und aber statt dem Tankstopp plötzlich sich entschieden hat, doch eine kleine Abkürzung in die Gegenrichtung zu nehmen. Sehr gefährlich, allerdings muss man auch sagen, das hat man auch gesehen, verbotene U-Turns direkt nach der Bahnunterführung, um dann wieder auf die Nordtangente zu kommen. Da hängt jetzt auch explizit nochmal ein Schild, das darauf hinweist, dass dies natürlich strikt verboten ist.
0: Ja, zu Recht natürlich. Dankeschön, Simon. Immerhin, ab nächster Woche gibt's Entlastung bei der Nordtangente, die Ausfahrt Richtung Veit-Zürchheim. Das Ganze wird etwas umgemodelt, das heißt, es wird nicht mehr so eng und einbahnstraßenmäßig. Alles rund um den Verkehr erfahrt ihr natürlich hier bei uns und natürlich auch auf meinscharivari.de.

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17: Ja, und da ist sie tatsächlich, die Sonne. Jetzt schaut sie nochmal raus, pünktlich um 5, damit wir es noch ein bisschen wärmer kriegen, zumindest wenn wir in der Sonne sind. Ansonsten ist es eher frisch. Wir haben es jetzt schon über den Nachmittag verfolgt. Wir hängen immer noch bei der 20-Grad-Marke in Würzburg am Stift Haug, genauso wie bei euch in Sulzfeld. Also arg viel mehr ist dann wohl jetzt nicht drin. Nutzt aber die Sonne nochmal. Morgen haben wir dann Wolkenmix, Sonne-Wolkenmix bei rund ebenfalls 20 Grad. Freitag und Samstag etwas wärmer und dann mehr Sonne.
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18: Ich bin Dominik Schweiger. Das Risiko für eine Social-Media-Sucht ist bei jungen Menschen stark gestiegen. Laut einer YouGov-Studie zeigt mittlerweile mehr als die Hälfte der Generation Z problematische oder krankhafte Nutzungsmuster. Vor einem Jahr war es noch ein Viertel. Besonders betroffen sind junge Männer mit 58%. In der Gesamtbevölkerung blieb der Anteil mit 16% nahezu unverändert. Der Personalausweis kommt aufs Smartphone. Ab dem 2. Januar 2027 soll dafür die freiwillige App DU verfügbar sein. Damit können Nutzer zum Beispiel online ihr Alter nachweisen, Verträge abschließen oder ein Bankkonto eröffnen. Später soll auch der Führerschein digital hinterlegt werden können. Die Nutzung ist freiwillig. An der Grenze zur Schweiz bei Rheinfelden haben Sprengstoffsuchhunde bei einem deutschen Auto angeschlagen. Der Schweizer Zoll hat den Wagen kontrolliert, weil gegen den Halter ein Straftatverdacht vorlag. Die A861 und die Schweizer A3 sind in beide Richtungen gesperrt. Deutsche Entschärfer sind unterwegs. Um Verbrechen zu bekämpfen, setzt die bayerische Polizei vorerst weiter auf eine Software des US-Unternehmens Palantir. Der Vertrag, der im April ausgelaufen wäre, wurde um ein Jahr verlängert, so das Innenministerium. Es plant mittelfristig mehr digitale Unabhängigkeit. Das Palantir-Programm verbindet verschiedene Datenbanken und hilft Ermittlern, Muster zu erkennen, Verbindungen zwischen Verdächtigen zu finden und Anschläge zu verhindern.

0: verhindern, heißt es. Im Bundestag ist bei der Generaldebatte heute heftig ausgeteilt worden. Bundeskanzler Merz hat die AfD scharf für ihre Migrationspolitik kritisiert.
1: Wenn diejenigen, die in Deutschland arbeiten, das Land wieder verlassen müssen, weil sie Remigration auf ihre Fahne schreiben, dann kann das Handwerk in Deutschland nicht mehr arbeiten, dann arbeitet kein einziges Pflegeheim mehr, dann arbeitet kein einziges Krankenhaus in Deutschland mehr.
0: AfD-Chefin Weidel hatte zuvor die Migrationspolitik der Bundesregierung zum Beispiel für die Kriminalität in Deutschland verantwortlich gemacht.
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3: Zu hohe Hecken, Lärm oder Ärger um Parkplätze beschäftigen die Gerichte in Unterfranken immer seltener. Im vergangenen Jahr wurden an den 8 Amtsgerichten der Region nur noch 60 Nachbarschaftsstreitigkeiten verhandelt. Das sind laut Justizministerium so wenige wie seit Jahren nicht mehr. Spitzenreiter war das Amtsgericht Kitzingen mit 17 Fällen. In Gemünden gab es dagegen keinen einzigen Nachbarschaftsstreit, der vor Gericht gelandet ist. Große Ehre für den Fußballer Lennart Karl aus Frammersbach. Der Bayern-Nachwuchsspieler gehört zu den Nominierten für die Auszeichnung als Talent des Jahres. Ende Oktober wird der Preis vergeben. Die Konkurrenz hat es allerdings in sich. Mit auf der Liste steht unter anderem Spaniens Weltmeister und Shootingstar Lamine Yamal.
4: Tja, schauen wir mal, ob das klappt für unseren Frammersbacher. Auf jeden Fall vielen Dank, Shari Goller, für die Nachrichten aus der Region. Und jetzt geht's auf die Straßen.
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4: So, 17 Uhr und 3 Minuten, nach wie vor Stau auf der A3 Nürnberg Richtung Frankfurt zwischen Würzburg-Randersacker und Würzburg-Kist. Es handelt sich jetzt im Moment, wir schauen nochmal aktuell drauf, um 7 Kilometer. Und das bedeutet, es sind auf jeden Fall 20 bis 30 Minuten plus für euch. Mit Folgen selbstverständlich, die B19, auch hier hängt es immer wieder, also ab von Heidingsfeld. Außerdem jetzt inzwischen auch in Würzburg, rund um den Berliner Ring einiges los, 10 Minuten plus. Die Mergentheimer Straße stadteinwärts, 10 Minuten plus. Dann am Main entlang der Willy-Brandt-Kai eine Viertelstunde obendrauf. Also hier auf jeden Fall viel Geduld mitbringen. Und dann gehen wir noch zurück auf die A3, ein Stück weiter Würzburg Richtung Frankfurt zwischen Marktheidenfeld und Rohrbrunn. Standstreifen blockiert mit Pannen-LKW drauf. Ansonsten die Blitzer in der Region, die stehen in Gartheim in der Gartheimer Straße und in Würzburg Konrad-Adenauer-Brücke stadteinwärts und Pilzig-Grundstraße stadteinwärts ebenso. Sollte euch noch was über den Weg laufen oder fahren oder hüpfen oder wie auch immer oder ihr einen Blitzer sehen, dann gerne reinmelden. Das geht über die 0800 30 80 700 und ist natürlich kostenlos.
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4: Schönen Mittwoch.

0: Die Klassiker unserer Zeit hier bei Charivari. Das ist euer Mittwochnachmittag. Ja, und andere Klassiker gab es heute auch schon zu hören. Und zwar am Nachmittag auf der Lora-Main-Linde. Ist mal was anderes, läuft jetzt hier bei uns im Programm nicht ganz so häufig. Das ist das Heeresmusikchor der Bundeswehr, denn heute hat dort ein Gelöbnis von Rekruten stattgefunden. Sie sind also für ihren Dienst vereidigt worden. Und mit dabei war Sina Krohn aus dem Charivari-Team. Sina, du stehst da noch auf der Mainlinde. Wie war das Ganze für dich?
1: Ja, ich habe sowas noch nie erlebt und es war völlig neu für mich, denn die Stimmung war sehr besonders, denn die Mainlinde ist ja ein riesiges Gelände. Und es haben rund 400 Menschen zugeschaut, wie die 200 Soldaten einmarschiert sind. Und als das feierliche Gelöbnis abgehalten wurde, war es mucksmäuschenstill und alle haben gespannt zugehört. 45 Rekruten haben dann ihren Eid geschworen. Das war auf jeden Fall sehr eindrucksvoll. Schön zu sehen war dann auch, als sie dann im Anschluss in die Arme der Angehörigen gefallen sind. Ich habe mich auch mit ein paar Zuschauern unterhalten und alle haben mir erzählt, dass sie es wichtig finden, dass es Nachwuchs in der Bundeswehr gibt. Jetzt gibt es hier noch schöne Mitmachstationen für Kinder. Neben einer Hüpfburg ist die Feuerwehr, das Rote Kreuz und der THW vor Ort. Also wer sich selbst ein Bild machen will, kann das auf der Mainlinde noch bis 18 Uhr tun. Ihr könnt zum Beispiel auch in einen waschechten Bundeswehr-LKW reinsteigen.
0: Alles klar, danke schön. Sina, also wer kurz entschlossen ist und in der Nähe ist, kann noch vorbeischauen bis ca. 18 Uhr, immerhin. Ansonsten gibt es nochmal alle Infos zu diesem Gelöbnis zum Nachlesen auf meinscharivari.de und ein paar Eindrücke gibt es in unserer Instagram-Story. Also reinschauen lohnt sich auf jeden Fall.

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22: Ab und zu haben wir die Sonne heute schon gesehen, ich auch, aber wirklich nur ganz kurz. Also ich glaube, so arg viel mehr wird das nicht mehr heute. Ich meine, die ist auch nicht mehr so lang zu sehen. Von dem her wird es jetzt wohl erstmal noch bedeckt und trüb bleiben. Das Ganze nach wie vor bei 20 Grad, die wir beispielsweise bei euch in Güntersleben messen, so wie hier in Würzburg an der Löwenbrücke. Morgen ähnliche Temperaturen, Sonne-Wolken-Mix, Freitag und Samstag etwas wärmer und dann auch wieder öfter sonnig.
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23: Mit Schari Golla. Weniger Wasser, weniger Strom. Die anhaltende Trockenheit könnte die Bilanz der Wasserkraftwerke am Main verhageln. Betreiber Uniper rechnet damit, dass die Jahresproduktion an Strom unter dem üblichen Niveau liegen wird. Insgesamt versorgen 35 Kraftwerke entlang des Mains rund 250.000 Haushalte mit Strom. Wegen der niedrigen Pegelstände gilt seit gestern außerdem die zweithöchste Warnstufe des Alarmplans Main. Die Würzburger Erlöserschwestern standen monatelang auf dem Prüfstand des Vatikans. Jetzt ist die Untersuchung abgeschlossen. Bei der seltenen Sonderprüfung ging es nach Angaben des Ordens vor allem um die Führung der Gemeinschaft, das religiöse Leben und die finanzielle Situation. Missbrauchsvorwürfe seien dagegen nicht der Auslöser der Prüfung gewesen. Der Vatikan empfiehlt nun unter anderem Änderungen bei den Leitungsstrukturen und eine langfristigere Absicherung der Finanzen. Die Erlöserschwestern wollen die Vorschläge umsetzen. Für die 15-jährige Marina und ihre Familie hat sich die Hoffnung auf einen Verbleib in Deutschland nicht erfüllt. Sie ist gestern Morgen nach Armenien abgeschoben worden. Zuvor hatten Unterstützer in Karlstadt demonstriert und sich sogar ans bayerische Innenministerium gewandt. Die Familie hatte sich seit 2022 in der Region ein neues Leben aufgebaut. Nach Angaben von Unterstützern wurden sie in der Nacht auf gestern abgeholt. Ihre Zukunft in Armenien ist derzeit offen. Europas Städte sollen stärker gegen Wohnungsnot vorgehen können. Dafür will die EU-Kommission Airbnb und andere Kurzzeitvermieter stärker beschränken. Kommunen könnten dann in Zukunft eine Obergrenze für die Anzahl von Ferienapartments festlegen, wenn der Wohnungsmarkt besonders angespannt ist.
22: Vielen Dank, Shari Goller.
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22: 17.32 Uhr und es geht nochmal auf die A3 Nürnberg Richtung Frankfurt zwischen Würzburg-Randersacker und Würzburg-Kist. 5 Kilometer Stau, ja, waren es mal, inzwischen sind 6,2. Variiert immer mal so ein bisschen, eine halbe Stunde dauert es auf jeden Fall länger. Grund ist ein Unfall, den es dort gab. Viele fahren ab in Heidingsfeld, das heißt auch die B19 ist im Moment dicht. Naja gut, okay, jetzt gerade geht's wieder. 10 Minuten Verzögerung. Ansonsten auch in Würzburg, zum Beispiel am Willy-Brandt-Kai. Auch hier sind es nochmal 15 Minuten obendrauf. Und rund um den Berliner Ring dauert es natürlich auch länger. Das kennen wir alles. Das ist der Feierabendverkehr, beziehungsweise vielleicht auch zum Teil verursacht durch den Stau auf der A3. In jedem Fall etwas Geduld mitbringen. Wir schauen auf die Blitzer. Auch die stehen in Würzburg. Sind auch nur noch 2 Konrad-Adenauer-Brücke auf Höhe der Tech-Arena stadteinwärts und die Pilzig-Grundstraße ebenfalls stadteinwärts.
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0: Die Klassiker unserer Zeit am Mittwochnachmittag hier bei Charivari. Einen schönen guten Nachmittag. Ja, und ich glaube, wenn wir so rumschauen in der Promi-Landschaft, da kommen ja einige bekannte Menschen aus Mainfranken, gerade so beim Sport, ne? Dirk Nowitzki fällt mir ein, und beim Fußball ist es, glaube ich, eindeutig inzwischen Lennart Karl. 18 Jahre ist er erst alt und er kommt aus Framersbach im Landkreis Main-Spessart. Und dort wussten ja schon alle längst, dass der Bayern-Spieler mal richtig groß rauskommt.
1: Ich bin der Großcousin von Lennart Karl und wir haben damals alle als Jungsgruppe zusammen angefangen zu spielen. Und klar hat man dann gemerkt, dass er sich von den anderen stark abgehoben hat, von der Leistung her.
2: Mein Bruder war mal mit ihm in der Klasse und ich glaube sogar im Fußballverein. Also ich finde ihn sehr gut und er spielt auch schon sehr gut bei Bayern.
0: Ja, und er spielt sogar so gut, dass er jetzt vorgeschlagen ist für eine besondere Auszeichnung. Bei mir im Studio ist schon Christina Deininger aus dem Charivari-Team. Für welche denn?
3: Also nicht Weltfußballer des Jahres, aber Welttalent des Jahres, Weltfußballtalent des Jahres. Im Oktober wird die Auszeichnung verliehen und unser Lennart steht da tatsächlich auf der Nominierungsliste. Er hat aber große Konkurrenz. Lamine Yamal, spanisches Supertalent, auch Weltmeister geworden, steht auch drauf. Und wir haben gerade gehört, Framersbach und Main-Spessart und ganz Mainfranken liebt Lennart. Aber in der aktuellen Folge vom Podcast Basler Ballert von, okay, er ist ein bisschen so eine Lästerschwester, Mario Basler. Da hat Herr Basler ein bisschen über Lennart hergezogen. Er wäre ein bisschen arrogant auf dem Platz.
0: Mal schauen, ob das dann reicht dafür. Ich meine, es ist ja schon Wahnsinn, dass jemand hier aus dem Gebiet, aus Landkreis Main-Spessart, mit dabei ist, wo dann Leute draufstehen, aus Spanien zum Beispiel, ja, totale Profifußballer. Ja. Also das wird auf jeden Fall spannend. Und noch mehr spannende Geschichten hier aus Mainfranken und mit Sicherheit auch aus dem Landkreis Main-Spessart gibt es jetzt gleich bei Christina Deininger und Charivari daheim. Ich wünsche euch einen wunderbaren Abend.

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10: Aktuell mit immer noch knapp 20 Grad gemessen in Würzburg, direkt an der Marienkapelle. 19 sind es bei euch in Gelsheim im Landkreis Würzburg. Und in der Nacht, da geht's runter. Es wird frisch, 9 bis 6 Grad. Das hatten wir schon länger nicht. Da breitet sich dann auch Nebel aus. Und morgen starten wir mit viel Sonnenschein. Ab dem Mittag gibt es ein paar Quellwolken bei 20 bis 22 Grad.
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11: Ich bin Dominik Schweiger. Mehr als jede und jeder Zweite in der Gen Z hat ein ungesundes Verhältnis zu Social Media. Eine YouGov-Studie zeigt mittlerweile mehr als die Hälfte der Generation problematische oder süchtige Nutzungsmuster. Vor einem Jahr war es noch rund ein Viertel. Besonders betroffen sind junge Männer mit 58%. In der Gesamtbevölkerung blieb der Anteil mit 16% nahezu unverändert. Die EU-Kommission will Städten mehr Möglichkeiten geben, an bezahlbaren Wohnraum zu kommen. Städte mit Wohnungsmangel sollen dadurch leichter gegen zu viele Ferienwohnungen vorgehen können. Sie könnten Kurzzeitvermietungen etwa über Airbnb stärker begrenzen. Welche Städte die neuen Möglichkeiten nutzen könnten, steht noch nicht fest. Beschlossen sind die Regeln auch noch nicht. Frauen bekommen bei Kreditanfragen schlechtere Konditionen als Männer. Das zeigt eine Verivox-Auswertung. Auch der bewilligte Kreditbetrag fällt bei Frauen niedriger aus. Banken lehnen Anfragen 15% häufiger ab. Als Grund werden vor allem Gehaltsunterschiede zwischen Männern und Frauen genannt. Im Ostallgäu ist ein Regionalzug gegen einen umgestürzten Baum gefahren und dabei leicht entgleist. Verletzt wurde nach Angaben der Polizei niemand. Der Zug auf der Strecke Augsburg-Füssen war mit 15 Fahrgästen besetzt. Sie sind mit einem Ersatzbus weitergefahren. Die Bayerische Regiobahn hat den Zug abschleppen lassen. Zwischen Markt Oberdorf und Füssen fahren aktuell Ersatzbusse. Fußball-Bundesligist Stuttgart startet heute in die neue Champions-League-Saison. Die Schwaben empfangen Viking Stavanger aus Norwegen. Moritz Einzel berichtet.
12: 34 Jahre, so lange musste Viking Stavanger auf eine Teilnahme an der Champions League warten. Jetzt haben es die Norweger als Meister der heimischen Liga über die Playoffs mal wieder in die Königsklasse geschafft. Ein interessanter Gegner für die Stuttgarter, die trotz Favoritenrolle nicht leichtsinnig an die Sache rangehen sollten.
11: Anpfiff ist um 18.45 Uhr.
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13: Ein 70-Tonnen-Koloss ist heute Morgen über dem Würzburger Elferweg geschwebt. Die WVV hat am dortigen Heizwerk einen knapp 40 Jahre alten Heizkessel ausgetauscht. Der neue soll vor allem im Winter die Fernwärmeversorgung absichern. Im nächsten Jahr soll auch das Heizwerk in der

0: Sanderau einen neuen Kessel bekommen. Zivilcourage endet in Kitzingen mit einem Krankenhausbesuch. Eine 35-jährige Frau ist gestern Morgen von einem Unbekannten ins Gesicht geschlagen worden. Die Frau hatte den Mann im Holländerweg angesprochen, weil er eine rote Fußgängerampel überquert hatte. Daraufhin schlug er ihr mit der Faust ins Gesicht. Die 35-jährige wurde leicht verletzt. Der Täter flüchtete zu Fuß.
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1: Es ist 6:03. Die Verkehrslage hat sich ein bisschen entspannt im Stadtverkehr Würzburg. Ihr kommt wieder einigermaßen gut durch überall. Und ansonsten gibt es auch keine größeren Störungsmeldungen. Wir haben eine Lasermessung gemeldet bekommen. Karlburg Richtung Harbach, kurz vor Harbach. Da bitte Vorsicht. Wenn ihr noch was seht, dann einfach anrufen 0800 30 80 700. Gute Fahrt.
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1: Mit Christina Deininger. Schönen Mittwoch.

0: Take it easy, die Eagles hier bei Charivari, daheim Geschichten aus den Landkreisen. Ja, ein easy, leichtes Thema ist das nächste Thema nicht. Wir gehen in den Landkreis Main-Spessart und haben wir ja letzte Woche über eine Demo berichtet. Eine Demo für die 15-jährige Marina und ihre Familie aus Armenien, die seit 2022 in Deutschland leben, seit einiger Zeit in Karlstadt, hier bei uns in der Region. Der Vater hatte eine Arbeit in Gemünden, die Familie war ehrenamtlich aktiv im Naturschutz und Marina, 15 Jahre alt, ist eine Vorzeigeschülerin. Das sagen alle ihre Lehrer und Lehrerinnen. Letzte Woche bei der Demo haben wir sie getroffen. Jetzt ist klar, die Familie, die wurde abgeschoben. Dienstagabend wurden die Menschen geholt und müssen zurück nach Armenien. Letzte Woche noch hat Marina von ihren Ängsten erzählt.
1: Es war auch nicht einfach, in einem anderen Land ein Leben aufzubauen. Natürlich haben wir von null alles angefangen, neue Sprache gelernt, Freunde gemacht, versucht, sich hier zu integrieren. Und jetzt, wenn ich meine Geschwister zur Schule gehen, gute Noten haben, mein Vater arbeitet und wir hier so gut integriert sind, finde ich einfach unfair, dass es so passiert.
0: Ja, es ist natürlich unverständlich. Es wurde ein Brief an den bayerischen Innenminister geschrieben, aber die Familie ist unterwegs nach Armenien und das trotz vieler Zukunftspläne, die Marina letzte Woche noch geäußert hat.
1: Also ich hatte eigentlich vor, 10. Klasse fertig zu machen, meinen Abschluss zu machen und hatte dann vor, FOS zu gehen, Fachoberschule, aber jetzt hat sich alles in einem Tag verändert. Kann ich mir nicht vorstellen, was ich dort in Armenien machen kann. Ob ich Schule weitermachen kann, ob ich was studieren kann, weiß ich noch nicht.
0: Ja, eine bittere Entwicklung. Wir wünschen Marina und ihrer Familie natürlich trotzdem alles Gute. Infos dazu auch auf meincharivari.de in unseren News.

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22: 19 Grad sind's noch derzeit am Stift Haug in Würzburg gemessen. 18 bei euch in Eusenheim im Landkreis Main-Spessart. Und in der Nacht geht's runter auf 9 bis 6 Grad. Es wird also recht frisch. Bisschen Nebel kann sich auch bilden. Morgen kommt aber die Sonne wieder raus. Ein paar Quellwolken. Trocken soll's bleiben bei 20 bis 22 Grad.
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23: Mit Schari Golla. Mehr Sicherheit per Kamera. Nach dem Vorfall mit einem ICE bei Wiesenfeld fordert der Fahrgastverband Pro Bahn jetzt die Videoüberwachung von Einstiegsbereichen in Fernzügen. Dort hatte sich vergangene Woche bei Tempo 200 eine Türe geöffnet, nachdem der Notfallknopf betätigt worden war. Kameras könnten laut Pro Bahn helfen, solche Fälle aufzuklären. Gespeichert werden sollen die Aufnahmen nur für wenige Tage. Bislang ist nämlich immer noch unklar, wer die ICE-Türe entriegelt hat und ob es absichtlich oder aus Versehen war. Der Blitzeranhänger in Schweinfurt zeigt offenbar Wirkung. Nach ersten Erfahrungen der Stadt fahren viele Autofahrer langsamer, wenn der sogenannte Enforcement-Trailer am Straßenrand steht. Der mobile Blitzer wird noch bis Ende November an verschiedenen Standorten getestet. Auch in Würzburg setzt man auf diese Technik. Dort läuft aktuell sogar schon die Ausschreibung für einen mobilen Blitzer. Ein verlassenes Unfallauto beschäftigt aktuell die Polizei im Raum Markt Heidenfeld. Zwischen Michelried und Schollbrunn war gestern Abend ein PKW zweimal gegen die Leitplanke gefahren und im Grünstreifen stehen geblieben. Als die Einsatzkräfte eintrafen, fehlte vom Fahrer jede Spur. Auch eine nächtliche Suchaktion mit Spürhund verlief ohne Ergebnis. Der Schaden wird auf etwa 5.000 Euro geschätzt. Die Polizei sucht nach Zeugen. Frauen bekommen bei Kreditanfragen schlechtere Konditionen als Männer. Das zeigt eine Verivox-Auswertung. Auch der bewilligte Kreditbetrag fällt bei Frauen niedriger aus. Banken lehnen Anfragen 15% häufiger ab. Als Grund werden vor allem Gehaltsunterschiede zwischen Männern und Frauen genannt.
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0: Wir schauen auf die Straßen und da gibt's aktuell Behinderungen auf der A3 und zwar zwischen Randersacker und Heidingsfeld. Da sind's momentan tatsächlich eine Stunde fast, die ihr warten müsst. Da müsst ihr ein bisschen mehr Zeit einplanen. Und auf der B19 Stadt auswärts Richtung Heidingsfeld, da ist aktuell auch leichter Stau. Wir haben einen Blitzer, Karlburg Richtung Harbach, beziehungsweise ist das eine Lasermessung kurz vor Harbach. Wenn ihr noch was seht, einfach anrufen 0800 30 80 700. Gute Fahrt.

0: Ihr hört Charivari daheim Geschichten aus den Landkreisen um 6:45. Und jetzt schauen wir mal auf ganz Deutschland, aber eben auch auf die Landkreise. Denn ein Drittel der 15-Jährigen in Deutschland hat Probleme beim Rechnen oder Lesen. Das ist das Ergebnis der aktuellen PISA-Studie. Das schlechteste Ergebnis hat Deutschland hier abgeliefert, das es jemals gab. Wir wollten wissen, spürt denn auch die Wirtschaft hier bei uns in Mainfranken die schlechten Ergebnisse? Zum Beispiel bei den Azubis? Sina Krohn aus dem Charivari-Team hat mal nachgefragt.
1: Und die Antwort ist ganz klar ja. Die bayerischen Industrie- und Handelskammern stellen schon seit Jahren fest, dass das schulische Niveau bei den Azubis zurückgeht. Grundlegende Fähigkeiten fehlen oft und auch im Handwerk ist das ein Problem. Maße berechnen, technische Zusammenhänge erfassen und auch verständlich mit Kunden kommunizieren. All das ist im Berufsleben wichtig. Laut Handwerkskammer Unterfranken bekommen viele Ausbildungsbetriebe die Lücken der Lehrlinge zu spüren. Deshalb kümmert sich das Handwerk seit Jahren beispielsweise um Langzeitpraktika von bis zu einem Jahr Länge, die den Jugendlichen helfen können, Schule und Berufseinstieg zu überbrücken.
0: Danke, Sina. Und auch wenn den Azubis oft Fähigkeiten fehlen, bringen sie dafür an anderer Stelle wieder Kompetenzen mit. Denn die HWK, die lobt zum Beispiel auch die Kreativität der Jugendlichen und ihre digitale Erfahrung. Viele sagen aber natürlich, das Smartphone ist schuld an den schlechten Kompetenzen. Was denkt ihr denn? Ihr könnt euch gerne an unserer Umfrage auf meincharivari.de beteiligen. Woran liegt's? Woran liegen die schlechten PISA-Ergebnisse? Am Schulunterricht? An den Lehrern? Oder sind das die Eltern und Schüler, die sich zu viel ablenken lassen vom Smartphone? Bei unserer nicht repräsentativen Abstimmung im Netz sagen 62% der Charivari-Hörer, ja, sie glauben, es sind die Eltern und Schüler. Ich bin mir da nicht so ganz sicher. Stimmt gerne mit ab.

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4: Heute Abend haben wir Temperaturen jetzt noch so zwischen 15 und 18 Grad. In der Nacht sinken die aber auf frische 9 bis 6 Grad. Da wird's echt kühl, aber trocken. Es breitet sich ein bisschen Nebel aus. Morgen steht dann Sonnenschein an mit ein paar Quellwolken und 20 bis 22 Grad.
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5: Ich bin Stefan Schütz. Ab Januar sollen Bürgerinnen und Bürger ihren Personalausweis auch auf dem Smartphone hinterlegen können. Die dafür vorgesehene App heißt DU und ist freiwillig, wurde heute vorgestellt. Nutzer können sich damit unter anderem online ausweisen, ihr Alter nachweisen, Verträge abschließen oder ein Bankkonto eröffnen. Später sollen weitere Dokumente wie der Führerschein hinzukommen. Wegen des Sprengstoffverdachts an der deutsch-schweizerischen Grenze sind zwei Männer vorläufig festgenommen worden. Das teilte die Polizei in Freiburg mit. Die beiden saßen in dem Auto, das am Grenzübergang Rheinfelden kontrolliert wurde und Spürhunde positiv auf Sprengstoff angeschlagen haben. Das Fahrzeug wird untersucht, der Grenzübergang ist dicht. Die Fahnen stehen auf Halbmast. Mit einem Trauerzug durch Oslo ist Norwegens verstorbener König Harald an seine letzte Ruhestätte geleitet worden. Der Abschied des vom Volk geliebten Monarchen verlief tränenreich. Julia Weschenbach berichtet.
6: Zehntausende Zuschauer verfolgten den Trauerzug vom Schloss zur Domkirche in Oslo. Andächtige Stille herrschte, als der Sarg von König Harald von einem Auto im Schritttempo durch die Stadt gezogen wurde. Hinter ihm gingen neben der Königsfamilie ein großer Teil des europäischen Hochadels. In der Kirche wurde es emotional.
5: Im Ostallgäu ist ein Regionalzug gegen einen umgestürzten Baum gefahren und dabei leicht entgleist. Verletzt wurde nach Angaben der Polizei niemand. Der Zug auf der Strecke Augsburg-Füssen war mit 15 Fahrgästen besetzt. Sie sind mit einem Ersatzbus weitergefahren. Die Bayerische Regiobahn hat den Zug abschleppen lassen. Zwischen Markt Oberdorf und Füssen wurden zwischenzeitlich Ersatzbusse eingesetzt.
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6: Ich bin Stefan Schütz. Kanzler Merz hat eindringlich vor der Migrationspolitik der AfD gewarnt. Im Bundestag sagte er, Remigration sei gleichzustellen mit ethnischer Säuberung nach Herkunft und Hautfarbe. Tine Klimach berichtet.
7: AfD-Chefin Alice Weidel hatte vorher, wie so oft, vor allem Migration für die aktuelle Situation in Deutschland verantwortlich gemacht. Kanzler Merz konterte, wenn das wahr würde, was die AfD propagiere,

0: selbst nachzahlen musste, weil die Werkstatt eine zu hohe Rechnung gestellt hatte. Diese habe Positionen abgerechnet, die für die Instandsetzung des Unfallwagens nicht erforderlich gewesen seien, so die Versicherung, dem folgte der BGH nun. Um Verbrechen zu bekämpfen, setzt die bayerische Polizei vorerst weiter auf eine Software des US-Unternehmens Palantir. Der Vertrag, der im April ausgelaufen wäre, wurde um ein Jahr verlängert, so das Innenministerium. Es plant mittelfristig mehr digitale Unabhängigkeit. Das Palantir-Programm verbindet verschiedene Datenbanken und hilft Ermittlern, Muster zu erkennen, Verbindungen zwischen Verdächtigen zu finden und Anschläge zu verhindern. Fußball-Bundesligist VfB Stuttgart ist erfolgreich in die Champions-League-Saison gestartet. Die Schwaben setzten sich gegen den norwegischen Verein Stavanger mit 3:1 durch. Der FC Barcelona mit Trainer Flick gewann 5:1 gegen Feyenoord Rotterdam.
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2: Guten Abend, liebe Klassikfreunde aus Würzburg, Gmünden, Kitzingen, Karlstadt, Lohr, Marktheidenfeld, Ochsenfurt und wo auch immer, in jeder schönen Ecke Mainfrankens. Es begrüßt Sie auch heute Abend ganz herzlich Ihr Blagoj Apostolov. Radio Oper, fünfmal in der Woche, Sonntag bis Donnerstag um 21 Uhr, hier auf Charivari. Und nun viel Spaß mit der heutigen Sendung. Liebe Zuhörerinnen und Zuhörer, die sind treue Klassikfreunde, genießen die wunderschöne Musik der großen Meister, gehen in die Oper, ins Theater, ins Konzert und bewundern die Leistungen der Darsteller und der Musiker. Haben Sie die Gelegenheit gehabt, sich mit dem Werdegang eines Künstlers vertraut zu machen? Wie wird man Opernsänger, Orchestermusiker? Ja, es ist ein langer, sehr langer Weg des Studiums, der Vervollkommnung. Nicht jeder schafft es, sich die Krone des Erfolges aufzusetzen. Und was ist eigentlich Erfolg? Die Vermarktung der Kunst? Ist die vermarktete Kunst noch Kunst oder wird sie zu einer Ware? Ja, das sind Fragen, die uns ständig beschäftigen, denn wir wollen Sie hier auf Radio Opera informieren, damit Sie noch besser die subtilen Feinheiten der klassischen Musik verstehen und genießen können. Heute sind wir zu Gast in einer der berühmtesten Schmieden für Musiker, beim Salzburger Mozarteum. Ich unterhalte mich mit Professor Josef Wallnig, Dirigent und Gründer des Mozart-Opern-Instituts. Wir hören Ausschnitte aus einer Produktion des Mozarteums unter der musikalischen Leitung von Professor Wallnig aus der Entführung aus dem Serail. Und zuvor erfahren wir auch, wie das Mozarteum entstanden ist.

die Auftrittsarie des Osmin mit David Stephens, eine Produktion der Universität Mozarteum Salzburg unter der Leitung von Professor Josef Wallnick. Die Geschichte der Universität Mozarteum Salzburg geht bis auf das Jahr 1841 zurück. Zum 50. Todestag Wolfgang Amadeus Mozarts wurden in Salzburg der Dommusikverein und das Mozarteum gegründet. Dies geschah zu einer Zeit, in der es um die Pflege der Musik in Salzburg nicht so gut bestellt war, vor allem auch aus Mangel an entsprechendem Nachwuchs an Instrumentalisten. Das Mozarteum sollte einen Aufschwung herbeiführen. Zunächst war es in erster Linie als Konservatorium zur Heranbildung junger Musiker für den kirchlichen Dienst am Salzburger Dom gedacht. Zu den Gründungszielen zählte auch die Veranstaltung von Konzerten. Dazu mussten Musiker engagiert und vor allem entlohnt werden. Des Weiteren wurden Stipendien an begabte Studenten des Konservatoriums verteilt. Im Jahr 1870 wurde schließlich die Internationale Mozartstiftung zur Förderung begabter Musiker ins Leben gerufen. 1880 wurde nach den früheren einfachen Schulformen die öffentliche Musikschule Mozarteum gegründet, welche ein Jahr darauf von der Internationalen Mozartstiftung übernommen wurde, die zugleich ihren Namen in Internationale Stiftung Mozarteum änderte. Diese Stiftung verwaltete neben der Musikschule ein Orchester, das spätere Mozarteum Orchester Salzburg, sowie einen Fonds zur Unterstützung talentierter und hilfsbedürftiger Musiker. 1914 wurde die öffentliche Musikschule Mozarteum als Konservatorium mit Öffentlichkeitsrecht anerkannt. 1922 wurde das Konservatorium aus Kostengründen verstaatlicht und 1939 in die Reichshochschule Mozarteum umgewandelt. Ende des Zweiten Weltkrieges wurde das Mozarteum vorübergehend unter dem Titel Musikhochschule weitergeführt. 1953 wurde diese Musikhochschule zur Akademie für Musik und Darstellende Kunst Mozarteum in Salzburg. 1970 wurde die Akademie wiederum zur Hochschule ernannt und dann endgültig 1998 ging schließlich aus der ehemaligen Musikschule die nun bekannte Universität Mozarteum Salzburg hervor. Heute tragen neben der Universität Mozarteum Salzburg noch zwei weitere eigenständige Salzburger Institutionen den Namen Mozarteum. Die Internationale Stiftung Mozarteum, sie besteht gegenwärtig als privater, unabhängiger Verein und ist vor allem in den drei Kernbereichen Konzerte, Museen und Wissenschaft tätig. Künstlerische Akzente werden mit der jährlich stattfindenden Mozartwoche und dem Festival Dialoge gesetzt. Zwei Mozartmuseen sowie eine Autographensammlung mit rund 300 Mozart-Handschriften, die 2007 fertiggestellte neue Mozart-Ausgabe und die Arbeit an der digitalen Mozart-Edition. All das rundet den Tätigkeitsbereich der Stiftung ab. Und dann haben wir das Mozarteum Orchester Salzburg, war ursprünglich eine freie Orchestergemeinschaft der Lehrenden und Studierenden der öffentlichen Musikschule Mozarteum. 1908 wurde es erstmals als Mozarteum Orchester bezeichnet,
Seit 1939 ist es eine selbstständige Institution und seit 1958 Symphonieorchester von Stadt und Land Salzburg. Seit dem Herbst 2004 ist Ivar Bolton Chefdirigent des Orchesters. Und nun wieder Musik mit den Pupillen der Universität Mozarteum Salzburg aus der erfolgreichen Produktion unter der musikalischen Leitung von Professor Josef Walnig, Die Entführung aus dem Serail, hören wir jetzt die Arie des Belmonte. Es singt der griechische Tenor Vassilis Kavaias, der auch in der Orangerie in Würzburg mit der Bayerischen Kammeroper den Grafen Almaviva in Rossinis Barbier von Sevilla erfolgreich gab.

0: Vasilis Kavayas als Belmonte in dieser Produktion der Universität Mozarteum Salzburg, die Entführung aus dem Serail von Wolfgang Amadeus Mozart unter der Leitung von Professor Josef Wallnig. Ich war zu Gast bei Professor Wallnig, bevor Sie mein Gespräch mit ihm hören, einige Worte zum Werdegang des Musikers. Geboren in Salzburg, studierte an der damaligen Akademie Mozarteum Klavier und Komposition, später Dirigieren an der Hochschule für Musik bei Hans Swarovski. Langjähriger Assistent von Dr. Karl Böhm bei den Salzburger Festspielen, Korrepetitor an der Wiener Staatsoper, Kapellmeister an Opernhäusern in Deutschland und in Salzburg. Seit 1980 ordentlicher Professor für Operninterpretation an der Universität Mozarteum Salzburg, langjähriger Leiter der Opernabteilung, 5 Jahre stellvertretender Rektor. Hier gründete er das Institut für Mozart-Opern-Interpretation. Dirigate und Meisterkurse in Deutschland, Italien, Litauen, in den USA, in Sibirien, in Korea, in Japan, Ägypten, Juror namhafter Musikwettbewerbe ARD in München, Mozart-Gesangswettbewerb Japan und andere. Künstlerischer Leiter des Ensembles 17 mit Konzerten in Österreich, Deutschland, Italien. April 2008 wurde Professor Wallnig Ehrendoktor der Litauischen Akademie für Musik und Theater und im Oktober 2010 erhielt er das österreichische Ehrenkreuz für Wissenschaft und Kunst erste Klasse. Ich durfte Professor Wallnig in seinem historischen Haus in Salzburg besuchen. Historisch, weil hier Konstanze Mozart gelebt hat. Die Familie Wallnig erwarb das Gebäude Mitte des 19. Jahrhunderts. Es ist jetzt ein Refugium der nostalgischen Erinnerungen, eine Schmiede für Ideen. Hier herrscht der Geist der Schöpfung.
1: Herr Professor, zuerst mal herzlichen Dank, dass Sie uns die Tore zu diesem wunderschönen Haus aufgemacht haben. Ein Haus voller Erinnerungen, ein Haus mit Flair, sowas sieht man selten, sogar in der wunderschönen Stadt Salzburg. Ein paar Worte über diese wunderschöne Demeur.
2: Herr Doktor, vielen herzlichen Dank für Ihr Kommen. Willkommen in einem Haus, das 600 Jahre alt ist. Wir befinden uns am Alten Markt. Der Alte Markt war der zweitälteste Markt Salzburgs. Wir befinden uns also im mittelalterlichen Teil von Salzburg. Und es ist ein Haus, 600 Jahre alt, mit gotischen Gewölben. Und es hat sich eigentlich in den 600 Jahren baulich nichts geändert, sodass wir die Substanz von damals heute noch vom Keller bis unter den Himmel, kann man fast sagen, heute noch bewahren können. Unter den Himmel deswegen, weil man auch auf das Dach hinaufsteigen kann. Es gibt dort diese Spezialität der Salzburger Grabendächer, kleine Dächer statt großer Pultdächer. Und man kann aus diesen Gründen auch Dachterrassen aufbringen, was Gott sei Dank meine Vorfahren getan haben. Und es war mir eine große Freude, mit Ihnen dort oben zu stehen und auf das schöne Salzburg, die Türme der Kirchen, genauso wie die Paläste, zu schauen und zu wissen, dass fast überall Mozart seine Spuren hinterlassen hat.
1: Und unter diesem Dach gibt es auch Sehenswürdigkeiten, die alten Kachöfen, wo auch eine Konstanze Mozart sich die kalten Hände warm gehalten hat. Und es gibt vor allem ihre Arbeitsräume, wo sie ihre Projekte entwickeln.
2: Ganz
1: etwas
2: richtig.
1: Über ihre Tätigkeit. Sie arbeiten im Mozarteum, für das Mozarteum, und sie haben zahlreiche Projekte in dieser Institution, mit dieser Institution durchgeführt und verwirklicht.
2: Ich habe das große Glück gehabt, als Mit-30er ans Mozarteum berufen zu werden, als einer der jüngsten Ordinarien Österreichs auf dem Gebiet der Operndarstellung. Damals dachte ich mir, Es ist wunderbar, in Salzburg zu sein, als gebürtiger Salzburger. Das Mozarteum mit einem großen Weltruf, kann man eigentlich sagen. Jetzt bleibe ich hier und es geht mir gut. Und ich begrabe eigentlich jede Überlegung, so wie man als Kapellenmeister von Darmstadt im besten Fall nach Köln geht und dann auch vielleicht wieder mal heruntergestuft wird. Der große Kampf, hier habe ich eine Professur und damit wird es sein Auslangen finden. Dass ich damit aber die Tore zur Welt auftun würden, hatte ich damals überhaupt nicht erwartet. Und es ging dann von Amerika über Japan, Korea, China in die verschiedensten Teile. Und mein großes Aufgabenfeld und meine große Freude ist, vor allem Mozart überall mit jungen Künstlern teilen zu können und mit ihnen Mozart, vor allem die Opern, aufzuführen. Im Mozarteum leite ich die Opernklasse als Dirigent. Wir haben also 4 Professuren, 2 Dirigenten, 2 Regisseure. Und ich habe, ich glaube im Jahr 2003, das Mozart-Opern-Institut gegründet, das eine eigene Institution ist und wo wir uns ganz speziell mit Mozart-Interpretation, Mozart-Forschung, von Verzierungen bis die Originale der Partituren, zumindest Faksimile natürlich, beschäftigen können. Und das ist meine große Freude und ich hoffe, dass ich, auch wenn ich emeritiert sein werde, möglicherweise das Mozart-Opern-Institut in den nächsten Jahren weiterführen kann.
3: Es ist sehr erfreulich, das alles zu hören. Etwas zu der heutigen Entwicklung der Wiedergabe der verschiedenen Werke. Wir sehen immer wieder hier und da auch auf den sogenannten großen Bühnen Inszenierungen, die so gut wie nichts mit der Partitur zu tun haben. Wie ist das in Salzburg?
2: Ja, das ist in Salzburg in gewisser Weise auch so. Davon ist Mozart nicht immer ausgenommen, aber der Ansatz, dass man in unserer Zeit auch mit unseren Mitteln die Opern aufführen muss, ist richtig. Nur das Verbrechen an der Partitur, das Regisseure möglicherweise begehen können, ist nicht verzeihlich. Es hängt einfach damit zusammen, dass man vor allem den Komponisten und der Umsetzung eines Librettos viel zu wenig traut. Wenn man in die Musik hineinhört und wenn man sich zum Beispiel anhört und anschaut, wie ganz genau Mozart in kleinsten Details menschliche Situationen formuliert, und wenn man das einfach wegwischt und genau das Gegenteil tut, dann haben Sie eine Bildspur und eine Tonspur, die überhaupt nicht mehr zusammenpassen. Für einen Dirigenten auch ein Horror, denn man muss auch Emotionen, die auf der Bühne stattfinden, im Orchester reflektiert, aber immer in Bezug auf das, was uns der Komponist hinterlassen hat. Und wenn wir die Partituren ernst nehmen, ist der Spielraum, der uns bleibt, wenn wir uns wirklich bemühen, den Willen oder die Idee des Komponisten zu erkennen, noch groß genug, dass es nicht irgendwie eine einheitliche Auswahl von Überlegungen ist, die so quasi ein Modell, dass man über den Computer immer wieder reproduziert. Wir sind Gott sei Dank als Menschen immer in jeder Situation wieder fähig, etwas ein bisschen anders und vor allem auch neu und vor allem emotional neu zu sehen.
3: Sind wir in der Lage, mit unseren Kenntnissen, ja, die haben wir, müssen wir das gestehen, etwas gegen diese Regisseuritis zu tun? Ich habe nichts gegen das Zeitgenössische. Ich würde sagen, wo sind die Komponisten des 20. und 21. Jahrhunderts mit neuen Themen, die auch neu im heutigen Lebensmilieu gezeigt werden können. Aber ein Verdi an einer Tankstelle, das möchte ich nicht sehen.
2: Ja, da gebe ich Ihnen vollkommen recht. Ich glaube nur auch, dass der Zenit der Opernregie kontra die Partitur eigentlich schon überschritten ist. Es ist so viel jetzt in dieser Richtung geschehen, dass es zum Teil wieder Gott sei Dank auch in ganz andere Muster zurückgibt, wie auch immer Sie das sehen wollen, weil man zum Beispiel auch historisch-szenische Aufführungspraxis, ich denke an viele Aufführungen, auch im deutschen Raum im Besonderen, hinauf bis Trottingholm und mit all diesen Theatern stehen wir auch in Verbindung, dass man genau diese Form der im Geiste wiedererweckten Aufführungspraxis der Entstehungszeit und nicht der Rekonstruktion dieser Entstehungszeit immer wieder mehr in den Mittelpunkt rückt, bedeutet aber auch, dass man die Sprache, die gestische Sprache wie die musikalische Sprache erst lernen muss. Bedeutet daher auch konkret für mich und für das Mozarteum, das anzubieten. Das heißt, unsere Studierenden bekommen in Kursen Vorträgen, Vorlesungen, all dieses Basiswissen, das Sie dann einsetzen. Ich möchte Ihnen ein Beispiel geben. Wir hatten wahrscheinlich die größte Aufgabe, die wir je bewältigen durften. Die Aufgabe 2006 bei den Salzburger Festspielen, wo alle Mozart-Opern aufgeführt wurden, die Jugendwerke Mozarts aufzuführen, nämlich Apollo und Hyacinthus und an und für sich keine Oper, aber szenisch auch aufführbar, Schuldigkeit des ersten Gebots. Das hat der 11-jährige Mozart geschrieben. Unglaubliche Musik. Unglaublich starke Musik, wo man sich wirklich nur wundern kann, wie kann dieser junge Mann diese ganzen Emotionen überhaupt schon verstanden haben. Wir hatten vorher mit Margit Legler, einer Spezialistin aus Wien, einen Kurs für szenische, arbeite immer wieder mit ihr zusammen, mit szenischer, gestischer Aufführungspraxis des 18. Jahrhunderts. Meine Studenten waren daher geschult. Und dann kam John Yu und machte eine großartige Regie. Aber er erfand mehr oder minder die barocke Gestiksprache für diese Inszenierung. Das heißt, er ist ganz bewusst, weil er auch unsere Arbeit gekannt hat, nicht auf die Quellen zurückgegangen, sondern er hatte zum Beispiel auch Bewegungsabläufe beim Überlus, wo koreanische große Gesten auch mit eingeflossen sind. Die ganze Sache war unglaublich plastisch. Klar, aber alle, die meinen oder unsere Kurse mitgemacht haben, waren für Du eine wunderbare Basis, auf dem aufzubauen. Christiane Karg, die inzwischen eine Senkrechtstarterin ist, eine Absolventin auch meiner Klasse, war damals in beiden Produktionen eingesetzt. Und als Melia zum Beispiel, weil sie das konnte, war sie deswegen schon so gut, weil man auf genauso wie man, wenn man den Basic-Sprachkurs kann und man fährt nach Italien, dann tut man sich halt viel leichter. So sind zwei Dinge zusammengekommen. Eine sehr plastische Überlegung, wie kann man auch in ihrem Sinne ein Werk von 1767 umsetzen für unsere heutigen Tage. Sehr intensiv, aber mit Bezug auf die Quellen.
3: Sehr interessant. Sie haben auch einige Produktionen hier verewigt auf DVDs. In welche Richtung konzentrieren Sie sich, Christoph Willibald Gluck?
2: Christoph Willibald Gluck ist insofern eine Ausnahme, möchte ich nicht unbedingt sagen, aber ein nicht unbedingt im Zentrum stehender Komponist gewesen, der uns aber deswegen sehr am Herzen lag, weil das ist ein Problem der Opernklasse, wo es wenig Männer gibt. Sie kennen das Problem aus Deutschland ja auch. Vier Damen, vier Soprane, das heißt drei Soprane und ein Mezzo singen. Das ist natürlich relativ leicht zu besetzen. Und es ist deswegen ein besonderes Spezifikum, weil im Original, bei der Uraufführung im Schönbrunner, nicht Schlosstheater, sondern im Schloss, vier Töchter der Maria Theresia gesungen haben. Und das haben wir nun in dieser historischen Aufführungspraxis gemacht. Wir machen natürlich Figaro, zum Beispiel jetzt, heute Abend, herzlich eingeladen, gibt es einen Figaro mit Klavier, der spielt im 21. Jahrhundert und wieder herzlich eingeladen, auch an Ihre Hörer, 29. April und ein paar Tage danach, also vier Vorstellungen, gibt es einen Figaro mit Orchester in unserem großen Studio des Mozarteums. Eike Krams, der wunderbare Regisseur, führt Regie. Ich habe die Ehre zu dirigieren. Ein hervorragendes Ensemble, doppelt besetzt. Und da spielen wir nun wirklich vor der Französischen Revolution. Das heißt, es ist auch sehr interessant für die Studierenden, verschiedene Modelle nebeneinander zu sehen. Und für mich ist es am Anfang dieses Semesters im Mozart-Opern-Institut sehr interessant gewesen, weil ich alle Studierenden erreichen konnte, indem wir über Autograph und über die Vorhaltbildungen und über vor allem besondere Steckenpferd von mir, die Tonarten zusammenhängen. Wie macht Mozart das, dass er eine Susanna von einer Gräfin musikalisch unterscheidet? Was hat ein Graf an instrumentalem und sonstigem Glanz anderes zu bieten, nämlich akustisch zu bieten, als ein Figaro? Und auf die Art und Weise sind wirklich zig Studierende in unseren Vorlesungen gewesen und bekommen nun ein Basiswissen, ein Hintergrundwissen, das man normalerweise, wenn man an einem Theater ist, natürlich nicht bekommt. Weil dann sagt man, sie sind zu hoch, sie sind zu tief, sie schleppen, das ist alles. Aber zu sagen und zu sehen, wie der ganze Konstruktionsplan Mozarts zum Beispiel gewesen ist, und auch wenn man das vergisst, wenn man auf der Bühne steht, mental gesehen bleibt eine gewisse Grundhaltung dem Stück gegenüber vorhanden, Gott sei Dank.
3: Ja, kann man wohl sagen. Wolfgang Amadé, der hier ein paar hundert Meter von ihrem Haus geboren ist, haben wir denn alles gefunden, was wir finden müssen?
2: Wir haben wahrscheinlich möglicherweise Kleinigkeiten noch nicht gefunden. Man hat jetzt vor ein paar Jahren wieder eine Tanzkomposition gefunden. Man hat für die Entführung vor einigen Jahren einen Marsch gefunden in Dänemark. Aber das große Opus, das haben wir auf jeden Fall. Und es ist immer noch so wunderbar und so berührend auszuloten, dass wir Gott sei Dank nie verzweifeln müssen, einen Endpunkt gefunden zu haben. Ohne jetzt glauben zu müssen, man müsste eine total verrückte, subjektive, neue Stellungnahme zu Mozart beziehen, damit man sich von allen anderen Interpretationen absetzt. Das ist gar nicht notwendig. Ich darf Ihnen noch ein kleines Beispiel sagen. Ich habe das große Vergnügen gehabt und die Ehre mit Hiro Kurosaki, das ist einer der besten Barockgeiger der Welt, der bei uns auch unterrichtet, diese Einstudierung von Apollo und Hyacinthus zu machen. Und wir haben beim Tod des Hyacinthus uns versucht, das besonders sophisticated zu machen. Und es hat nie gut gestimmt. Und dann sagt der Hiro, Josef, lass es uns ganz genau machen, wie Mozart es komponiert hat. Das ist die Lösung. Wir brauchen nichts tun, als einfach den Spuren zu folgen und alles löst sich.
3: Ich glaube, das ist die Formel, wenn man überhaupt in der Musik von Formeln reden kann, weil es sind viel mehr Gefühle, gut, natürlich ein langjähriges Einstudieren und Praxis, aber ich glaube, wenn man die Partitur richtig versteht und studiert und wenn man nur das macht, was da drin steht, das sind ganz konkrete Angaben, nicht nur Noten versehen mit einem bestimmten Silbe, Text, sondern auch das, was zwischen den Noten steht und was auch die Komponisten, sei es mit Bleistift am Rande notiert haben, sei es ganz konkret auf dem Libretto, ja, ihre eigenen Wünsche. Und ich glaube, das ist die richtige Lösung.
2: Darf ich Ihnen zum Abschluss vielleicht noch eine Geschichte erzählen, die ich sehr lieb habe und die ich sehr schätze und die eine tiefe Weisheit in sich birgt, die ich leider selber nicht immer übersetzen kann in mein Leben und meine Studenten wahrscheinlich noch weniger, die viel Reife nach sich ziehen würde, wenn man es kann. Ein hervorragender Geiger wird nach der Interpretation des Beethoven-Violinkonzerts von einem Fan gefragt, Meister, wie haben Sie diese fantastische Interpretation zustande gebracht? Und er sagt, das ist ganz einfach gewesen. Die Partitur von Beethoven ist fantastisch. Ich habe eine sehr, sehr gute Geige und einen wunderbaren Bogen. Ich musste das alles nur zusammenbringen und dann zwei Schritte zurücktreten.
3: Sie ist sehr schön. Sie ist sehr schön. Ja, zwei Schritte zurück, damit man dann drei Schritte nach vorne machen kann, denn wir sind verpflichtet, unseren nachkommenden Generationen entgegen etwas zu hinterlassen. Und mit zwei Schritten zurück nur werden wir das nicht schaffen. Aber ich glaube,
2: in der Bescheidenheit vielleicht eben. Denn diejenigen, die immer den Schritt nach vorgehen und sagen, ja, ja, meine Interpretation, das ist so wichtig. Die zwei Schritte zurück ist eine Demutshaltung. Und diese Demutshaltung ist etwas, was man bei vielen großen, auch großen Interpreten vermisst. Aber bei den ganz, ganz großen Interpreten vermisst man es nicht.
3: Herzlichen Dank, Herr Professor. Ich habe für mich das angenehme Gefühl, dass wir uns heute nicht zum letzten Mal sehen, obwohl es zum ersten Mal war. Zum ersten Mal viel zu spät, aber irgendwann mal erfindet man irgendwas. Und ich habe diese wunderbare Welt, Ihre Welt hier erfunden und ich bin sehr dankbar. Ich möchte Sie bitten, nach diesem sehr interessanten Gespräch einen Gruß an die Zuhörerinnen und Zuhörer von Radio Opera zu schicken.
2: Das mache ich sehr gerne. Über den Funk, über die Wellen, die uns verbinden, nämlich auch nicht nur als akustische Wellen, sondern als Wellen der Emotionen, mit der Opernwelt verbunden zu sein und das Herrn Dr. Apostolov zu verdanken, ist eine große, wunderbare Sache. Und daher grüße ich Sie in der Überzeugung, dass Sie, wie Mozart es formuliert hat, als Liebhaber und Kenner gerade dem Opernschaffen, nicht nur Mozarts, ganz aufgeschlossen sein werden. Denn wir alle haben aus dieser Quelle, wenn wir trinken, die größte Freude zu erwarten.
3: Herzlichen Dank.
0: Soweit mein Gespräch mit Professor Josef Wallnich, seit 1980 ordentlicher Professor für Operninterpretation an der Universität Mozarteum Salzburg. Unseren heutigen Besuch bei Professor Josef Wallnich in Salzburg wollen wir mit dem Finale aus der Entführung aus dem Serail von Wolfgang Amadeus Mozart beenden. Eine Produktion der Universität Mozarteum Salzburg aus dem Jahre 2010 unter der musikalischen Leitung von Professor Wallnich und mit den Stimmen von Mirella Bunoaika als Constanze, Se Ribaik Blonde, Vassilis Kavayas Belmonte, Masashi Tsui Pedrillo und David Stephens Osmin.

Liebe Freunde von Radio Opera, heute auf jeden Fall bringen wir ein Werk von Beethoven, das weniger bekannt ist, Christus am Ölberge. Das ist das einzige Oratorium von Ludwig van Beethoven. Das Werk wurde 1803 in Wien uraufgeführt, jedoch erst 1811 veröffentlicht. Mehrere Beethoven-Biografen, unter anderem Meinhard Solomon, Theodor Albrecht und Barry Cooper, vermuten einen Zusammenhang mit Beethovens Heiligen Städter Testament, das bereits ein halbes Jahr zuvor, im Oktober 1802, entstanden war. Albrecht und Cooper stützen sich dabei auf inhaltliche Parallelen zwischen dem Heiligen Städter Testament und dem Oratorium. Dagegen kam der Beethoven-Forscher Sieghard Brandenburg nach Auswertung von Beethovens Wielhorski-Skizzenbuch zu dem Ergebnis, dass der Komponist Februar-März und dann wieder Ende März, Anfang April 1803 am Oratorium arbeitete, mithin unmittelbar vor der Uraufführung. Dass das Werk tatsächlich unter erheblichem Termindruck entstand, ergibt sich auch aus der durch Beethoven selbst bezeugten Entstehungszeit von nur 2 Wochen. Das Libretto stammt vom Wiener Literaten Franz Xaver Huber, der sich auch als Herausgeber der Wiener Zeitung betätigte. Christus am Ölberge wurde am 5. April 1803, einem Dienstag in der Karwoche, in Wien innerhalb einer Akademie uraufgeführt, in deren Rahmen auch die 1. Symphonie, die 2. Symphonie und das 3. Klavierkonzert erklangen. Ein Mammutkonzert. Beethoven schickte noch am Morgen des Premierentages seinen Schüler Ferdinand Ries mit den Posaunenstimmen zum probenden Orchester, nachdem er diese noch in der Nacht zuvor ausgearbeitet hatte. Der bei den Proben anwesenden Fürst Karl Lichnowsky versorgte die erschöpften Musiker mit Butterbroten, kaltem Fleisch und Wein. Die Handlung des Oratoriums setzt im Garten Gethsemane ein, als Jesu Verhaftung kurz bevorsteht und dieser seinen Vater um Trost bittet, gleichzeitig aber seinen bevorstehenden Kreuzestod zum Heil der Menschheit willkommen heißt. Als die Krieger auftauchen, um Jesus zu verhaften, bittet dieser seinen Vater, die Leidensstunden mögen rasch wie die Wolken, die ein Sturmwind treibt, vorübergehen. Währenddessen flehen die Jünger um Erbarmen. Petrus versucht, Jesus zu retten, wird aber von diesem davon abgehalten. Als Jesus von den Kriegern gepackt wird, beschließt ein Chor der Engel das Werk. Nun, wir hören jetzt Christus am Ölberge von Ludwig van Beethoven mit den folgenden Gesangssolisten: Judith Raskin, Sopran, Richard Lewis, Tenor, Herbert Beetle, Bass, mit dem Temple University Chor unter der Leitung von Robert Page und dem Philadelphia Symphony Orchestra unter der Leitung von Eugene Ormandy.

0: Radio Opera brachte für Sie heute Christus am Ölberge von Ludwig van Beethoven. Wir hörten folgende Solisten: Judith Raskin Sopran, Richard Lewis Tenor, Herbert Bittel Bass. Wir hörten den Temple University Choir unter der Leitung von Robert Page. Es spielte das Philadelphia Philharmonie Orchestra unter der Leitung von Eugene Ormandy.
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1: Ich bin Florian Klaus. Ab Januar sollen Bürgerinnen und Bürger ihren Personalausweis auch auf dem Smartphone hinterlegen können. Die dafür vorgesehene App heißt DU und ist freiwillig. Nutzer können sich damit unter anderem online ausweisen, ihr Alter nachweisen, Verträge abschließen oder ein Bankkonto eröffnen. Später sollen weitere Dokumente wie der Führerschein hinzukommen. Der Grenzübergang Rheinfelden-Autobahn ist nach einem Sprengstofffehlalarm wieder geöffnet worden. Spürhunde hatten am Mittag an einem Auto angeschlagen, gefährliche Stoffe sind aber nicht gefunden worden. Die Autobahn 861 zwischen Deutschland und der Schweiz war deshalb stundenlang komplett gesperrt. Auf beiden Seiten bildeten sich kilometerlange Staus. Die Fahnen stehen auf Halbmast. Mit einem Trauerzug durch Oslo ist Norwegens verstorbener König Harald an seine letzte Ruhestätte geleitet worden. Der Abschied des vom Volk geliebten Monarchen verlief tränenreich. Julia Weschenbach berichtet.
2: Zehntausende Zuschauer verfolgten den Trauerzug vom Schloss zur Domkirche in Oslo. Andächtige Stille herrschte, als der Sarg von König Harald von einem Auto im Schritttempo durch die Stadt gezogen wurde. Hinter ihm gingen neben der Königsfamilie ein großer Teil des europäischen Hochadels. In der Kirche wurde es emotional.
1: Fußball-Bundesligist VfB Stuttgart ist erfolgreich in die Champions-League-Saison gestartet. Die Schwaben setzten sich gegen den norwegischen Verein Viking Stavanger mit 3:1 durch. Alle drei Treffer für Stuttgart erzielte Ermedin Demirovic. Zweimal kam die Vorlage vom Nationalspieler Dennis Undav. Der FC Barcelona mit Trainer Hansi Flick gewann 5:1 gegen Feyenoord Rotterdam.
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18: Ich bin Florian Klaus. Nach der Serie von Sabotageangriffen auf das Stromnetz fordert RWE-Chef Markus Kreber einen besseren Schutz kritischer Infrastruktur. Er hat konkret Transparenzgesetze kritisiert, die die kritische Infrastruktur öffentlich machen. Außerdem forderte er mehr Überwachungsmöglichkeiten auch im öffentlichen Raum, um Bedrohungslagen früher zu erkennen. Ab dem kommenden Jahr sollen wir in Deutschland statt dem Personalausweis auch das Handy vorzeigen können. Ab dem 2. Januar soll der Ausweis in einer App namens DU gespeichert werden können. Das ist Teil eines EU-Projekts, wonach jedes Land eine Anwendung für digitale Ausweise auf dem Smartphone bereitstellen muss. Die Plastikkarten könnten dann daheim bleiben. Neben dem Perso soll das später auch etwa für den Führerschein gelten. Nach der Landtagswahl in Sachsen-Anhalt will das BSW mit der AfD über eine mögliche Zusammenarbeit sprechen. Der Landesvorstand habe beschlossen, seiner Linie treu zu bleiben und mit allen Parteien das Gespräch zu suchen, sagte ein Sprecher. Die anderen Parteien im neuen Landtag hatten Gespräche mit der AfD abgelehnt. Fußball-Bundesligist Stuttgart hat den erhofften Auftaktsieg in der Champions League feiern können. Mit 3:1 haben die Schwaben Viking Stavanger aus Norwegen geschlagen. Einen großen Anteil daran hatte Ermedin Demirovic, der alle 3 Tore geschossen hat. Er sagte nach dem Spiel bei der Zone:
19: Als Mannschaft können wir richtig stolz darauf sein, dass wir einen Gegner zu Hause klar geschlagen haben, würde ich sagen. Auch wenn es hinten raus einige Situationen gab, wo wir hätten besser machen können, defensiv als auch offensiv.
18: Ziel Nummer 1 für die Stuttgarter sei es jetzt, die Gruppenphase zu überstehen.
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13: Ich bin Florian Klaus. Der Berliner SPD-Spitzenkandidat Krach hat den Vorwurf der Bestechlichkeit zurückgewiesen. Die Staatsanwaltschaft Hannover hat kurz vor der Wahl Ermittlungen gegen ihn aufgenommen. Krach zufolge geht es wohl um die Auftragsvergabe bei einem Gesundheitszentrum. Es habe damals eine Spende gegeben, die aber sofort zurücküberwiesen worden sei. Die Unterstellung, er habe sich beeinflussen lassen, wies er als haltlos zurück. Wenige Stunden nach der Beisetzung seines Vaters König Harald hat sich der neue norwegische König Haakon auf dem Schlossbalkon gezeigt. Tausende Menschen haben minutenlang applaudiert, als er gemeinsam mit seiner Frau Königin Mette-Marit herauskam. König Harald war zuvor nach einer Trauerprozession durch Oslo und einem Gottesdienst beigesetzt worden. Er war im Alter von 89 Jahren gestorben. Eine Weltkrieg

0: 3:1 war der Endstand gegen Viking Stavanger. Seine Königsklassenpremiere konnte der VfB-Neuzugang Grischa Prümmel feiern. Er sagte danach bei DAZN:
1: Also das sind Momente, die für ewig bleiben und davon hat man immer geträumt. Jetzt ist man selber auf der Bühne und ich konnte es genießen.
0: Die weiteren Ergebnisse: Liverpool-Atletico Madrid 2:1, Neapel-Arsenal 0:1, Paris-Bratislava 6:1, Sporting-Lissabon-Galatasaray-Istanbul 3:1 und Barcelona-Rotterdam 5:1.
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13: Ich bin Florian Klaus. Mehr als ein Viertel der Menschen in Deutschland sagt, als nächstes Auto will ich wahrscheinlich ein Elektrofahrzeug anschaffen. Das geht aus einer Studie hervor. Mehr als die Hälfte der Befragten gab hierzulande an, sich mehr mit dem Kauf eines E-Autos zu beschäftigen als noch vor einem Jahr. Wichtigste Gründe

0: heute über eine Regierungsbildung ausgeschlagen. Tine Klimach berichtet.
1: Nach wie vor ist also offen, wie es politisch in Sachsen-Anhalt weitergeht. Wenn es keine Überläufer von anderen Fraktionen gibt, könnte die AfD wohl nur auf das BSW als möglichen Partner hoffen. Man sei grundsätzlich bereit, mit allen Parteien zu sprechen, sagte BSW-Spitzenkandidat Thomas Schulze zuletzt.
0: Ein BSW-Sprecher hat dieses Vorhaben auch nochmal bestätigt. Die Polizei hat bei einem Einsatz in Meerbusch bei Düsseldorf geschossen. Eine Person soll dabei schwer verletzt worden sein. Der Vorfall ist in der Nähe der Polizeiwache passiert. Warum geschossen wurde und was genau vorgefallen ist, dazu wollte die Polizei am Abend noch keine Angaben machen. Aus Gründen der Neutralität ermittelte das Polizeipräsidium Düsseldorf. Fußball-Bundesligist VfB Stuttgart ist erfolgreich in die Champions-League-Saison gestartet. Die Schwaben setzten sich gegen den norwegischen Verein Viking Stavanger mit 3:1 durch. Alle drei Treffer für Stuttgart erzielte Ermedin Demirovic. Zweimal kam die Vorlage vom Nationalspieler Dennis Undav. Der FC Barcelona mit Trainer Hansi Flick gewann 5:1 gegen Feyenoord Rotterdam.
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13: Ich bin Florian Klaus. Mehr als ein Viertel der Menschen in Deutschland sagt, als nächstes Auto will ich wahrscheinlich ein Elektrofahrzeug anschaffen. Das geht aus einer Studie hervor. Mehr als die Hälfte der Befragten gab hierzulande an, sich mehr mit dem Kauf eines E-Autos zu beschäftigen als noch vor einem Jahr. Wichtigste Gründe dafür waren Fortschritte bei Reichweite und Ladegeschwindigkeit, steigende Spritpreise und das verbesserte Ladenetz. Was vor der Wahl galt, gilt auch nach der Wahl. CDU, SPD, Grüne und Linke lehnen eine Zusammenarbeit mit der AfD in Sachsen-Anhalt weiterhin ab. Vertreter der vier Parteien haben Gesprächsangebote über eine Regierungsbildung ausgeschlagen. Tine Klimach berichtet.
14: Nach wie vor ist also offen, wie es politisch in Sachsen-Anhalt weitergeht. Wenn es keine Überläufer von anderen Fraktionen gibt, könnte die AfD wohl nur auf das BSW als möglichen Partner hoffen. Man sei grundsätzlich bereit, mit allen Parteien zu sprechen, sagte BSW-Spitzenkandidat Thomas Schulze zuletzt.
13: Ein BSW-Sprecher hat dieses Vorhaben auch nochmal bestätigt. Die Polizei hat bei einem Einsatz in Meerbusch bei Düsseldorf geschossen. Eine Person soll dabei schwer verletzt worden sein. Der Vorfall ist in der Nähe der Polizeiwache passiert. Warum geschossen wurde und was genau vorgefallen ist, dazu wollte